0: Gott zum Gruß, liebe Anwesende und alle Zuhörer auf Radio Grüne Welle. Wir wollen um den Frieden in der Welt bitten. Im Rosenkranzgebet Maria um ihre Fürsprache bei Gott anflehen. Auch Maria Magdalena sei uns Hilfe in der Bitte um Frieden. Im Namen des Vaters und des Sohnes und des Heiligen Geistes. Ich glaube an Gott, den Vater, den Allmächtigen, den Schöpfer des Himmels und der Erde, und an Jesus Christus, seinen eingeborenen Sohn, unseren Herrn, empfangen durch den Heiligen Geist, geboren von der Jungfrau Maria, gelitten unter Pontius Pilatus, gekreuzigt, gestorben und begraben, hinabgestiegen in das Reich des Todes, am dritten Tage auferstanden von den Toten, aufgefahren in den Himmel. Er sitzt zur Rechten Gottes, des allmächtigen Vaters. Von dort wird er kommen, zu richten die Lebenden und die Toten. Ich glaube an den Heiligen Geist, die heilige katholische Kirche, Gemeinschaft der Heiligen, die Vergebung der Sünden, Auferstehung der Toten und das ewige Leben. Amen. Vater unser im Himmel, geheiligt werde dein Name, dein Reich komme, dein Wille geschehe wie im Himmel, so auf Erden.
1: Unser tägliches Brot gib uns heute und vergib uns unsere Schuld, wie auch wir vergeben unseren Schuldigern. Und führe uns nicht in Versuchung, sondern erlöse uns von dem Bösen.
0: Gegrüßet seist du, Maria, voll der Gnade, der Herr ist mit dir. Du bist gebenedeit unter den Frauen und gebenedeit ist die Frucht deines Leibes, Jesus, der in uns den Glauben vermehre.
1: Heilige Maria, Mutter Gottes, bitte für uns Sünder, jetzt und in der Stunde unseres Todes. Amen.
0: Gegrüßet seist du, Maria, voll der Gnade, der Herr ist mit dir. Du bist gebenedeit unter den Frauen und gebenedeit ist die Frucht deines Leibes, Jesus, der in uns die Hoffnung stärke.
1: Heilige Maria, Mutter Gottes, bitte für uns Sünder, jetzt und in der Stunde unseres Todes. Amen.
0: Gegrüßet seist du, Maria, voll der Gnade, der Herr ist mit dir. Du bist gebenedeit unter den Frauen und gebenedeit ist die Frucht deines Leibes, Jesus, der in uns die Liebe entzündet.
1: Heilige Maria, Mutter Gottes, bitte für uns Sünder, jetzt und in der Stunde unseres Todes. Amen.
0: Ehre sei dem Vater, dem Sohn und dem Heiligen Geist.
1: Wie im Anfang, so auch jetzt und alle Zeit und in Ewigkeit. Amen.
0: Vater unser im Himmel, geheiligt werde dein Name, dein Reich komme, dein Wille geschehe wie im Himmel, so auf Erden.
1: Unser tägliches Brot gib uns heute und vergib uns unsere Schuld, wie auch wir vergeben unseren Schuldigern. Und führe uns nicht in Versuchung, sondern erlöse uns von dem Bösen.
0: Gegrüßet seist du, Maria, voll der Gnade, der Herr ist mit dir. Du bist gebenedeit unter den Frauen und gebenedeit ist die Frucht deines Leibes, Jesus, der von den Toten auferstanden ist.
1: Heilige Maria, Mutter Gottes, bitte für uns Sünder, jetzt und in der Stunde unseres Todes. Amen.
0: Gegrüßet seist du, Maria, voll der Gnade, der Herr ist mit dir. Du bist gebenedeit unter den Frauen und gebenedeit ist die Frucht deines Leibes, Jesus, der von den Toten auferstanden ist.
1: Heilige Maria, Mutter Gottes, bitte für uns Sünder, jetzt und in der Stunde unseres Todes. Amen.
0: Gegrüßet seist du, Maria, voll der Gnade, der Herr ist mit dir. Du bist gebenedeit unter den Frauen und gebenedeit ist die Frucht deines Leibes, Jesus, der von den Toten auferstanden ist.
1: Heilige Maria, Mutter Gottes, bitte für uns Sünder, jetzt und in der Stunde unseres Todes. Amen.
0: Gegrüßet seist du, Maria, voll der Gnade, der Herr ist mit dir. Du bist gebenedeit unter den Frauen und gebenedeit ist die Frucht deines Leibes, Jesus, der von den Toten auferstanden ist.
1: Heilige Maria, Mutter Gottes, bitte für uns Sünder, jetzt und in der Stunde unseres Todes. Amen.
0: Gegrüßet seist du, Maria, voll der Gnade, der Herr ist mit dir. Du bist gebenedeit unter den Frauen und gebenedeit ist die Frucht deines Leibes, Jesus, der von den Toten auferstanden ist.
1: Heilige Maria, Mutter Gottes, bitte für uns Sünder, jetzt und heute in der Stunde unseres Todes. Amen.
0: Gegrüßet seist du, Maria, voll der Gnade, der Herr ist mit dir. Du bist gebenedeit unter den Frauen und gebenedeit ist die Frucht deines Leibes, Jesus, der von den Toten auferstanden ist.
1: Heilige Maria, Mutter Gottes, bitte für uns jetzt und in der Stunde unseres Todes. Amen.
0: Gegrüßet seist du, Maria, voll der Gnade, der Herr ist mit dir. Du bist gebenedeit unter den Frauen und gebenedeit ist die Frucht deines Leibes, Jesus, der von den Toten auferstanden ist.
1: Heilige Maria, Mutter Gottes, bitte für uns Sünder, jetzt und in der Stunde unseres Todes. Amen.
0: Gegrüßet seist du, Maria, voll der Gnade, der Herr ist mit dir. Du bist gebenedeit unter den Frauen und gebenedeit ist die Frucht deines Leibes, Jesus, der von den Toten auferstanden ist.
1: Heilige Maria, Mutter Gottes, bitte für uns Sünder, jetzt und in der Stunde unseres Todes. Amen.
0: Gegrüßet seist du, Maria, voll der Gnade, der Herr ist mit dir. Du bist gebenedeit unter den Frauen und gebenedeit ist die Frucht deines Leibes, Jesus, der von den Toten auferstanden ist.
1: Heilige Maria, Mutter Gottes, bitte für uns Sünder, jetzt und in der Stunde unseres Todes. Amen.
0: Gegrüßet seist du, Maria, voll der Gnade, der Herr ist mit dir. Du bist gebenedeit unter den Frauen und gebenedeit ist die Frucht deines Leibes, Jesus, der von den Toten auferstanden ist.
1: Heilige Maria, Mutter Gottes, bitte für uns Sünder, jetzt und in der Stunde unseres Todes. Amen.
0: Ehre sei dem Vater, dem Sohn und dem Heiligen Geist.
1: Wie im Anfang, so auch jetzt und alle Zeit und in Ewigkeit. Amen. Vater unser im Himmel, geheiligt werde dein Name. Dein Reich komme, dein Wille geschehe, wie im Himmel so auf Erden.
0: Unser tägliches Brot gib uns heute und vergib uns unsere Schuld, wie auch wir vergeben unseren Schuldigern und führe uns nicht in Versuchung, sondern erlöse uns von dem Bösen.
1: Gegrüßt seist du, Maria, voller Gnade, der Herr ist mit dir. Du bist gebenedeit unter den Frauen und gebenedeit ist die Frucht deines Leibes, Jesus, der in den Himmel aufgefahren ist.
0: Heilige Maria, Mutter Gottes, bitte für uns Sünder, jetzt und in der Stunde unseres Todes. Amen.
1: Gegrüßt seist du, Maria, voller Gnade, der Herr ist mit dir. Du bist gebenedeit unter den Frauen und gebenedeit ist die Frucht deines Leibes, Jesus, der in den Himmel aufgefahren ist.
0: Heilige Maria, Mutter Gottes, bitte für uns Sünder, jetzt und in der Stunde unseres Todes. Amen.
1: Gegrüßt seist du, Maria, voller Gnade, der Herr ist mit dir. Du bist gebenedeit unter den Frauen und gebenedeit ist die Frucht deines Leibes, Jesus, der in den Himmel aufgefahren ist.
0: Heilige Maria, Mutter Gottes, bitte für uns Sünder, jetzt und in der Stunde unseres Todes. Amen.
1: Gegrüßet seist du, Maria, voller Gnade, der Herr ist mit dir. Du bist gebenedeit unter den Frauen und gebenedeit ist die Frucht deines Leibes, Jesus, der in den Himmel aufgefahren ist.
0: Heilige Maria, Mutter Gottes, bitte für uns Sünder, jetzt und in der Stunde unseres Todes. Amen.
1: Gegrüßet seist du, Maria, voller Gnade, der Herr ist mit dir. Du bist gebenedeit unter den Frauen und gebenedeit ist die Frucht deines Leibes, Jesus, der in den Himmel aufgefahren ist.
0: Heilige Maria, Mutter Gottes, bitte für uns Sünder, jetzt und in der Stunde unseres Todes. Amen.
1: Gegrüßet seist du, Maria, voller Gnade, der Herr ist mit dir. Du bist gebenedeit unter den Frauen und gebenedeit ist die Frucht deines Leibes, Jesus, der in den Himmel aufgefahren ist.
0: Heilige Maria, Mutter Gottes, bitte für uns Sünder, jetzt und in der Stunde unseres Todes. Amen.
1: Gegrüßet seist du, Maria, voller Gnade, der Herr ist mit dir. Du bist gebenedeit unter den Frauen und gebenedeit ist die Frucht deines Leibes, Jesus, der in den Himmel aufgefahren ist.
0: Heilige Maria, Mutter Gottes, bitte für uns Sünder, jetzt und in der Stunde unseres Todes. Amen.
1: Gegrüßet seist du, Maria, voller Gnade, der Herr ist mit dir. Du bist gebenedeit unter den Frauen und gebenedeit ist die Frucht deines Leibes, Jesus, der in den Himmel aufgefahren ist.
0: Heilige Maria, Mutter der Stunde unseres Todes. Amen.
1: Gegrüßt seist du, Maria, voller Gnade, der Herr ist mit dir. Du bist gebenedeit unter den Frauen, und gebenedeit ist die Frucht deines Leibes, Jesus, der in den Himmel aufgefahren ist.
0: Heilige Maria, Mutter Gottes, bitte für uns Sünder, jetzt und in der Stunde unseres Todes. Amen.
1: Gegrüßt seist du, Maria, voller Gnade, der Herr ist mit dir. Du bist gebenedeit unter den Frauen, und gebenedeit ist die Frucht deines Leibes, Jesus, der in den Himmel aufgefahren ist.
0: Heilige Maria, Mutter Gottes, bitte für uns Sünder, jetzt und in der Stunde unseres Todes. Amen. Ehre sei dem Vater, dem Sohn und dem Heiligen Geist.
1: Wie war Anfangs, jetzt und alle Zeit und in Ewigkeit. Amen.
0: Vater unser im Himmel, geheiligt werde dein Name, dein Reich komme, dein Wille geschehe wie im Himmel, so auf Erden.
1: Unser tägliches Brot gib uns heute und vergib uns unsere Schuld, wie auch wir vergeben unseren Schuldigern. Und führe uns nicht in Versuchung, sondern erlöse uns von dem Bösen.
0: Gegrüßt seist du, Maria, voller Gnade, der Herr ist mit dir. Du bist gebenedeit unter den Frauen, und gebenedeit ist die Frucht deines Leibes, Jesus, der uns den Heiligen Geist gesandt hat.
1: Heilige Maria, Mutter Gottes, bitte für uns Sünder, jetzt und in der Stunde unseres Todes. Amen.
0: Gegrüßet seist du, Maria, voller Gnade, der Herr ist mit dir. Du bist gebenedeit unter den Frauen, und gebenedeit ist die Frucht deines Leibes, Jesus, der uns den Heiligen Geist gesandt hat.
1: Heilige Maria, Mutter Gottes, bitte für uns Sünder, jetzt und in der Stunde unseres Todes. Amen.
0: Gegrüßet seist du, Maria, voller Gnade, der Herr ist mit dir. Du bist gebenedeit unter den Frauen, und gebenedeit ist die Frucht deines Leibes, Jesus, der uns den Heiligen Geist gesandt hat.
1: Heilige Maria, Mutter Gottes, bitte für uns Sünder, jetzt und in der Stunde unseres Todes. Amen.
0: Gegrüßet seist du, Maria, voller Gnade, der Herr ist mit dir. Du bist gebenedeit unter den Frauen, und gebenedeit ist die Frucht deines Leibes, Jesus, der uns den Heiligen Geist gesandt hat.
1: Heilige Maria, Mutter Gottes, bitte für uns Sünder, jetzt und in der Stunde unseres Todes. Amen.
0: Gegrüßet seist du, Maria, voller Gnade, der Herr ist mit dir. Du bist gebenedeit unter den Frauen, und gebenedeit ist die Frucht deines Leibes, Jesus, der uns den Heiligen Geist gesandt hat.
1: Heilige Maria, Mutter Gottes, bitte für uns Sünder, jetzt und in der Stunde unseres Todes. Amen.
0: Gegrüßet seist du, Maria, voller Gnade, der Herr ist mit dir. Du bist gebenedeit unter den Frauen, und gebenedeit ist die Frucht deines Leibes, Jesus, der uns den Heiligen Geist gesandt hat.
1: Heilige Maria, Mutter Gottes, bitte für uns Sünder, jetzt und in der Stunde unseres Todes. Amen.
0: Gegrüßet seist du, Maria, voller Gnade, der Herr ist mit dir. Du bist gebenedeit unter den Frauen, und gebenedeit ist die Frucht deines Leibes, Jesus, der uns den Heiligen Geist gesandt hat.
1: Heilige Maria, Mutter Gottes, bitte für uns Sünder, jetzt und in der Stunde unseres Todes. Amen.
0: Gegrüßt seist du, Maria, voller Gnade, der Herr ist mit dir. Du bist gebenedeit unter den Frauen, und gebenedeit ist die Frucht deines Leibes, Jesus, der uns den Heiligen Geist gesandt hat.
1: Heilige Maria, Mutter Gottes, bitte für uns Sünder, jetzt und in der Stunde unseres Todes. Amen.
0: Gegrüßet seist du, Maria, voller Gnade, der Herr ist mit dir. Du bist gebenedeit unter den Frauen, und gebenedeit ist die Frucht deines Leibes, Jesus, der uns den Heiligen Geist gesandt hat.
1: Heilige Maria, Mutter Gottes, bitte für uns Sünder, jetzt und in der Stunde unseres Todes. Amen.
0: Gegrüßet seist du, Maria, voller Gnade, der Herr ist mit dir. Du bist gebenedeit unter den Frauen, und gebenedeit ist die Frucht deines Leibes, Jesus, der uns den Heiligen Geist gesandt hat.
1: Heilige Maria, Mutter Gottes, bitte für uns Sünder, jetzt und in der Stunde unseres Todes. Amen.
0: Ehre sei dem Vater, dem Sohn und dem Heiligen Geist.
1: Wie im Anfang, so auch jetzt und alle Zeit und in Ewigkeit. Amen. Im Himmel, geheiligt werde dein Name, dein Reich komme, dein Wille geschehe, wie im Himmel so auf
0: unser tägliches Brot gib uns heute und vergib uns unsere Schuld, wie auch wir vergeben unseren Schuldigern und führe uns nicht in Versuchung, sondern erlöse uns von dem Bösen.
1: Gegrüßt seist du, Maria, voller Gnade, der Herr ist mit dir. Du bist gebenedeit unter den Frauen und gebenedeit ist die Frucht deines Leibes, Jesus, der dich, eure Frau, in den Himmel aufgenommen hat.
0: Heilige Maria, Mutter Gottes, bitte für uns Sünder, jetzt und in der Stunde unseres Todes. Amen.
1: Gegrüßt seist du, Maria, voller Gnade, der Herr ist mit dir. Du bist gebenedeit unter den Frauen, und gebenedeit ist die Frucht deines Leibes, Jesus, der dich, o Jungfrau, in den Himmel aufgenommen hat.
0: Heilige Maria, Mutter Gottes, bitte für uns Sünder, jetzt und in der Stunde unseres Todes. Amen.
1: Gegrüßt seist du, Maria, voller Gnade, der Herr ist mit dir. Du bist gebenedeit unter den Frauen, und gebenedeit ist die Frucht deines Leibes, Jesus, der dich, o Jungfrau, in den Himmel aufgenommen hat.
0: Heilige Maria, Mutter Gottes, bitte für uns Sünder, jetzt und in der Stunde unseres Todes. Amen.
1: Gegrüßt seist du, Maria, voller Gnade, der Herr ist mit dir. Du bist gebenedeit unter den Frauen, und gebenedeit ist die Frucht deines Leibes, Jesus, der dich, o Jungfrau, in den Himmel aufgenommen hat.
0: Heilige Maria, Mutter Gottes, bitte für uns Sünder, jetzt und in der Stunde unseres Todes. Amen.
1: Gegrüßt seist du, Maria, voller Gnade, der Herr ist mit dir. Du bist gebenedeit unter den Frauen, und gebenedeit ist die Frucht deines Leibes, Jesus, der dich, o Jungfrau, in den Himmel aufgenommen hat.
0: Heilige Maria, Mutter Gottes, bitte für uns Sünder, jetzt und in der Stunde unseres Todes. Amen.
1: Gegrüßt seist du, Maria, voller Gnade, der Herr ist mit dir. Du bist gebenedeit unter den Frauen, und gebenedeit ist die Frucht deines Leibes, Jesus, der dich, o Jungfrau, in den Himmel aufgenommen hat.
0: Heilige Maria, Mutter Gottes, bitte für uns Sünder, jetzt und in der Stunde unseres Todes. Amen.
1: Gegrüßt seist du, Maria, voller Gnade, der Herr ist mit dir. Du bist gebenedeit unter den Frauen, und gebenedeit ist die Frucht deines Leibes, Jesus, der dich, o Jungfrau, in den Himmel aufgenommen hat.
0: Heilige Maria, Mutter Gottes, bitte für uns Sünder, jetzt und in der Stunde unseres Todes. Amen.
1: Gegrüßt seist du, Maria, voller Gnade, der Herr ist mit dir. Du bist gebenedeit unter den Frauen, und gebenedeit ist die Frucht deines Leibes, Jesus, der dich, o Jungfrau, in den Himmel aufgenommen hat.
0: Heilige Maria, Mutter Gottes, bitte für uns Sünder, jetzt und in der Stunde unseres Todes. Amen.
1: Gegrüßt seist du, Maria, voller Gnade, der Herr ist mit dir. Du bist gebenedeit unter den Frauen, und gebenedeit ist die Frucht deines Leibes, Jesus, der dich, o Jungfrau, in den Himmel aufgenommen hat.
0: Heilige Maria, Mutter Gottes, bitte für uns Sünder, jetzt und in der Stunde unseres Todes. Amen.
1: Gegrüßt seist du, Maria, voller Gnade, der Herr ist mit dir. Du bist gebenedeit unter den Frauen, und gebenedeit ist die Frucht deines Leibes, Jesus, der dich, o Jungfrau, in den Himmel aufgenommen hat.
0: Heilige Maria, Mutter Gottes, bitte für uns Sünder, jetzt und in der Stunde unseres Todes. Amen. Ehre sei dem Vater, dem Sohn und dem Heiligen Geist.
1: Wie am Anfang, so jetzt und alle Zeit und in Ewigkeit. Amen.
0: Vater unser im Himmel, geheiligt werde dein Name, dein Reich komme, dein Wille geschehe wie im Himmel, so auf Erden.
1: Unser tägliches Brot gib uns heute und vergib uns unsere Schuld, wir vergeben unseren Schuldigern und führe uns nicht in Versuchung, sondern erlöse uns von dem Bösen.
0: Gegrüßet seist du, Maria, voller Gnade, der Herr ist mit dir. Du bist gebenedeit unter den Frauen und gebenedeit ist die Frucht deines Leibes, Jesus, der dich, o Jungfrau, im Himmel gekrönt hat.
1: Heilige Maria, Mutter Gottes, bitte für uns Sünder, jetzt und in der Stunde unseres Todes. Amen.
0: Gegrüßet seist du, Maria, Maria, voller Gnade, der Herr ist mit dir. Du bist gebenedeit unter den Frauen und gebenedeit ist die Frucht deines Leibes, Jesus, der dich, o Jungfrau, im Himmel gekrönt hat.
1: Heilige Maria, Mutter Gottes, bitte für uns Sünder, jetzt und in der Stunde unseres Todes. Amen.
0: Gegrüßet seist du, Maria, voller Gnade, der Herr ist mit dir. Du bist gebenedeit unter den Frauen und gebenedeit ist die Frucht deines Leibes, Jesus, der dich, o Jungfrau, im Himmel gekrönt hat.
1: Heilige Maria, Mutter Gottes, bitte für uns Sünder, jetzt und in der Stunde unseres Todes. Amen.
0: Gegrüßet seist du, Maria, voller Gnade, der Herr ist mit dir. Du bist gebenedeit unter den Frauen und gebenedeit ist die Frucht deines Leibes, Jesus, der dich, o Jungfrau, im Himmel gekrönt hat.
1: Heilige Maria, Mutter Gottes, bitte für uns Sünder, jetzt und in der Stunde unseres Todes. Amen.
0: Gegrüßt seist du, Maria, voller Gnade, der Herr ist mit dir. Du bist gebenedeit unter den Frauen und gebenedeit ist die Frucht deines Leibes, Jesus, der dich, o Jungfrau, im Himmel gekrönt hat.
1: Heilige Maria, Mutter Gottes, bitte für uns Sünder, jetzt und in der Stunde unseres Todes. Amen.
0: Gegrüßet seist du, Maria, voller Gnade, der Herr ist mit dir. Du bist gebenedeit unter den Frauen und gebenedeit ist die Frucht deines Leibes, Jesus, der dich, o Jungfrau, im Himmel gekrönt hat.
1: Heilige Maria, Mutter Gottes, bitte für uns Sünder, jetzt und in der Stunde unseres Todes. Amen.
0: Gegrüßet seist du, Maria, voller Gnade, der Herr ist mit dir. Du bist gebenedeit unter den Frauen und gebenedeit ist die Frucht deines Leibes, Jesus, der dich, o Jungfrau, im Himmel gekrönt hat.
1: Heilige Maria, Mutter Gottes, bitte für uns Sünder, jetzt und in der Stunde unseres Todes. Amen.
0: Gegrüßet seist du, Maria, voller Gnade, der Herr ist mit dir. Du bist gebenedeit unter den Frauen und gebenedeit ist die Frucht deines Leibes, Jesus, der dich, o Jungfrau, im Himmel gekrönt hat.
1: Heilige Maria, Mutter Gottes, bitte für uns Sünder, jetzt und in der Stunde unseres Todes. Amen.
0: Gegrüßt seist du, Maria, voller Gnade, der Herr ist mit dir. Du bist gebenedeit unter den Frauen und gebenedeit ist die Frucht deines Leibes, Jesus, der dich, o Jungfrau, im Himmel gekrönt hat.
1: Heilige Maria, Mutter Gottes, bitte für uns Sünder, jetzt und in der Stunde unseres Todes. Amen.
0: Gegrüßt seist du, Maria, voller Gnade, der Herr ist mit dir. Du bist gebenedeit unter den Frauen und gebenedeit ist die Frucht deines Leibes, Jesus, der dich, o Jungfrau, im Himmel gekrönt hat.
1: Heilige Maria, Mutter Gottes, bitte für uns Sünder, jetzt und in der Stunde unseres Todes. Amen.
0: Ehre sei dem Vater, dem Sohn und dem Heiligen Geist.
1: Wie im Anfang, so auch jetzt und alle Zeit und in Ewigkeit. Amen.
0: Wir beten die Nummer 560, die Christusrufe. Christus Sieger, Christus König, Christus Herr in Ewigkeit.
1: Christus Sieger, Christus König, Christus Herr in Ewigkeit.
0: König des Weltalls,
1: wir huldigen dir.
0: König der Völker,
2: wir huldigen dir.
0: König des Friedens,
2: wir huldigen dir.
0: König der Zeiten,
2: wir huldigen dir.
0: König der Herrlichkeit,
2: wir huldigen dir.
0: Abglanz des Vaters,
2: wir huldigen dir.
0: Urbild der Schöpfung,
2: wir huldigen dir.
0: Sohn der heiligen Jungfrau Maria,
2: wir huldigen dir.
0: Zeuge der Wahrheit,
2: wir huldigen dir.
0: Lehrer und Meister,
2: wir huldigen dir.
0: Helfer der Armen,
2: wir huldigen dir.
0: Heiland der Kranken,
2: wir huldigen dir.
0: Retter der Sünder,
2: wir huldigen dir.
0: Bruder der Menschen,
2: wir huldigen dir.
0: Hoffnung der Erde,
2: wir huldigen dir.
0: Lamm für uns geopfert,
2: wir huldigen dir.
0: Mann aller Schmerzen,
2: wir huldigen dir.
0: Mittler des Bundes,
2: wir huldigen dir.
0: Erlöser und Heiland,
2: wir huldigen dir.
0: Herr des neuen Lebens,
1: wir huldigen dir.
0: Licht für die Menschen,
2: wir huldigen dir.
0: Brot ewigen Lebens,
2: wir huldigen dir.
0: Quelle der Gnade,
2: wir huldigen dir.
0: Haupt deiner Kirche,
2: wir huldigen dir.
0: Weg zum himmlischen Vater,
2: wir huldigen dir.
0: Christus Sieger, Christus König,
1: Christus Herr in Ewigkeit.
0: Der Engel des Herrn brachte Maria die Botschaft.
1: Und sie empfing vom Heiligen Geist.
0: Gegrüßt seist du, Maria, voll der Gnade, der Herr ist mit dir. Du bist gebenedeit unter den Frauen und gebenedeit ist die Frucht deines Leibes, Jesus.
1: Heilige Maria, Mutter Gottes, bitte für uns Sünder, jetzt und in der Stunde unseres Todes. Amen.
0: Maria sprach, siehe, ich bin die Magd des Herrn.
1: Mir geschehe nach deinem Wort.
0: Gegrüßt seist du, Maria, voll der Gnade, der Herr ist mit dir. Du bist gebenedeit unter den Frauen und gebenedeit ist die Frucht deines Leibes, Jesus.
1: Heilige Maria, Mutter Gottes, bitte für uns Sünder, jetzt und in der Stunde unseres Todes. Amen.
0: Und das Wort ist Fleisch geworden. Gegrüßt seist du, Maria, voll der Gnade, der Herr ist mit dir. Du bist gebenedeit unter den Frauen und gebenedeit ist die Frucht deines Leibes, Jesus.
1: Heilige Maria, Mutter Gottes, bitte für uns Sünder, jetzt und in der Stunde unseres Todes. Amen.
0: Bitte für uns, Heilige Gottesmutter,
1: dass wir würdig werden und preisen den Christus.
0: Lasset uns beten, allmächtiger Gott, gieße deine Gnade in unser Herzen ein. Durch die Botschaft des Engels haben wir die Menschwerdung Christi, deines Sohnes, erkannt. Lass uns durch sein Leiden und Kreuz zur Herrlichkeit der Auferstehung gelangen. Darum bitten wir durch Christus, unseren Herrn.
1: Amen.
0: Vater unser im Himmel, geheiligt werde dein Name. Gib Frieden deinem Volk. Wir bitten dich im Namen deines Sohnes und des Heiligen Geistes. Amen. Herr, bleibe bei uns am heutigen Tag und auch in den nächsten Tagen. Hilf allen, die unterwegs sind, dass sie nicht verunglücken. Gib Segen und Freude allen, die sich erholen wollen bei uns. Im Namen des Vaters und des Sohnes und des Heiligen Geistes. Amen. Gelobt sei

0: 10 vor 6.
1: Sturz in Auer, große Trauer um Elmar Anhof. Italienisches Zugpersonal bekommt Bodycams. Und heute wird es sonnig mit nur ein paar Schleierwolken. Ich bin Marlies Winkler, guten Morgen.
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1: Das Unterland trauert um Elmar Anhof. Der 42-Jährige aus Auer ist gestern Nachmittag bei einer Bergtour tödlich verunglückt. Ersten Erkenntnissen zufolge ist er in der Schwarzenbachschlucht von Auer im unwegsamen Gelände abgestürzt. Ein Passant hat ihn gefunden und Alarm geschlagen. Die Rettungskräfte konnten nur noch seinen Tod feststellen. Anhof war in Auer und Umgebung bekannt und auch Mitglied der örtlichen Feuerwehr. Glimpflich geendet ist hingegen ein Autounfall bei Nals. Ein Mann ist mit seinem Auto auf dem Weg von Prisian nach Nals von der Straße abgekommen. Er ist mehrere Meter über einen steilen Hang in die Tiefe gestürzt. Das Auto wurde schließlich von einem Baum gestoppt. Die Bergrettung Lana hat den Fahrer geborgen. Das Auto hat Totalschaden. Der ältere Einheimische ist mit leichten Verletzungen davongekommen. Die Straße nach Hafling bleibt heute von 9 bis 17 Uhr gesperrt. Grund dafür sind die Arbeiten an der Wiederherstellung der Straße. Heute wird die Stützmauer auf Talseite betoniert. Damit Betonmischer und Pumpen Platz haben, muss die Straße zubleiben. Der Verkehr wird über Mölden und Föhrern umgeleitet. Nach dem großen Unwetter und der Mure am 28. Juni war die Straße seit ein paar Wochen wieder einspurig befahrbar. Immer öfter werden Zugbegleiter Opfer von Gewalt, auch in Italien und bei uns in Südtirol. Um die Mitarbeiter besser zu schützen, stattet der staatliche Bahnbetreiber FS sein Sicherheitspersonal jetzt mit Bodycams aus. Das sind kleine Kameras, die an der Brust getragen werden und alles aufzeichnen. Die Videoaufnahmen dienen nicht nur als Beweismittel, sondern können von einer Zentrale auch in Echtzeit abgerufen werden. Wenn sich ein Mitarbeiter in Gefahr befindet, kann auf diese Weise sofort Hilfe geschickt werden. Die USA wollen Saudi-Arabien beim Aufbau eines zivilen Atomprogramms helfen, also die Nutzung von Kernkraft zur Energiegewinnung. Die Energieminister beider Länder haben jetzt ein Abkommen dazu unterzeichnet. Viele US-Abgeordnete und Experten kritisieren den Deal. Eine Ausweitung von Atomtechnologie im Nahen Osten sei besonders jetzt während des Iran-Kriegs gefährlich, sagen sie. Saudi-Arabien hat zwar kein bekanntes Atomwaffenprogramm, der neue Deal mit den USA verbietet ihnen das aber auch nicht explizit.
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1: Heute starten wir teilweise mit frischen Temperaturen in den Tag. In Bozen messen wir 17 Grad, 14 in Barbian, 9 Grad in Ridnaun und 11 Grad in Corvara. Heute scheint dann verbreitet die Sonne, zeitweise ziehen ein paar Schleierwolken durch. In den nördlichen Tälern bleibt es föhnig. Die Temperaturen erreichen dazu heute maximal 22 bis 30 Grad.
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1: Und der heißt Sie willkommen an diesem Donnerstagmorgen. Heute ist der 23. Juli. Schön, dass Sie Radio Grüne Welle eingeschaltet haben und auch schön, dass ich Sie jetzt knapp 3 Stunden lang durch das Programm begleiten kann. Ich wünsche angenehmes Zuhören.

0: 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Es geht jetzt hier bei uns im Programm weiter mit den Neuigkeiten aus der Welt der katholischen Kirche. Wir bringen nun das Nachrichtenmagazin von Radio Vatikan.
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2: Heute mit diesen Themen. Papst Leo hat den Wallfahrtsort Valle Pietra bei Subiaco besucht. Papst und Peking haben in China einen neuen Bischof ernannt.

0: Und der Hunger auf der Welt ist leicht zurückgegangen, aber immer noch sehr hoch. Herzlich willkommen zu unserem Nachrichtenmagazin. An diesem Mittwoch heißt sie Gudrun Seiler. Papst Leo nutzt seinen Urlaub in Castel Gandolfo für den einen oder anderen Ausflug. Heute war er überraschend zu Besuch im Wallfahrtsort Valle Pietra bei Subiaco, nicht ganz in der Nähe seiner Sommerresidenz, sondern etwa 100 Kilometer entfernt. Leo betete dort vor einem berühmten Fresko und grüßte dann einige Gläubige und Ordensleute. Und er sah auch ein Bild vom heiligen Johannes Paul II., der hatte Valle Pietra im heiligen Jahr 2000 besucht. Der Priester Alberto Ponzi ist Rektor des Wallfahrtsortes in der Nähe von Subiaco.
1: Für uns kam dieser Besuch völlig überraschend, aber er war etwas Außergewöhnliches. Es waren ziemlich viele Pilger da. Der Papst kam mit seinem Sicherheitsteam und mehreren Fahrzeugen an und begrüßte zunächst kurz die Menschenmenge. Dann ging er hinauf zum Heiligtum, blieb vor dem Bild der heiligsten Dreifaltigkeit stehen und begab sich anschließend auf die Loggia des Heiligtums. Von dort richtete er einige Worte an die Pilger und erteilte ihnen den Segen. Danach zeigte ich ihm alle Räumlichkeiten des Heiligtums und er war darüber sehr erfreut. Berichtet der Rektor, den unser Kollege Alessandro Di Busro telefonisch erreichte. Nach einer kurzen Pause im Refektorium, bei der Leo einen Kaffee zu sich genommen habe, habe er das Kirchenoberhaupt zum Freiluftaltar geführt, von dem aus man das herrliche Panorama genießen kann, erzählt er weiter. Vor dem Fresko habe der Papst eine Weile still gebetet. Anschließend habe er ihm die Geschichte und den Ursprung des Heiligtums erläutert, berichtet der Priester, der den Wallfahrtsort seit Herbst 2000 leitet. Beim Abschied habe Papst Leo noch einmal alle Pilger gegrüßt. Gut eine halbe Stunde habe sich das Kirchenoberhaupt an dem Wallfahrtsort aufgehalten, der jährlich hunderttausende Pilger anzieht. Es war wirklich etwas Außergewöhnliches, ein großes Geschenk für die Diözese und für das Heiligtum. Er nahm sich Zeit für die Pilger, begrüßte alle und besonders die Kinder. Es war einfach wunderschön. Ob er vor seiner Wahl zum Papst schon einmal dort gewesen sei, habe er ihm nicht verraten, räumt Alberto Ponzi ein. Während des Rundgangs in der Gruppe sei kaum Zeit für ein persönliches Gespräch geblieben. Stattdessen habe er dem Papst von den Pilgern erzählt, die den Wallfahrtsort besuchen, sowie davon, wie viele Menschen dort das Sakrament der Beichte empfangen. Ich schildere ihm das Leben des Heiligtums. Er wurde von seinem Bruder John, seinem Sekretär und einem weiteren Ordenspriester begleitet. Zeit für einen Spaziergang in der Umgebung des Wallfahrtsortes habe sich der Papst allerdings nicht genommen. Vielmehr sei er unmittelbar nach dem Besuch wieder mit der Wagenkolonne abgefahren. Er kam direkt auf den Vorplatz des Heiligtums und ging von dort hinauf zur Kapelle. Dann machte er einen kurzen Rundgang über das Gelände zum Freiluftaltar und zur Loggia, von der aus man die gesamte Landschaft überblicken kann. Die Ankündigung des Besuchs sei erst kurzfristig am selben Morgen erfolgt, sodass die Gemeinschaft völlig überrascht gewesen sei. Natürlich hatten wir darauf gehofft, aber wir hatten keinerlei Anzeichen dafür. Erst heute Morgen, als plötzlich etwa 15 Sicherheitsleute in Anzug und Krawatte auftauchten, wurde uns klar, hier ist etwas Besonderes im Gange. Seinen kurzen Gruß an die Gläubigen habe der Papst spontan und ohne Mikrofon gesprochen und ihnen den Segen erteilt. Beim Besuch Johannes Pauls II., der das Heiligtum im Oktober 2000 aufgesucht hatte, sei er zwar bereits Rektor gewesen, habe sich jedoch ausgerechnet bei einer Versammlung der Wallfahrtsrektoren außerhalb des Ortes befunden, erinnert sich Ponzi. Dem Papst habe er gesagt: Heiliger Vater, wir sehen uns sicher bei einer Generalaudienz Ende September oder im Oktober wieder, zusammen mit den Pilgern, um für dieses große Geschenk zu danken. Auch der Bischof wusste übrigens nichts von dem Besuch. Vor allem die Gesichter der Pilger hätten ihn tief beeindruckt, sagte Ponzi. Es war wirklich etwas ganz Besonderes. Heute war ein wunderschöner, angenehmer Tag mit einer leichten Brise. Und dann diese in weiß gekleidete Gestalt mitten unter den Menschen zu sehen, das war einfach schön. Es war wirklich sehr bewegend. Der Papst hat uns alle gesegnet. Als Erinnerung hinterließ er dem Heiligtum einen Kelch und schenkte auch Rosenkränze, unter anderem mir. Es war wirklich schön. Für Radio Vatikan, Mario Galgano.
0: Vatikan, China. Die Volksrepublik China hat einen weiteren katholischen Bischof erhalten, der von Peking und dem Vatikan gemeinsam anerkannt wird. Am Mittwoch empfing der Priester Giuseppe Chang Yangfeng die Bischofsweihe. Leo XIV. Hatte ihn bereits am 15. Juni zum Bischof von Qifeng ernannt, nachdem er dessen Kandidatur im Rahmen des vorläufigen Abkommens zwischen dem Heiligen Stuhl und der Volksrepublik China genehmigt hatte, so hieß es aus dem vatikanischen Pressesaal. Der 42-Jährige war bisher Diözesanverwalter von Qifeng. Zwischen dem Vatikan und der Volksrepublik besteht seit 2018 ein Abkommen, das die einvernehmliche Ernennung und Weihe katholischer Bischöfe regelt. Syrien. Erzbischof Jacques Murat spricht von einer nach wie vor desaströsen Sicherheits- und Wirtschaftslage und einer sozialen und humanitären Katastrophe in seinem Heimatland. Er nimmt dafür sowohl die seit Ende 2024 an der Macht befindliche neue Regierung wie auch die internationale Staatengemeinschaft in die Pflicht. Ihnen allen gehe es nicht um das Wohl des syrischen Volkes, so der Erzbischof im Gespräch mit Katpress und anderen Medien in Wien. Zugleich betonte der Erzbischof von Homs auf Anfrage, dass er den aus Syrien Geflüchteten derzeit nicht raten würde, angesichts der aktuellen Lage in ihre Heimat zurückzukehren. Jacques Murat ist syrisch-katholischer Erzbischof von Homs und einer der profiliertesten Vertreter der Kirchen Syriens. International bekannt wurde er durch seine Entführung durch den sogenannten Islamischen Staat. Und wir bleiben in Syrien. Zum ersten Mal seit dem Sturz von Bashar al-Assad und dem Ende des Bürgerkriegs verfügt Syrien nun über ein Parlament. Ist das eine gute Nachricht oder ist das eigentlich egal? Stefan von Kempis.
2: Hausaufgaben haben die Parlamentarier jedenfalls eine ganze Menge. Sie sollen am Wiederaufbau der Institutionen des Landes mitwirken und den Entwurf einer neuen Verfassung ausarbeiten. Die Hauptherausforderung für die sogenannte Volksversammlung wird darin bestehen, sich dem neuen Regime gegenüber eine gewisse Unabhängigkeit zu bewahren und dafür zu sorgen, dass die Gewaltenteilung nicht nur auf dem Papier stehen bleibt. Der Syrien-Experte Adel Bakawan sieht in dem neuen Parlament trotz offener Fragen doch ein positives Signal für eine mögliche Demokratisierung des neuen Syriens. Es ist ja ein Parlament, das im Kontext des Übergangsprozesses nicht direkt vom Volk gewählt, sondern durch indirekte Abstimmungen zusammengestellt wurde. Seine Aufgabe besteht in der Begleitung dieses Übergangsprozesses, das heißt des Übergangs von einem Ausnahmezustand zu einem normalen Staat in Syrien. Die Rechnung geht so: Das Regime wird noch 3 oder 4 Jahre brauchen, um sich zu stabilisieren, und dann wird es zu neuen, regulären Wahlen kommen. Unter dem früheren Regime war das Parlament vollkommen machtlos. Die Entscheidungen trafen Assad und sein Clan. Immerhin wurden in dem Einkammerparlament den Vertretern von Minderheiten garantierte Sitze zugeteilt. Die jetzige Volksversammlung entstand durch Abstimmungen im September letzten Jahres. Dabei wurden 2 Drittel der Abgeordneten durch örtliche Wahlgremien bestimmt, 1 Drittel hingegen von Präsident Ahmed el-Sharaa per Fingerzeig. Das Ergebnis: auf den Bänken des Hohen Hauses sitzen mehrheitlich sunnitische Muslime, so wie ja auch das Regime weitgehend von sunnitischen Muslimen gebildet wird. Das spiegelt immerhin die syrische Bevölkerungsstruktur einigermaßen wider. In Syrien gibt es eine Mehrheit von Sunniten, mindestens 60% der Bevölkerung. Dann gibt es Alawiten, Drusen, Kurden, auch Christen, also eine große syrische Vielfalt. Die wird leider in der Volksversammlung nicht widergespiegelt. Als der frühere Islamist und jetzige Präsident al-Sharaa in der ersten Julihälfte eine Rede vor dem neuen Parlament hielt, der rührte sich nach dem Ende seines Beitrags keine Hand zum Applaus. Man hörte nur die Schritte des vom Mikrofon abtretenden Staatschefs. Vielleicht war das ein erster Hinweis darauf, dass in den Reihen der Abgeordneten durchaus ein Wunsch nach Eigenständigkeit glimmt. Es ist nicht so, als nehme Syrien jetzt sein Schicksal selbst in die Hand, aber das ist doch ein positiver Schritt auf dem Weg der neuen Ära. Ein Schritt in die richtige Richtung, auch wenn er noch nicht umfassend und vollständig ist. Denn nochmal, ganz einfach, die Wahlen waren keine Direktwahlen. Aber die Existenz der Volksversammlung ist doch ein positives Signal im Hinblick auf eine mögliche Demokratisierung der neuen Ära.
3: Mais c'est un signal positif en faveur d'une éventualité de la démocratisation de la nouvelle Syrie.
2: Adel Bakawan leitet das ISMENA, Europäisches Forschungsinstitut zu Nahost und Afrika, mit Sitz in Paris. Das Interview mit ihm führte der französische Dienst von Radio Vatikan. Der Beitrag ist von Stefan Kempis, Radio Vatikan.
0: Als im November letzten Jahres Papst Leo XIV. Die syrisch-orthodoxe St. Ephrem-Kirche in Istanbul besuchte, da war er als Protokollchef seiner Kirche dabei, Josef Önder, ein syrisch-orthodoxer Diakon, katholischer Religionslehrer, Konrektor und Dozent für Religionspädagogik aus der Nähe von Stuttgart. Anlass der ersten apostolischen Reise von Papst Leo war damals, an das erste ökumenische Konzil von Nicäa zu erinnern, das vor 1700 Jahren stattfand.
4: Die Begegnung mit Papst Leo und den Führern der anderen christlichen Kirchen hat Josef Önder so beeindruckt, dass er sie in einem Roman verarbeitet hat. Wir werfen einen Blick in das Buch mit dem Titel »Das Konzil der Ewigkeit – Stimmen aus Nicäa«.
0: Ein Kreis aus Marmor erhob sich im Zentrum, ein Kreis ohne Anfang und Ende, um den sich goldene Sitze ordneten. Dort versammelten sie sich. Und sie begannen zu sprechen, nicht in Streit, sondern in Hymnen, in Fragen, in Schweigen. So entstand ein neues Konzil, nicht aus Menschen, sondern aus Ewigkeit. Das Konzil der Seelen, das niemand einberufen hatte, das aber vom Heiligen Geist selbst eröffnet wurde.
4: Kirchenväter aus Ost und West, von Ephrem der Syrer über Augustinus und Martin Luther bis hin zu Benedikt dem 16., versammeln sich in dem Roman, um die Einigkeit der Christen zu diskutieren und voranzubringen. Das ist das Thema des Romans von Josef Önder.
5: Ja, Sie müssen sich vorstellen, 451 nach Christus gab es ja die erste große Kirchenspaltung und 1574 Jahre später treffen sich diese ganzen Akteure im alten Konstantinopel oder im neuen Istanbul wieder. Und für mich war es so, dass ich empfunden habe, dass es keinen Bruch mehr gibt. Dass wir eins sind in Jesus Christus, wie ich habe den Heiligen Vater gesehen, Papst Leo, seine Allheiligkeit, Patriarch Bartholomäus, den syrisch-orthodoxen Patriarchen und viele verschiedene Kirchenvertreter saßen an einem Tisch und haben gerungen, haben geredet. Und es ging um die eine Sache, um Jesus Christus, Gott und unseren Glauben.
4: Önders große Hoffnung ist es, dass die Spaltungen, die das Christentum erlebt hat, überwunden werden können.
5: Ich hege die Hoffnung, dass wir, vielleicht nicht heute oder morgen, aber in den nächsten 50 oder 100 Jahren noch viel näher rücken werden. Denn uns verbindet viel mehr, was uns trennt. Uns verbindet die Heilige Schrift, das Kreuz, uns verbindet so viel. Und auf diesen Verbindungen oder auf das, was uns verbindet, müssen wir zählen und bauen und nicht auf das, was uns trennt.
4: Eine Hauptfigur in Önders Roman ist ein Zeitgenosse, ein junger Theologe aus Tübingen. Ein Ausschnitt aus dem Roman.
0: Und während die Kirchenväter um ihn standen, sah Julius hinauf zum großen Kreuz über den Konzilstisch. Es war, als vereinten sich in diesem Moment alle großen Zeiten. Von Nicäa, Chalcedon, Edessa, Rom, Tübingen zu einem einzigen Ort, an dem Christus, der Lehrer aller Lehrer, in Ewigkeit sprach.
4: Dazu erklärt uns Josef Önder.
5: Dem Julius geht es ja eigentlich um Gnade, Barmherzigkeit, Nächstenliebe. Und er baut, er ist ein Brückenbauer. Und das ist so auch in meinem Leben, dass ich immer versuche, Brücken zu bauen, nicht nur zur römisch-katholischen Kirche, sondern auch zur östlich-orthodoxen Kirchenfamilie und zu den evangelischen oder reformierten Kirchen. Und ja, das ist sozusagen meine Person, die da in diesem Roman vorkommt. Denn es ist mein Traum, mein Lebenstraum, dass wir alle, wie wir es auch in Istanbul gesehen haben, am 29. November letzten Jahres an einem Tisch sitzen und um die Sache des Herrn ringen.
4: Michael Herrmann, Radio Vatikan.
0: Wie sich Hunger anfühlt, das wissen in unseren Breitengraden schon lange nur noch jene, die gerade auf Diät sind. Aber für 645 Millionen Menschen auf der Welt ist der Hunger nicht nur ein Grummeln im Bauch, sondern eine existenzbedrohende Wirklichkeit, physisch und seelisch schwer belastend, vor allem wenn man die Kinder mitdenkt. Lichtblick, wenn es da einen gibt, ist, der Hunger auf der Welt ist ein bisschen zurückgegangen. Das geht aus dem neuesten UNO-Welternährungsbericht SOFI hervor. Im letzten Jahr mussten um 14 Millionen Menschen weniger hungern als im vorletzten Jahr. Wirklich Entwarnung geben kann man da nicht, erklärt Lutz Depenbusch. Er ist Fachmann für Ernährung und Landwirtschaft beim katholischen Hilfswerk Miserior.
6: Erstmal ist es ganz positiv, dass im dritten Jahr in Folge die Zahl der Menschen, die weltweit hungern, zurückgegangen ist. Aber die Zahl liegt immer noch bei 645 Millionen. Und selbst wenn die Entwicklung so weiterlaufen würde, ist der Rückgang so langsam derzeit, dass im Jahr 2030 immer noch mehr als 500 Millionen Menschen hungern würden.
7: In den vergangenen Jahren seien immer mehr Menschen durch Kriege, aber auch durch die Folgen der Klimakrise in den Hunger getrieben worden, erläutert der Miserior-Experte. Der größte Treiber von Hunger sei jedoch nach wie vor die Armut.
6: Da sehen wir jetzt eine Verbesserung, aber das ist halt eben nicht ausreichend. Also die Zahl der Menschen, die in Kriegen Hunger leiden, ist über die letzten Jahrzehnte deutlich gestiegen. Das sind nicht nur die Kriege, die wir vielleicht besonders aus den Medien kennen, wie zum Beispiel in Gaza, sondern auch Kriege etwa in Kongo, wo eine sehr große Zahl von Menschen unter den Konflikten leidet. Und gleichzeitig haben wir ganz andere Art von Konflikten, also wie den internationalen Handelskrieg, der durch die Trump-Administration ausgelöst wurde. Und das erschwert es natürlich besonders für ärmere Länder, ihre Exporte zum Beispiel zu steigern und dort Beschäftigung zu schaffen. Und Beschäftigung ist nötig, damit Menschen sich eben eine bessere Ernährung leisten können.
7: Welche Unterstützung die Menschen konkret benötigen, hänge von den jeweiligen Gegebenheiten ab.
6: Es gibt Regionen, wo es wirklich darum geht, Landwirtschaft zu stärken. Nicht nur, damit mehr produziert wird, sondern dass auch die Menschen, die in der Landwirtschaft arbeiten, und das ist ein ganz großer Teil der Menschen, die in extremer Armut leben, die eben gleichzeitig auch selbst in der Landwirtschaft arbeiten, damit die sich auch ein besseres Leben aufbauen können, dass die auch ihre Einkommen verbessern können. Und zum anderen sehen wir aber auch, dass wir mehr Sicherheit brauchen, zum Beispiel auch in städtischen Gebieten. Ja? Also für viele Menschen ist eine gesunde Ernährung einfach viel zu teuer. Und das liegt auch daran, dass sie eben keine guten Arbeitsplätze finden, dass ihnen Ausbildung fehlt. Und das sind ja Bereiche, in denen Miserior, aber auch ganz viele andere Organisationen eben investieren.
7: Dabei gäbe es durchaus erfolgreiche Beispiele für einen ganzheitlichen Ansatz zur nachhaltigen Bekämpfung des Hungers.
6: Ich denke erstmal ganz konkret an Gartenbauprojekte, zum Beispiel in Westafrika, aber auch in Mosambik, wo es wirklich darum geht, die Bewässerung zu verbessern, Gemüse besser verfügbar zu machen, günstiger zu machen, auch gerade in den ländlichen Gebieten, wo das oft nicht der Fall ist, und eben Einkommen zu schaffen. Und das besonders auch für zum Beispiel für Frauen, die es oft schwer haben, gute Einkommensmöglichkeiten zu finden. Und diese Partner wie die Caritas, die Lokalen, die schaffen eben nicht nur Einkommen, sondern auch eine stabile Versorgung mit dem, was gerade besonders fehlt in der Ernährung. Und das sind halt eben Obst, Gemüse und andere Produkte, die besonders nährstoffreich sind.
7: Für Radio Vatikan, Sabrina Czarnecki.
0: Soweit unser Nachrichtenmagazin für heute. Noch mehr Informationen rund um Papst, Vatikan und Weltkirche bietet unsere Webseite vaticannews.de. Auch Videos und den Papst im Wortlaut können Sie dort finden. Facebook, X, Instagram, WhatsApp, auch auf diesen Kanälen finden Sie uns. Durch die Sendung führte Sie Gudrun Seiler. Danke fürs Zuhören. 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
8: 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Heute ist Donnerstag, der 23. Juli. Für Sie im Studio ist Florian Mayer, und in Kürze schauen wir auf den Namenstags- und Heiligenkalender.

0: Am heutigen 23. Juli feiert die Kirche die heilige Brigitta von Schweden. Sie ist eine der Schutzheiligen Europas und die Patronin von Schweden. Die von ihr geschilderten und aufgezeichneten Visionen hatten großen Einfluss auf die Frömmigkeit der Menschen der damaligen Zeit und auf die Darstellungsweise biblischer Szenen in der Kunst. Weitere Heilige des heutigen Tages sind Johannes Cassianus und Valerianus. Mehr über diese Persönlichkeiten und ihr Leben und Wirken jetzt von Benedetta Michelini.
1: Brigitta wurde 1303 als Tochter des schwedischen Landvogts Birger Pedersen geboren. Schon von Kindheit an war sie mit prophetischen Gaben ausgestattet. Mit 14 heiratete sie Ulf Gudmason, der später Chef der Verwaltung und der Rechtsprechung der Provinz Närke wurde und gebar 8 Kinder. Als ihr Gatte Reichsrat am Hof von König Magnus Eriksson wurde, wurde Brigitta die Hofmeisterin der Gemahlin des Königs. Hier erwarb sie wertvolle Erfahrungen, die ihr später im Umgang mit vielen mächtigen Persönlichkeiten zugute kamen. Als Ulf im Jahr 1344 starb, zog sich Brigitte in die Zisterzienserabtei Alvastra zurück und führte ein Leben in Armut und Gebet. Bei einem Aufenthalt im Schloss Vadstena erhielt Brigitta eines Tages in ihren Visionen den Auftrag und die Regeln für eine Klostergründung, die zur Reform des Mönchswesens beitragen sollte. So rief Brigitta den Erlöserorden ins Leben und in Vadstena entstand das erste Kloster. Im Jahr 1349 begab sich Brigitta nach Rom, um an der Feier zum heiligen Jahr 1350 teilzunehmen und um die Anerkennung ihres Ordens zu erwirken. Jedoch wurde die Ordensregel in einer für sie nicht zufriedenstellenden Form approbiert. Noch im Alter von 70 Jahren unternahm Brigitta, begleitet von ihrer Tochter Karin, eine Pilgerfahrt nach Jerusalem. Brigitta sagte unter anderem den Untergang des zypriotischen Königreichs und erahnte das Ende der neapolitanischen Königin Eleonora. Trotzdem wollte niemand auf ihre Warnungen hören. Brigitta starb schließlich am 23. Juli 1373 in Rom. Dem Erlöserorden, auch Brigittenorden genannt, gehören weltweit rund 570 Schwestern an. Sie betreiben Gästehäuser und setzen sich für den ökumenischen Dialog ein. Johannes Cassianus hatte eine klassische Bildung genossen, als er in jungen Jahren nach Palästina pilgerte und in Bethlehem in ein Kloster eintrat. Um 401 zog er weiter nach Konstantinopel und wurde von Johannes Chrysostomos zum Diakon geweiht. 405 wurde Johannes nach Rom geschickt, um den Schutz des Papstes Innozenz I. für den verfolgten Chrysostomos zu erwirken. Später zog es ihn in die Provence. Dort gründete er um 415 bei Marseille das Kloster St. Victor für Männer und ein Frauenkloster. Diese Klöster wurden Zentren intellektuellen Lebens und monastischer Spiritualität und wirkten weit hinein nach Gallien und Spanien. Johannes starb um 435 in Marseille in Frankreich. Valerianus war möglicherweise Mönch auf der Lerain-Insel St. Honorat. 439 wurde er Bischof von Chimier, das heute ein Stadtteil von Nizza ist. Valerianus nahm an mehreren Synoden teil und unterstützte die Wahl von Ravennius zum Bischof von Arles. In 20 überlieferten Predigten zeigt er seine Nähe zu mönchischen Idealen und eine große Frömmigkeit. Valerianus starb um 461.
0: So viel zu den heutigen Tagesheiligen. Diese Informationen können Sie gerne auch auf unserer Homepage nachlesen unter rgw.it.

0: Inka Bause und Lebenszeit. 6:30 ist es nun. 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Hier sind die Schlagzeilen.
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2: Guten Morgen, ich bin Marlies Winkler. Im Unterland ist die Bestürzung groß nach dem tödlichen Bergunfall von Elmar Anhof. Der 42-Jährige aus Auer ist gestern in der Schwarzenbachschlucht abgestürzt und konnte nur noch tot geborgen werden. Anhof war im Auer bekannt und auch Mitglied der örtlichen Feuerwehr. Glück im Unglück hatte hingegen ein älterer Einheimischer in Prisjan. Auf dem Weg nach Nals ist er mit seinem Auto von der Straße abgekommen und mehrere Meter über einen steilen Hang in die Tiefe gestürzt. Er hat sich dabei nur leicht verletzt. Die Straße nach Hafling bleibt heute gesperrt von 9 bis 17 Uhr. Grund dafür sind die Arbeiten zur Wiederherstellung der Straße nach dem Murnabgang. Heute wird die Stützmauer betoniert. Der Verkehr wird über Mölden und Föhrern umgeleitet. Das Bahnpersonal in Italien bekommt Bodycams, also kleine Kameras, die an der Brust getragen werden. Grund dafür sind vermehrte gewaltsame Angriffe auf Zugbegleiter. Die Videoaufnahmen dienen als Beweismittel und können von der Zentrale auch in Echtzeit abgerufen werden, um eventuell sofort Hilfe zu schicken. Die USA und Saudi-Arabien haben einen Deal unterschrieben. Die USA wollen Saudi-Arabien helfen, ein ziviles Atomprogramm aufzubauen. Damit kann Kernkraft zur Energiegewinnung genutzt werden. Einige fürchten nun, dass Saudi-Arabien auch Atomwaffen bauen könnte.
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0: Ja, eigentlich sind wir ja schon mittendrin im Hochsommer. Das war Niki und endlich Sommer. Sie hören Radio Grüne Welle und guten Morgen Südtirol. Nun halten wir knapp 2 Minuten lang inne und hören uns die Gedanken zum heutigen Tag an. Die kommen jetzt wieder von Irene Obexer. Sie ist die Leiterin des Diözesanen Missionsamtes.
1: Am kommenden Sonntag begehen wir den Christophorus-Sonntag. Und so darf ich Sie, liebe Hörerin, lieber Hörer, durch diese Woche begleiten. Das Thema dieses Sonntages ist der heilige Christophorus, die Mobilität und die Solidarität mit den Missionaren und Missionsschwestern, die ohne Fahrzeuge auskommen müssen. Der heilige Christophorus ist der Patron der Autofahrer und der Reisenden und hat eine ganz besondere Geschichte. Alexander Langer hat einen sehr schönen Brief an ihn geschrieben, aus dem ich heute den Gedanken zum Tag herausnehme. Er schreibt: Siehst du, lieber Christophorus, deshalb bist du mir eingefallen. Du hast darauf verzichtet, dich deiner ganzen Kraft zu bedienen und hast dich damit begnügt, einen bescheidenen und nicht sonderlich ruhmreichen Dienst zu verrichten. Du hast eine felsenfeste Überzeugung, deine enorme Kraft und deine ganze Selbstdisziplin in den Dienst eines hohen Anliegens gestellt, das nach außen hin bescheiden und einfach erscheinen mochte. Man hat dich, wohl nicht ganz zu Recht, zum Schutzpatron der Autofahrer gemacht, nachdem du vorher richtigerweise der Schutzpatron der Träger gewesen warst. Heutzutage solltest du wohl eher ein Vorbild jener gelten, die auf das Auto verzichten und lieber das Rad und den Zug benutzen oder zu Fuß gehen. Und der Fluss, den es zu überqueren gilt, ist jener, der das Ufer des technischen Perfektionismus von jenem der Unabhängigkeit von technologischen Hilfsmitteln trennt. Wir werden lernen müssen, von vielen auf wenige Kilowattstunden überzuwechseln, von einer künstlich geschaffenen Überernährung auf eine gerechtere, sozial und ökologisch verträglichere Ernährung, von der Ultraschallgeschwindigkeit auf menschlichere und sparsamere Rhythmen, von einem zu viel an Wärme- und Abfallproduktion zu einer besseren Harmonie mit der Natur. Kurz gesagt, wir müssen lernen, Grenzen nicht ständig zu überschreiten, sondern diese zu respektieren und im Gegensatz zum immer mehr künstlich-artifiziellen unserer Gesellschaft das Einfache und Schlichte wiederzuentdecken. Soweit Alexander Langer. Liebe Hörerin, lieber Hörer, ich wünsche Ihnen heute, dass Sie sich auf das Fahrrad oder in ein öffentliches Verkehrsmittel schwingen und der Natur etwas Gutes tun.
0: Soweit Irene Obexer. Ihre Gedanken zum Tag finden Sie zum Nachhören auch in unserer Audiothek im Internet unter rgw.it.

weniger wäre mehr. Das war Veronika Fischer. 6.46 Uhr ist es hier bei Radio Grünewalle und guten Morgen Südtirol. Nächster Programmpunkt sind um 10 vor 7 die Nachrichten und Informationen zu Wetter und Verkehr. In der zweiten Stunde guten Morgen Südtirol nach 7 Uhr geht es dann unter anderem um Freundschaft, denn heute ist ja der Welttag der Freundschaft. Mehr dazu, wie gesagt, nach 7 Uhr hier auf Radio Grünewalle.

0: 10 vor 7.
1: Einsturzgericht, heute Lokalaugenscheine für Ausweichsquartier. Tödlicher Absturz in Auer, große Trauer um Elmar Anhof. Und heute erwartet uns viel Sonne. Ich bin Marlies Winkler, guten Morgen.
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1: Eine Woche nach dem Teileinsturz des Gerichts in Bozen sucht das Land weiter nach einem Ausweichquartier. Heute finden die ersten Lokalaugenscheine statt. Mit dabei sind das Land, Gerichtspräsidentin Bortolotti und der leitende Oberstaatsanwalt Bisignano. Bis Fristende am Dienstag sind ja 20 Angebote eingegangen. 3 bis 4 davon wären prinzipiell geeignet, sagt Landesrat Christian Bianchi. Die Entscheidung für das Ausweichquartier soll noch diese Woche fallen, spätestens Anfang nächster Woche. Das Gebäude muss Platz für rund 200 Angestellte des Gerichts haben. Sie sollen dort mindestens 5 Jahre lang unterkommen. Das Unterland trauert um Elmar Anhof. Der 42-Jährige aus Auer ist gestern Nachmittag bei einer Bergtour tödlich verunglückt. Ersten Erkenntnissen zufolge ist er in der Schwarzenbachschlucht von Auer im unwegsamen Gelände abgestürzt. Ein Passant hat ihn gefunden und Alarm geschlagen. Die Rettungskräfte konnten nur noch seinen Tod feststellen. Anhof war in Auer und Umgebung bekannt und auch Mitglied der örtlichen Feuerwehr. Die Straße nach Hafling bleibt heute von 9 bis 17 Uhr gesperrt. Grund dafür sind die Arbeiten an der Wiederherstellung der Straße. Heute wird die Stützmauer auf Talseite betoniert. Damit Betonmischer und Pumpen Platz haben, muss die Straße zubleiben. Der Verkehr wird über Mölden und Föhrern umgeleitet. Nach dem großen Unwetter und der Mure am 28. Juni war die Straße seit ein paar Wochen wieder einspurig befahrbar. Die USA und Saudi-Arabien haben einen Atomdeal unterzeichnet. Dabei geht es um den Aufbau eines zivilen Atomprogramms. Den genauen Inhalt des Abkommens kennt man aber noch nicht. Dina Eck berichtet aus den USA.
2: Das Abkommen beinhaltet nach den Worten des US-Energieministers keine Herstellung oder Verbreitung von Atomwaffen. Es soll ein rein ziviles Nuklearprogramm sein, das den USA vor allem wirtschaftliche Vorteile bringt. Sie wollen Nukleartechnologie exportieren, das wiederum soll Jobs in den USA schaffen. Und Saudi-Arabien profitiert, indem es den Energiebedarf seines Landes decken kann. Aber im laufenden Krieg mit dem Iran und der Instabilität im Nahen Osten ist das Abkommen umstritten.
1: Gewalt an Zugbegleitern wird immer öfter zum Problem, auch in Italien und bei uns in Südtirol. Um Mitarbeiter besser zu schützen, stattet der staatliche Bahnbetreiber FS sein Sicherheitspersonal jetzt mit Bodycams aus. Das sind kleine Kameras, die an der Brust getragen werden und die alles aufzeichnen. Die Videoaufnahmen dienen nicht nur als Beweismittel, sondern können von einer Zentrale auch in Echtzeit abgerufen werden. Wenn sich ein Mitarbeiter also in Gefahr befindet, kann auf diese Weise sofort Hilfe geschickt werden. Ja, und heute erwartet uns wieder ein schöner Sommertag. Alles Weitere zum Wetter hören Sie gleich.
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7: Ja, heute erwartet uns wieder richtig viel Sonnenschein. Bei einigen von uns gibt es jetzt in der Früh noch ein paar Restwolken. Untertags ziehen dann noch ein paar Schleierwolken durch. Dazu gibt es Höchstwerte von 22 bis 30 Grad. Auch heute gibt es in einigen Tälern wieder Nordföhn. Werfen noch einen Blick auf die Temperaturen jetzt in der Früh. 10 Grad hat es bei Ihnen in Innichen, 14 in St. Ulrich, in Sandein 12 Grad und 15 Grad messen wir in Schlanders.
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Jonathan Jürgens war das mit seiner neuen Single, noch nicht angekommen. Guten Morgen Südtirol, es ist ganz genau 7 Uhr, heute ist Donnerstag, der 23. Juli. Noch einmal einen wunderschönen guten Tag, herzlich willkommen hier bei Radio Grüne Welle. Heute ist der Welttag der Freundschaft und um Freundschaft geht es in Kürze hier bei uns.

0: Iron Shear war das. Heute Abend habe ich Kopfweh. Ja, also ich muss mich entschuldigen. Heute ist übrigens nicht der Welttag der Freundschaft, sondern demnächst wird der Welttag der Großeltern begangen. Und zwar an diesem Sonntag, am 26. Juli. An diesem Tag wird, wie gesagt, der Welttag der Großeltern, der älteren Menschen begangen. Und Papst Franziskus hat diesen Gedenktag schon vor einigen Jahren, 2021, also vor 5 Jahren, eingeführt. Wir haben den Referenten für Seniorenpastoral der Diözese Bozen-Brixen, Dr. Josef Dorgler, zu uns ins Studio eingeladen und ihn gefragt, was denn Sinn und Zweck dieses Tages ist.
1: Ja, ich glaube, unser guter Papst Franziskus, er hat sich für alle möglichen Menschen sehr interessiert und besonders natürlich auch für Großeltern. Und er war der Meinung, dass die Großeltern sehr wichtig sind im Weitergeben von Lebenserfahrungen an die Jungen, auch Glaubenserfahrungen an die Jungen. Und deswegen hat er diesen besonderen Tag der Großeltern und Enkelkinder und alleinstehender Senioren eingeführt. Und seitdem wird jedes Jahr im 4. Sonntag im Juli dieser Tag gefeiert.
2: Herr Dorgler, was ändert sich denn besonders für ältere Menschen nun im religiösen Sinn?
1: Ja, zunächst muss man schon sagen, dass eigentlich gerade die älteren Menschen eigentlich oft sehr religiöse Menschen sind. Sie haben viel mitgemacht und viel durchgemacht, haben Schönes erlebt, haben Schwieriges erlebt und sie sind in ganz besonderer Weise dann aufmerksam geworden auf Gott selber und sie erleben Gott auch als denjenigen, der bei ihnen ist. Und übrigens im heurigen Jahr hat der Papst Leo diesen besonderen Tag der Großeltern unter das Motto gestellt: Ich werde dich niemals vergessen. Das sagt Gott zu jedem Menschen und besonders auch zu den alten Menschen. Und das ist bei Jesaja im 49. Kapitel nachzulesen. Ja, aber da muss man schon auch sagen, dass ich, und ich habe das jetzt halt schon öfter erlebt, dass ältere Menschen auch mit dem Glauben Schwierigkeiten bekommen. Schon öfter haben mir ältere Leute gesagt, ich weiß nicht, ich kann nicht mehr richtig beten. Und ich denke mir halt, Gebet und überhaupt unser Sprechen ist immer verbunden mit irgendwelchen Gedanken und Vorstellungen und auch mit Bildern. Und vielleicht haben ältere Menschen dann Schwierigkeiten, sich diese Bilder zu vergegenwärtigen. Und sie kommen in einen Zustand, wo sie einfach dann ja das Gefühl haben, nicht mehr beten zu können.
2: Was brauchen denn ältere Menschen besonders im religiösen Sinn?
1: Ja, ich denke, dass dieses Wort, das Papst Leo ausgewählt hat aus dem Propheten Jesaja, schon sehr wichtig ist für Seniorinnen und Senioren. Gott sagt, ich werde dich niemals vergessen. Das ist ganz wichtig. Und überhaupt ist das schon ein Problem. Wir sagen und haben gelernt als Kinder schon, Gott ist überall im Himmel und auf Erden. Aber irgendwie tun wir Gott immer weit wegschieben. Geradezu über den Sternen oben wohnt Gott. Aber das ist überhaupt eine falsche Theologie und eine falsche Auffassung. Gott ist tatsächlich überall anwesend. Und das ist für Seniorinnen und Senioren sehr wichtig, dass sie sich bei Gott aufgehoben und geborgen fühlen. Und ganz oft höre ich von Seniorinnen und Senioren, wenn sie nicht schlafen können der Nacht, dann beginnen sie Rosenkranz zu beten und das hilft ihnen auch einzuschlafen. Allerdings hat mich dann eine Großmutter mal gefragt, wie ist das? Ist das eigentlich eine Sünde, wenn man betend einschläft? Und dann habe ich natürlich gesagt, das ist überhaupt keine Sünde, sondern es ist ja wunderschön, wenn man betend einschlafen kann,
0: sagt Dr. Josef Dorgler. Das ganze Gespräch mit dem Referenten für Seniorenpastoral unserer Diözese finden Sie zum Nachhören in unserer Audiothek unter rgw.it. Übrigens, wie eingangs erwähnt, an diesem Sonntag, am 26. Juli, ist der Welttag der Großeltern und der älteren Menschen.

0: Leben an.
1: Clara Luis, wann fängt dein Leben an? 7.21 Uhr ist es. Nun schauen wir auf das historische Kalenderblatt vom heutigen 23. Juli. Was geschah so alles an einem Tag wie heute? Kronprinz Sidi Mohammed wurde am 23. Juli 1999 nach dem Tod von König Hassan II. Zum neuen Monarchen von Marokko ausgerufen. Prinz Andrew, der Sohn von Königin Elisabeth II., heiratete in London am 23. Juli 1986 Sarah Ferguson. In Sri Lanka begannen am 23. Juli 1983 religiös motivierte blutige Auseinandersetzungen zwischen buddhistischen Singalesen und hinduistischen Tamilen. Palästinensische Terroristen entführten am 23. Juli 1968 einen Boeing 707 der israelischen Fluggesellschaft El Al und erzwangen eine Landung in Algier. Die Maschine mit Besatzung und den Passagieren wurde bis Ende August festgehalten. Am 23. Juli 1942 erließ Adolf Hitler eine Weisung, wonach die deutschen Truppen nicht nacheinander, sondern gleichzeitig gegen Stalingrad und zum Kaukasus vorstoßen und schließlich Stalingrad erobern sollten. Hitler hatte den falschen Eindruck gewonnen, dass die Reserven des sowjetischen Gegners erschöpft seien und dass die Rote Armee kurz vor dem Zusammenbruch stünde. Diese Fehleinschätzung führte zur Schlacht um Stalingrad, die eine Wende im Zweiten Weltkrieg bedeutete. Pedro II. Wurde am 23. Juli 1840 volljährig und bestieg an diesem Tag den brasilianischen Königsthron. Unter seiner Herrschaft beruhigte sich die politische Lage im Land und der Handel mit dem Ausland erfuhr einen kräftigen Aufschwung. Kaffee wurde zum wichtigsten Exportartikel Brasiliens. Und in der Schlacht im Ärmelkanal besiegte die englische Flotte am 23. Juli 1588 unter der Führung von Sir Francis Drake die bis dahin für unbesiegbar geltende spanische Armada. Soweit der Blick auf das heutige historische Kalenderblatt. Nachzulesen sind diese und weitere Informationen auch auf unserer Homepage im Internet unter rgw.it. Guten Morgen, Südtirol. Es ist jetzt 7.23 Uhr.

0: Ein Oldie aus den 70ern, Roy Black war das und der Sand in deinen Augen. Jetzt ist es 7:30 Sie hören Radio Grüne Welle, hier sind die Schlagzeilen.
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2: Guten Morgen, ich bin Marlies Winkler. Das Land sucht weiter nach einem Ausweichquartier nach dem Teileinsturz des Bozner Gerichts. Heute finden die ersten Lokalaugenscheine statt. Von den 20 Angeboten, die eingegangen sind, sind laut Landesrat Bianchi 3 bis 4 Gebäude geeignet. Im Unterland ist die Bestürzung groß nach dem tödlichen Bergunfall von Elmar Anhof. Der 42-Jährige aus Auer ist gestern in der Schwarzenbachschlucht abgestürzt. Anhof war rund um Auer bekannt und auch Mitglied der örtlichen Feuerwehr. Die Straße nach Hafling bleibt heute gesperrt von 9 bis 17 Uhr. Grund dafür sind die Arbeiten zur Wiederherstellung der Straße. Heute wird die Stützmauer auf Talseite betoniert. Der Verkehr wird über Mölden und Föhrern umgeleitet. Das Bahnpersonal in Italien bekommt Bodycams. Grund dafür sind vermehrte gewaltsame Angriffe auf Zugbegleiter. Die Videoaufnahmen dienen als Beweismaterial und können von der Zentrale auch in Echtzeit abgerufen werden, um sofort Hilfe zu schicken. Die USA wollen Saudi-Arabien helfen, ein ziviles Atomprogramm aufzubauen. Die beiden Länder haben einen Deal unterzeichnet. Einige fürchten nun, dass Saudi-Arabien dadurch auch Atomwaffen bauen könnte.
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war das. Es ist jetzt 7.38 Uhr. Heute ist Donnerstag, der 23. Juli. Hier sind die Veranstaltungstipps für heute Abend. Im Kulturkeller des Kulturzentrums in Doblach findet heute ab 18 Uhr ein Gesprächskonzert mit der Pianistin Alexandra Segal statt. Unter dem Motto »Am Anfang die Klage« werden Klavierwerke vorgestellt, die in Bezug zu Gustav Mahlers erstem Orchesterwerk »Das klagende Lied« entstanden sind. Neben Gesprächsbeiträgen von Dimitrios Kataropoulos und Alice Verdi gibt es Uraufführungen von Francesco Fiorenzani, Yuea Lee, Simon Stampfer und Stefan Hackenberg. Auf der Labalm in Deutschnofen wird heute um 20 Uhr das Schauspiel Aufschrei oder das Zwei-Personen-Stück von Tennessee Williams aufgeführt. Das Stück handelt von den Geschwistern Felice und Claire, die nach dem Verschwinden ihrer Theatergruppe finanziell vor dem Nichts stehen. Aus der Not heraus spielen sie aber ihr Zwei-Personen-Stück weiter, wobei die Grenzen zwischen Schauspiel und Realität zunehmend verschwimmen. Es spielt der Verein Kultur. Freiluft-Kindertheater gibt's heute ab 19 Uhr im Grenzelhof in Scherms. Die Theatergruppe spielt das Stück Konrad oder das Kind aus der Konservenbüchse. Der Filmclub Bozen zeigt um 17.15 Uhr und um 20 Uhr den britisch-US-amerikanischen Film Odyssea in Originalsprache mit italienischen Untertiteln. Um 17.45 Uhr wird der schweizerische Film Hallo Betty vorgeführt. Ein Film über die legendäre Kunstfigur Betty Bossi, die in den späten 1950er Jahren in der Schweiz zu einer Kochikone wurde. Um 18.30 Uhr und um 20.30 Uhr wird der deutsch-österreichische Film Ingeborg Bachmann »Jemand, der einmal war« vorgeführt. Der bhutanesische Film Agent of Happiness läuft heute ab 20.15 Uhr. Dieses dokumentarische Roadmovie begleitet den Bhutaner Amber Gurung auf seinen Reisen durch die abgelegenen Täler des Himalayas, wo Beauftragte wie er die Bevölkerung Bhutans nach ihrem ganz persönlichen Glücksempfinden befragen und so das Bruttonationalglück ermitteln, nachdem die bhutanische Regierung die Entwicklung des Landes ausrichtet. Im Ariston-Kino in Meran läuft ab 18 Uhr der deutsch-österreichische Film Ingeborg Bachmann »Jemand, der einmal war«. Um 20.30 Uhr sehen Sie den Film »No Good Man«. Soweit unsere heutigen Veranstaltungstipps.

0: Die Fortabs und Indestructible. Guten Morgen, Südtirol. Wir haben 7.43 Uhr. Am gestrigen Mittwoch ist ja die neue Ausgabe des katholischen Sonntagsblattes erschienen. Und damit Sie wissen, was da so alles drinsteht, hat meine Kollegin Claudia Meierhofer bereits in der Zeitung geblättert und einige Fragen an den Chefredakteur des Sonntagsblatts, Martin Lercher, gerichtet.
1: Also auf dem Titelblatt gibt's auch gleich schon den Hinweis auf diesen Sonntag und die Christophorus-Aktion. Es geht im Kern um Mobilität, die Hoffnung schenkt.
2: Ja, in den Pfarreien wird wieder der Christophorus-Sonntag begangen und da wird Geld gesammelt für Fahrzeuge, die in der Mission in anderen Ländern wertvolle Dienste leisten. Das sind Fahrzeuge für Seelsorgerinnen und Seelsorger, aber auch zum Beispiel für Krankentransporte und Schulbusse. Und wir stellen in einer ganzseitigen Grafik diese Aktion näher vor und wir haben auch mit der Amtsleiterin des Amtes Missio Bozen-Brixen gesprochen, wie wichtig diese Aktion ist.
1: Mhm. An diesem Sonntag also die Christophorus-Aktion und dann gibt es noch einen wichtigen Welttag, den ihr im katholischen Sonntagsblatt auch aufgreift, und zwar den Welttag der Großeltern und älteren Menschen. Der fällt zufällig auch auf diesen Sonntag, gell?
2: Ja, ist etwas viel für diesen Sonntag. Ich weiß nicht, wie die Pfarreien da die Kurve kriegen, beide Anliegen unter einen Hut zu bekommen. Jedenfalls Tag der Großeltern und wir haben ausführlich dieses Thema aufgegriffen. Einmal mit Josef Dorkler, dem Seniorenseelsorger, der seine Gedanken zum Tag der Großeltern vorbringt. Und dann, was ich sehr empfehlen kann, ein Interview mit Wunibald Müller. Das ist ein deutscher Theologe, Buchautor und Psychologe. Und er sagt, was Eltern und Großeltern tun können, wenn die junge Generation, ihre Enkel oder ihre Kinder, nichts mehr von Glaube und Religion wissen.
1: Mhm. Dann habe ich noch einen kleinen Artikel entdeckt, und zwar unter dem Titel Ein Segen im Regen. Es geht um ein neues Gipfelkreuz. Ihr habt darüber ja auch schon mal berichtet. Dieses Gipfelkreuz am vergangenen Sonntag gesegnet. Und soweit ich weiß, warst du da mit am Berg vor Ort, gell?
2: Ja, ich durfte Generalvikar Eugen Rungaldier, der ja ein bekannter Bergfreund ist, begleiten. Und ja, es war eine sehr schöne Feier. Man hat richtig gemerkt, dass Menschen aus allen Landesteilen gekommen sind. Der Regen kam etwas dazwischen, aber es hat dann doch alles gut geklappt und es war wirklich eine würdige, schöne Stimmung.
1: Mhm. Regen bringt Segen, sagt man ja auch oft, gell? Geht seit 5 bis 6 Stunden, 1000 Höhenmeter, also mein Respekt, Martin. Dann noch ein weiteres Thema, das ich da entdeckt habe, und zwar auf Seite 17, da schreibt ihr über ein 60-jähriges Priesterjubiläum.
2: Ja, der Deutschordenspriester Pater Arnold Wieland feiert sein großes, rundes Priesterjubiläum und er hat es in Gismann am Ritten und in Siebeneich gefeiert und Ottmar Barteli, ein Familiare des Deutschen Ordens, hat uns dazu einen Artikel geschickt.
1: Abschließend noch eine Empfehlung von deiner Seite, Martin.
2: Ja, mit richtig Gewinn und Genuss gelesen habe ich wieder mal den Beitrag von Ulrich Ladurna. Er ist ja Journalist der bekannten deutschen Wochenzeitung Die Zeit. Und er hat einen ganz tollen Kommentar darüber geschrieben, was Donald Trump, Gianni Infantino und Elon Musk gemeinsam haben. Und zwar nützen sie ganz geschickt die Gier der Menschen für ihre Zwecke aus. Also diesen Beitrag kann ich wirklich empfehlen.
1: Ja, ich würde sagen, alle Beiträge wieder sehr empfehlenswert. Wie immer ein bunter Themenmix in der neuen Ausgabe des katholischen Sonntagsblattes. Ich bedanke mich ganz herzlich bei dir, Martin, für diese ersten Einblicke.
2: Danke auch dir und wir hören uns hoffentlich wieder.
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0: 10 vor 8.
1: Ausweichquartier Bozner Gericht, heute lokal Augenscheine. Gerechtere Löhne, Landesrätin Amhof begrüßt neues Gesetz. Und heute wird es sonnig mit ein paar Schleierwolken. Ich bin Marlies Winkler, guten Morgen.
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1: Die rund 200 Angestellten des Bozner Landesgerichts warten immer noch auf eine Entscheidung, wo sie in Zukunft arbeiten werden. Florian Scheringer. Eine Woche nach dem Einsturz dürfte man jetzt aber bald ein Ausweichquartier finden.
2: Gestern hatte das Land der Führungsspitze des Gerichts ja 20 Angebote für Ersatzräumlichkeiten vorgelegt, die in den letzten Tagen eingegangen waren. 3 bis 4 davon haben es jetzt in die engere Auswahl geschafft. Heute schauen sich Land, Gerichtspräsidentin und Oberstaatsanwalt diese Gebäude an. Noch diese Woche, spätestens aber Anfang nächster Woche, soll die endgültige Entscheidung fallen. Das Gebäude muss groß genug sein, über Säle verfügen, einen Parkplatz haben und vor allem sofort nutzbar sein. Sobald die Entscheidung gefallen ist, werden die Gerichtsbüros dorthin umziehen und mindestens 5 Jahre dort bleiben, bis das Landesgericht wieder aufgebaut ist.
1: Italien führt ja ein neues Gesetz ein, das Löhne gerechter machen soll. Und Landesrätin Magdalena Amhof sieht darin auch eine Chance für Südtirol, besonders was die Aushandlung von Kollektivverträgen betrifft. Die will der Staat mit diesem Gesetz besonders stärken. Der Staat belohnt Firmen, die Angestellte mindestens nach Kollektivvertrag bezahlen. Und mit dem neuen Gesetz soll auch sichergestellt werden, dass Kollektivverträge rasch erneuert werden. Ist ein Vertrag seit mehr als 9 Monaten abgelaufen, muss der Arbeitgeber einen Vorschuss als Inflationsausgleich zahlen. Wir schauen nach Ligurien. Dort ist ein 52-jähriger Bozner mit seinem Motorrad tödlich verunglückt. Zu dem Unfall ist es in der Provinz Imperia gekommen. Der Bozner war am Nachmittag auf der Via del Sale unterwegs. Dort ist er dann von der Straße abgekommen und rund 10 Meter in eine Schlucht gestürzt. Für ihn kam jede Hilfe zu spät. Er ist seinen Verletzungen noch am Unfallort erlegen. Mittlerweile vergeht keine Nacht ohne Angriffe zwischen den USA und dem Iran. Das US-Militär hat jetzt wieder militärische Ziele im Iran beschossen. Das werde so lange weitergehen, bis der Iran bereit für einen Deal ist, sagt US-Präsident Trump. Bis dahin würden die USA jedes Mal eine Brücke oder ein Kraftwerk im Iran zerstören, wenn der Iran wieder ein Schiff in der Straße von Hormuz beschießt. Auch eine Ausweitung der amerikanischen Angriffe steht im Raum. Offenbar sollen mehr Kampfflugzeuge in die Region verlegt werden. In Spanien kämpfen hunderte Feuerwehrleute weiterhin pausenlos gegen den verheerenden Waldbrand. Der hat mittlerweile schon 32.000 Hektar Land zerstört. Das ist mehr als die Fläche von Saarntal, der größten Gemeinde Südtirols. Obwohl sich das Feuer weiter ausbreitet und starke Winde die Flammen anfachen, sind die Einsatzkräfte optimistisch, den Brand in den nächsten Tagen unter Kontrolle zu bringen. Auch in Frankreich wüten weiter Waldbrände. Da sind jetzt in der Nähe von Bordeaux tausende Touristen vorsorglich evakuiert worden. Ja, und Restwolken lösen sich bald auf, dann gibt's überall Sonne. Alles weitere zum Wetter gleich.
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1: Ja, es lockert immer mehr auf, die dichten Wolken verschwinden noch und untertags gibt's dann eine Kombination aus Sonne und Schleierwolken. Der Nordföhn wird heute teilweise ein bisschen lästig, er weht in einigen Tälern recht stark. Dazu gibt es heute Höchstwerte von 22 bis 30 Grad. Werfen wir noch einen Blick auf die aktuellen Temperaturen. Gerade hat's in Hafling 11 Grad, 12 in St. Martin in Thurn, 10 in Ridnaun und in Auer 19 Grad.
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8: Guten Morgen aus der Landesverkehrsmeldezentrale. Es begrüßt Sie Karin Unterhofer. Etwas Geduld brauchen Sie jetzt im Berufsverkehr. Vor allem in Richtung Bozen und Meran kommt es zu Verzögerungen. Auf der Schnellstraße Meran-Bozen in beiden Fahrtrichtungen zwischen Marling und Meran Südzienich ist wegen Asphaltierungsarbeiten nur eine Fahrspur befahrbar. Zudem ist in Fahrtrichtung Bozen die Einfahrt Marling gesperrt. Die Benzer Jochstraße ist bei Elzenbaum bis 18 Uhr wegen Asphaltierungsarbeiten gesperrt. Und gesperrt ist auch die Landesstraße Meran-Hafling in Hafling im Tunnel St. Kathrein von 9 bis 17 Uhr. Die Umleitung erfolgt über Terlan-Mölten. Allen, die unter

Ja, lass das Leben tanzen. Das war Gilbert. Es ist jetzt ganz genau 8 Uhr. Ich wünsche Ihnen noch einmal einen wunderschönen guten Morgen. Herzlich willkommen hier bei Radio Grüne Welle in der dritten Stunde. Guten Morgen, Südtirol. Wir haben heute Donnerstag, den 23. Juli.

0: Lena Wagner und Windradl. Guten Morgen, Südtirol. 8:09 ist es nun und hier ist jetzt unser Kleinanzeiger, der RGW Trödelmarkt, heute mit Claudia Meierhofer. Hier sind die heutigen Angebote.
1: Ein Bilderrahmen 10x10 cm wird zu schenken gesucht. Rufen Sie an unter 346 23 13 361. Ein neuer Motorradhelm Marke Nolan Schwarz Matt Größe S mit passender Brille wird wegen Fehlkaufs günstig verkauft. Rufen Sie an in Meran unter 334 37 23 668. Verkauft wird eine in Handarbeit gefertigte Massivholztreppe in Föhre mit geschwungenen Holzwangen. Sie ist links gedreht. Die Zone ist Farn und die Telefonnummer lautet 345 24 00 597. Inoxplatten werden verschenkt. Telefon 346 23 13 361. Wegen eines Todesfalles ist ein Opel Adam mit 4 fast neuen Winterreifen und neuen Sommerreifen im Bussertal günstig zu verkaufen. Telefon 0474 97 83 39 oder 348 70 51 337. Ein Elektrorasenmäher mit Seilspule vorne und ein neuwertiges E-Bike für Damen sind im Unterland günstig zu verkaufen. Telefon 333 84 95 367. Zwei alte Holztruhen in gutem Zustand mit Schloss und Schlüssel sind im Finchgau zu verkaufen. Die Rufnummer 388 81 14 662. Mehrere neuwertige Regenschirme werden vergeben. Telefon 346 23 13 361. Eine Küchenmaschine Bosch MAM 2 im Set mit Durchlaufschnitzler und Tasty Moments sowie zwei Edelstahlschüsseln sind um 170 Euro zu verkaufen. Rufen Sie an unter 335 70 32 374. Verschenkt wird ein Einbaukühlschrank. Die Rufnummer 348 26 05 897. Zu verschenken ist eine Rundstabfräse. Die dazugehörigen Fräser werden sehr günstig verkauft. Telefon 348 26 05 897. Und Weggläser mit einem Fassungsvermögen von 1 Kilo sind zu verkaufen. Die Rufnummer 348 88 45 170.
0: Danke, Claudia. Das waren die heutigen Trödelmarkt-Anzeigen. Wenn Sie noch Fragen zu diesen Anzeigen haben oder wenn Sie selbst eine Anzeige für den Trödelmarkt aufgeben möchten, dann können Sie sich gerne bei uns da melden unter der Rufnummer 0471 30 00 92 0471 30 00 92. Sie können die Anzeigen aber natürlich auch schriftlich schicken per Mail an info@rgw.id oder direkt von unserer Homepage die Anzeigen aufgeben unter www.rgw.id. Da gibt es auch alle eben gehörten Anzeigen zum Nachlesen. Private Verkaufsanzeigen, Kaufgesuche und Stellengesuche im Trödelmarkt geben wir kostenlos durch.

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0: Ja, da kommt irgendwie leichter Hunger auf. Das waren Spliff und Carbonara. 8.21 Uhr ist es nun. Wir schauen uns jetzt das Wetter in Südtirol an. Das ist im Großen und Ganzen recht freundlich. Allerdings sind in der Nacht Wolken aufgezogen. Die verdecken heute früh die Sonne teilweise. Und wie es weitergeht mit dem Wetter heute und in den nächsten Tagen, das erfahren wir nun aus dem Landeswetterdienst.
1: Einen schönen guten Morgen, es begrüßt Sie Dieter Peterlin. Sonnig geht es weiter, ganz ungetrübt wird das Wetter heute aber nicht mehr. Einerseits ziehen ein paar Wolkenfelder durch und andererseits kann sich ganz lokal, etwa mal beim Hauptkamm, ein Regenschauer bilden später hinaus. Das alles bei warmen, aber nicht zu heißen Höchstwerten von 22 bis knapp 30 Grad. Morgen scheint die Sonne dann wieder ungetrübt, praktisch wolkenlos den ganzen Tag. Auch der Samstag beginnt mit viel Sonnenschein. Am Nachmittag steigt da die Gewitterneigung von Westen her etwas an. Auch am Sonntag noch zeitweise sonnig, Regen und Gewitter werden im Tagesverlauf aber mehr. Und vorerst bleibt es auch bei diesen gemäßigten Sommertemperaturen bis 30 Grad. Erst um den Monatswechsel herum, Anfang August, deuten zumindest die ersten Wettermodelle dann wieder auf größere Hitze hin.
0: Ja, danke schön für diese Informationen. Das war Dieter Peterlin aus dem Landeswetterdienst.

0: Unverkennbar, Julio Iglesias. Und hey, wir haben es jetzt 8:30. 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
2: Guten Tag, ich bin Marlies Winkler. Arbeitslandesrätin Magdalena Amhof begrüßt das neue italienische Lohngesetz. Sie sieht darin auch eine Chance für Südtirol. Das Gesetz will Löhne gerechter machen, etwa indem Firmen staatliche Anreize bekommen, wenn sie Angestellte mindestens nach Kollektivvertrag bezahlen. Heute gibt es die ersten Lokalaugenscheine für ein Ausweichquartier für das eingestürzte Bozner Gerichtsgebäude. Gerichtspräsidentin Bortolotti und Oberstaatsanwalt Bisignano werden sich die 3 bis 4 Gebäude in Bozen anschauen, die in die engere Auswahl gekommen sind. Ein 56-jähriger Bozner ist bei einem Unfall in Ligurien ums Leben gekommen. Er ist mit seinem Motorrad in der Provinz Imperia von der Straße abgekommen. Für ihn kam jede Hilfe zu spät. Heute Nacht haben die USA und der Iran sich weiter gegenseitig angegriffen. US-Präsident Trump sagt, das werde so weitergehen. Die USA wollen jedes Mal eine Brücke oder ein Kraftwerk im Iran zerstören, wenn der Iran wieder ein Schiff in der Straße von Hormuz beschießt. In Spanien wüten Waldbrände. Hunderte Feuerwehrleute versuchen pausenlos dagegen anzukämpfen. Der Brand hat mittlerweile schon 32.000 Hektar Land zerstört. Das ist mehr als die Fläche von Sarntal, der größten Gemeinde Südtirols.
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0: Heute ist Donnerstag, der 23. Juli. Am kommenden Sonntag, am 26. Juli, wird bei uns der Christophorus-Sonntag begangen. Im Laufe des Kirchenjahres führt die Diözese ja 4 große Hilfsaktionen durch, die Sternsinger-Aktion, das Fastenopfer, den Weltmissionssonntag und eben auch die Christophorus-Aktion. All diese Aktionen haben ein großes Ziel. Sie unterstützen die wertvolle Arbeit unserer Missionarinnen und Missionare auf der ganzen Welt. Mehr dazu jetzt von Wolfgang Benn, Diakon und langjähriger Leiter des Missionsamtes.
1: Wir haben einen Krankenwagen vom Flughafen Mailand bekommen, den haben wir dann noch hergerichtet und dann mit einem Container nach Madagaskar verschifft. Und gerade zu unseren Dreharbeiten ist er rechtzeitig angekommen. Wir haben in Analava im Süden Madagaskars ein Krankenhaus gebaut mit Unterstützung der Autonomen Provinz Bozen. Und dieses Krankenhaus ist inzwischen fertiggestellt worden. Wir sind dann zur Einweihung gekommen und genau an diesem Tag ist auch der Krankenwagen eingetroffen. Und ich muss sagen, wir sind dann mit dem Krankenwagen 2 Tage später hinausgefahren in die Dörfer, um auch zu schauen, wo wird der eingesetzt, was wird mit dem gemacht. Und wir haben schon Leute auf der Straße getroffen, die sofort diesen Krankenwagen in Anspruch genommen haben, um ins nächste Krankenhaus zu fahren. Und ein großes Problem in Madagaskar sind zum Beispiel die Saphirsucher. Da werden hauptsächlich Kinder, weil sie kleiner sind, da graben sie tiefe Löcher in den Boden, und um die Saphire dann herauszubringen. Und da oft werden die dann verschüttet oder passieren Unfälle, also ist gar nichts geschützt. Und gerade für diese Menschen ist dieser Krankenwagen wirklich lebensrettend. Also gerade durch die Christophorus-Aktion konnten wir den Transport dieses Wagens finanzieren. Wir haben dann auch vom Krankenhaus in Bozen noch Krankenbetten bekommen, wir haben ein Ultraschallgerät bekommen, wir haben zum Beispiel in Sterzing hat ein Schuhgeschäft zugemacht, 400 Paar Kinderschuhe bekommen, das haben wir alles in diesen Container dann hineingepackt, und der ist dann rechtzeitig nach Madagaskar gekommen. Und die Finanzierung dieses Autos, so dieses Krankenwagens, hat dann die Christophorus-Aktion übernommen.
2: Du hast jetzt vor allem von einem Krankenwagen gesprochen, aber wenn wir von Missionsfahrzeugen reden, dann sind nicht nur Krankenwagen gemeint, sondern
1: auch Fahrzeuge für die Priester, für Schwestern, für Ordensfrauen, aber auch für Schulen. Die Mission braucht Fahrzeuge, und ohne Fahrzeuge, wenn man nicht mobil in der Mission ist, dann kann man eigentlich nicht zu den Menschen hinausfahren. Auch Priester brauchen immer wieder Fahrzeuge. Gerade war ich mit einem Bischof aus Äthiopien zum Mittagessen, der hat gesagt, er braucht unbedingt ein Fahrzeug. Er selbst als Bischof hat noch kein Fahrzeug, und er hat seine Diözese ist größer als Südtirol, 3-mal so groß wie Südtirol, und der kann die Pfarreien nicht besuchen, er braucht ja unbedingt ein Fahrzeug. Und ja, vielleicht werden wir versuchen, über die Christophorus-Aktion auch dieses Fahrzeug dann mit zu finanzieren.
0: 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Die Wiederholung läuft dann am Samstagvormittag ab 10 Uhr.

Ina, morgen war das. Es ist so, wie es ist. Und jetzt ist es 8.45 Uhr, 8:45, 8:45. Um 10:09 gibt's hier auf Radio Grüner Welle die Nachrichten. Um 9 Uhr übertragen wir dann live aus dem Bozener Dom die Heilige Messe. Und heute wird sie, meine Kollegin Anniko Miss, dann bis Mittag durch das Programm mit Musik und Informationen weiter begleiten. Mir bleibt jetzt nur mehr, mich von Ihnen zu verabschieden. Das war Guten Morgen Südtirol, der RGW Radio Wecker am Donnerstag, dem 23. Juli. Mein Name ist Florian Mayer. Ich wünsche Ihnen einen schönen und angenehmen Tag. Machen Sie es gut. Wir hören uns wieder in aller Frische morgen in der Früh. Auf Wiederhören.

0: 10 vor 9.
1: Nationales Gesetz soll Löhne auch in Südtirol gerechter machen. 56-jähriger Bootsner in Ligurien tödlich verunglückt. Und es ist sonnig mit ein paar letzten Restwolken. Ich bin Marlies Winkler, guten Morgen.
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1: Landesrätin Magdalena Amhoff begrüßt das neue italienische Lohngesetz und sieht darin auch eine Chance für Südtirol. Mit dem neuen Gesetz sollen Löhne ja gerechter werden. In Südtirol gäbe es dadurch neue Möglichkeiten, besonders bei den Kollektivverträgen. Die will der Staat mit dem neuen Gesetz besonders stärken. Der Staat belohnt Firmen, die Angestellte mindestens nach Kollektivvertrag bezahlen. Und es soll auch sichergestellt werden, dass Kollektivverträge rasch erneuert werden. Ist ein Vertrag seit mehr als 9 Monaten abgelaufen, muss der Arbeitgeber einen Vorschuss als Inflationsausgleich zahlen. Wir schauen nach Ligurien. Dort ist ein 56-jähriger Bootsmann mit seinem Motorrad tödlich verunglückt. Zu dem Unfall ist es in der Provinz Imperia gekommen. Der Bootsmann war gestern Nachmittag auf der Via del Sale unterwegs. Dort ist er dann von der Straße abgekommen und rund 10 Meter in eine Schlucht gestürzt. Für ihn kam jede Hilfe zu spät. Er ist seinen Verletzungen noch am Unfallort erlegen. Die Böden in Europa werden immer trockener. Laut einer internationalen Studie liegt das vor allem an zunehmender Hitze und geringen Regenmengen aufgrund des Klimawandels. Landwirtschaftliche Bodendürren sind jetzt 5-mal wahrscheinlicher als vor der Industrialisierung. Katrin Müller berichtet.
2: Hauptproblem ist demnach die dramatisch gestiegene Verdunstung. Trotz höherer Niederschläge im Winter trocknen die Böden in weiten Teilen Europas schon im Frühjahr ungewöhnlich stark aus. Frankreich verzeichnete beispielsweise die niedrigste Maisernte seit 50 Jahren. Vielerorts gibt es im Sommer bereits Beschränkungen bei der Nutzung von Trinkwasser. Steigt der Ausstoß von klimaschädlichen Treibhausgasen weiter, drohen in der Landwirtschaft laut Studie historische Ernteverluste. Und zusammen mit den globalen Konflikten weiter steigende Lebensmittelpreise.
1: In Spanien kämpfen hunderte Feuerwehrleute weiterhin pausenlos gegen den verheerenden Waldbrand. Der hat mittlerweile schon 32.000 Hektar Land zerstört. Das ist mehr als die Fläche von Sarntal, der größten Gemeinde Südtirols. Obwohl sich das Feuer weiter ausbreitet und starke Winde die Flammen anfachen, sind die Einsatzkräfte optimistisch, den Brand in den nächsten Tagen unter Kontrolle zu bringen. Auch in Frankreich wüten weiter Waldbrände. Da sind jetzt in der Nähe von Bordeaux tausende Touristen vorsorglich evakuiert worden. Im Irankrieg ist vorerst kein Ende der Angriffe in Sicht. Heute Nacht haben sich die USA und der Iran wieder gegenseitig beschossen. US-Präsident Trump sagt, das werde auch so weitergehen, bis der Iran bereit für einen Deal sei. Bis dahin würden die USA jedes Mal eine Brücke oder ein Kraftwerk im Iran zerstören, wenn der Iran wieder ein Schiff in der Straße von Hormuz beschießt. Ja, und ein feiner Sommertag wird das heute. Alle Details zum Wetter hören Sie gleich.
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1: Die Sonne breitet sich immer mehr aus, die Restwolken lösen sich auf und untertags ziehen dann nur noch dünnere Wolkenschleier durch. Dazu gibt es heute Höchstwerte von 22 bis 30 Grad. In einigen Tälern wird auch heute wieder Nordföhn. Noch ein Blick auf die aktuellen Temperaturen. Momentan hat es in Rifian 21 Grad, 14 in Deutschnofen, 13 in Mühlbach und in Sechsten noch frischere 8 Grad.
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7: Schönen guten Morgen aus der Landesverkehrsmeldezentrale. Ich bin Manuel Scutellaro. Auf der Schnellstraße Mebo in beiden Richtungen zwischen Marling und Meran Süd ist wegen Asphaltierungsarbeiten nur eine Fahrspur befahrbar. Die Penserjochstraße ist bei Elzenbaum von 7:30 bis 18 Uhr wegen Asphaltierungsarbeiten gesperrt. Auf der Landesstraße in Hafling ist der Tunnel St. Katrin von 9 bis 17 Uhr wegen Arbeiten gesperrt. Die Umleitung erfolgt über Terlan-Mülten. und Einbahnregelungen wegen Bauarbeiten gibt es im Passaital zwischen Riffieren und Saltaus, auf der Landesstraße Bozen-Merand bei Bozen und Gargazon, auf der Brenner Staatsstraße bei St. Florian sowie zwischen Atzwang und Kollmann und im Gardatal zwischen Picolein und Zwischenwasser. Unterwegs. Gute und sichere Fahrt.

0: 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Eine Zeitangabe, es ist 9 Uhr. Wir schalten nun in den Bozner Dom und übertragen von dort die Heilige Messe.
1: Zur Eröffnung dieses Gottesdienstes singen wir 547. Der Antwortgesang ist 39.

0: Im Namen des Vaters und des Sohnes und des Heiligen Geistes. Die Gnade und der Friede unseres Herrn sei mit euch.
1: Und mit deinem Geist.
0: Wir feiern heute das Fest der heiligen Birgitta von Schweden. Sie stammte aus Uppsala. Ihre Familie gehörte zum schwedischen Hochadel. Schon als Kind hatte sie die Visionen. Sie fühlte sich angezogen vom Kreuz, dem Symbol des gekreuzigten Herrn. Nach der Heirat erzog sie mit ihrem Gemahl 8 Kinder. Nach seinem Tod gründete sie eine Ordensgemeinschaft, den Birgittenorden, nach der Augustinerregel, mit dem Wahlspruch: Meine Liebe,

0: ist der Gekreuzigte. Besonders bemühte sie sich für die Einheit und den Frieden der Kirche und in Europa. Papst Johannes Paul II. Hat sie zusammen mit Katharina von Siena und Edith Stein zur Schutzpatronin Europas ernannt. Wir bitten um ihre Fürsprache für Europa, dass die Menschen den Wert des christlichen Glaubens neu erkennen. Ich begrüße euch wieder recht herzlich zum Gottesdienst hier im Dom und alle, die mitfeiern im ganzen Land, und wünsche euch einen gesegneten Tag. Wir sammeln unsere Anliegen und empfehlen uns der Güte und der Barmherzigkeit Gottes. Herr Jesus Christus, du rufst uns Menschen, dir zu folgen. Herr, erbarme dich. Herr Jesus Christus, du sendest uns als deine Boten. Christus, erbarme dich. Herr Jesus Christus, du gibst uns Mut, dich zu bekennen. Herr, erbarme dich. Nachlass, Vergebung und Verzeihung unserer Sünden gewähre uns der allmächtige und barmherzige Herr.
1: Gloria 728.

0: Lasset uns beten. Herr, unser Gott, du hast der heiligen Birgitta eine innige Liebe zum Gekreuzigten geschenkt und ihr den Reichtum deines Erbarmens geoffenbart. Hilf uns, dass wir Christus auf seinem Leidensweg nachfolgen, damit wir ihn auch in seiner Herrlichkeit in unserer Auferstehung schauen, der in der Einheit des Heiligen Geistes mit dir lebt und herrscht in alle Ewigkeit. Amen.
1: Lesung aus dem Brief des Apostel Paulus an die Gemeinden in Galatien. Schwestern und Brüder, ich bin durch das Gesetz dem Gesetz gestorben, damit ich für Gott lebe. Ich bin mit Christus gekreuzigt worden. Nicht mehr ich lebe, sondern Christus lebt in mir. Was ich nun im Fleische lebe, lebe ich im Glauben an den Sohn Gottes, der mich geliebt und sich für mich hingegeben hat. Wort des lebendigen Gottes.
2: Dank sei Gott.

0: Der Herr sei mit euch.
1: Mit deinem Geist.
0: Aus dem Heiligen Evangelium nach Johannes. In jener Zeit sprach Jesus zu seinen Jüngern: Ich bin der wahre Weinstock und mein Vater ist der Winzer. Jede Rebe an mir, die keine Frucht bringt, schneidet er ab, und jede Rebe, die Frucht bringt, reinigt er, damit sie mehr Frucht bringt. Ihr seid schon rein Kraft des Wortes, das ich zu euch gesagt habe. Bleibt in mir und ich bleibe in euch. Wie die Rebe aus sich keine Frucht bringen kann, sondern nur, wenn sie am Weinstock bleibt, so auch ihr, wenn ihr nicht in mir bleibt. Ich bin der Weinstock, ihr seid die Reben. Wer in mir bleibt und in wem ich bleibe, der bringt reiche Frucht. Getrennt von mir könnt ihr nichts vollbringen. Wer nicht in mir bleibt, wird wie die Rebe weggeworfen und verdorrt. Man sammelt die Reben, wirft sie ins Feuer und sie verbrennen. Wenn ihr in mir bleibt und meine Worte in euch bleiben, dann bittet um alles, was ihr wollt. Ihr werdet es erhalten. Mein Vater wird dadurch verherrlicht, dass ihr reiche Frucht bringt und meine Jünger werdet. Evangelium unseres Herrn Jesus Christus.
1: Lob sei dir,
0: zu Jesus Christus, der die Herzen der Menschen erleuchtet, beten wir.
2: Führe alle Christen, die an deinem Leiden teilhaben, zur Herrlichkeit der Auferstehung. Herr, erhöre unser Gebet.
3: Herr, erhöre unser Gebet.
2: Bestärke die Menschen, ihre Gegensätze friedlich zu überwinden. Herr, erhöre unser Gebet.
3: Herr, erhöre unser Gebet.
2: Gib den Kranken Kraft, ihre Leiden anzunehmen und mit deinem Leiden zu vereinen. Herr, erhöre unser Gebet.
3: Herr, erhöre unser Gebet.
2: Steh uns bei, wenn wir auf einem Kreuzweg dir nachfolgen sollen. Herr, erhöre unser Gebet.
3: Herr, erhöre unser Gebet.
2: Wir feiern die Heilige Messe mit Gedenken an Pfarrhaushälterin Theresia Pardeller und mit Gedenken an Josef Oberecker. Wir beten auch für die Verstorbenen der letzten Tage. Aus der Presse kennen wir folgende Namen: Marianne Ohnewein, geborene Werth, Unterrhein, Günther Plunger, Lana, und Roland Gander, Meran. Herr, lass unsere Verstorbenen zum Leben der Herrlichkeit gelangen. Herr, erhöre unser Gebet.
3: Herr, erhöre unser Gebet.
0: Herr Jesus Christus, du hast dich der heiligen Birgitta offenbart und sie dein Kreuz lieben gelernt. In deinem Kreuz lass uns das Leben und das Heil finden, jetzt und in Ewigkeit.
3: Amen.

0: Lasst uns beten, dass mein und euer Opfer Gott, dem allmächtigen Vater, gefalle. Allmächtiger Gott, höre auf die Fürsprache der heiligen Birgitta. Bewahre auch uns vor allem Bösen, damit wir in deinem Leben dir würdig dienen. Wir bitten darum durch Christus, unseren Herrn.
1: Amen. Sanctus 198, Agnus Dei 202.
0: Der Herr sei mit euch.
2: Und mit deinem Geist.
0: Erhebet die Herzen.
2: Wir haben sie beim Herrn.
0: Lasset uns danken dem Herrn, unserem Gott.
2: Das ist würdig und recht.
0: In Wahrheit ist es würdig und recht, dir, Vater im Himmel, zu danken und das Werk deiner Gnade zu preisen. Denn in den Heiligen schenkst du der Kirche leuchtende Zeichen deiner Nähe und deiner Liebe. Durch das Zeugnis ihres Glaubens verleihst du uns immer neu die Kraft, nach der Fülle des Heiles zu streben. Durch ihre Fürsprache und ihr heiliges Leben gibst du uns Hoffnung und Zuversicht. Darum rühmen dich Himmel und Erde, Engel und Menschen und singen wie aus einem Munde das Lob deiner Herrlichkeit.

Ja, du bist heilig, großer Gott. Du bist der Quell aller Heiligkeit. Darum bitten wir dich, sende deinen Geist auf diese Gaben herab und heilige sie, damit sie uns werden Leib und Blut deines Sohnes, unseres Herrn Jesus Christus. Denn am Abend, an dem er ausgeliefert wurde und sich aus freiem Willen dem Leiden unterwarf, nahm er das Brot und sagte Dank, brach es, reichte es seinen Jüngern und sprach, nehmet und esset alle davon, das ist mein Leib, der für euch hingegeben wird.

Ebenso nahm er nach dem Mahl den Kelch, dankte wiederum, reichte ihn seinen Jüngern und sprach: Nehmet und trinket alle daraus, das ist der Kelch des neuen und ewigen Bundes, mein Blut, das für euch und für alle vergossen wird, zur Vergebung der Sünden. Tut dies zu meinem Gedächtnis.

0: Geheimnis des Glaubens.
1: Deinen Wunder, Herr, verkünden wir und deine Auferstehung preisen wir, bis du kommst in Herrlichkeit.
0: Darum, gütiger Vater, feiern wir das Gedächtnis des Todes und der Auferstehung deines Sohnes und bringen dir so das Brot des Lebens und den Kelch des Heiles dar. Wir danken dir, dass du uns berufen hast, vor dir zu stehen und dir zu dienen. Wir bitten dich, schenke uns Anteil an Christi Leib und Blut und lass uns eins werden durch den Heiligen Geist.
2: Gedenke deiner Kirche auf der ganzen Erde und vollende dein Volk in der Liebe. Vereint mit unserem Papst Leo, unserem Bischof Ivo, mit allen Bischöfen, den Priestern, den Ordensleuten, den Diakonen und mit allen, die zum Dienst in der Kirche bestellt sind.
3: Gedenke unserer Brüder und Schwestern, die entschlafen sind in der Hoffnung, dass sie auferstehen. Nimm sie und alle, die in deine Gnade aus dieser Welt geschieden sind, in dein Reich auf, wo sie dich schauen von Angesicht zu Angesicht.
4: Vater, erbarme dich über uns alle, damit uns das ewige Leben zuteil wird, in der Gemeinschaft mit der seligen Jungfrau und der Gottesmutter Maria, mit dem heiligen Josef, mit deinen Aposteln, mit allen, mit der heiligen Brigitte, die bei der Gnade gefunden haben, von Anbeginn der Welt, dass wir dich loben und preisen, durch deinen Sohn, Jesus Christus.
0: Durch ihn und mit ihm und in ihm ist dir, Gott, allmächtiger Vater, in der Einheit des Heiligen Geistes, alle Herrlichkeit und Ehre, jetzt und in Ewigkeit. Dem Wort unseres Herrn und Erlösers gehorsam und getreu seiner göttlichen Weisung wagen wir zu sprechen. Vater unser im Himmel, geheiligt werde dein Name, dein Reich komme, dein Wille geschehe, wie im Himmel so auf Erden. Unser tägliches Brot gib uns heute und vergib uns unsere Schuld, wie auch wir vergeben unseren Schuldigen. Und führe uns nicht in Versuchung, sondern erlöse uns von dem Bösen. Erlöse uns, Herr, allmächtiger Vater, von allem Bösen. Gib Frieden in unseren Tagen. Komm uns zu Hilfe mit deinem Erbarmen. Bewahre uns vor Verwirrung und Sünde, damit wir voll Zuversicht das Kommen unseres Erlösers, Jesus Christus, erwarten.
5: Denn dein ist das Reich und die Kraft und die Herrlichkeit in Ewigkeit. Amen.
0: Der Herr hat zu seinen Aposteln gesagt, Frieden hinterlasse ich euch. Meinen Frieden gebe ich euch. Deshalb bitten wir, Herr Jesus Christus, schau nicht auf unsere Sünden, sondern auf den Glauben deiner Kirche. Schenke ihr nach deinem Willen Einheit und Frieden. Der Friede des Herrn sei allezeit mit euch.
5: Und mit deinem Geist.

Seht Jesus Christus, das Lamm Gottes. Es nimmt hinweg die Sünde der Welt. Herr, ich bin nicht würdig, dass du eingehst unter mein Dach. Aber sprich nur ein Wort, so wird meine Seele gesund.

0: Selig die, die der Herr wach findet, wenn er kommt. Amen, ich sage euch, er wird sie am Tisch Platz nehmen lassen und sie bedienen. Lasset uns beten. Allmächtiger, ewiger Gott, Vater des Erbarmens und Gott allen Trostes, am Festtag der heiligen Birgitta haben wir uns zum Lob deines Namens versammelt. Schenke auch uns durch den Leib und das Blut deines Sohnes das Unterpfand jener Vollendung, die allen verheißen ist, die dich lieben. Darum bitten wir durch Christus, unseren Herrn.
1: Amen.
0: Wir bitten Gott um seinen Segen, um günstige Witterung. Der Herr sei mit euch.
1: Und mit deinem Geist.
0: Gott, der allmächtige Vater, segne uns und schenke uns gedeihliches Wetter. Erhalte Blitz, Hagel und jedes Unheil von uns fern. Er segne die Felder, die Gärten, die Almen und den Wald und schenke uns die Früchte der Erde. Er begleite unsere Arbeit und unsere Erholung, damit wir in Dankbarkeit und Freude gebrauchen, was durch die Kräfte der Natur und durch die Mühe des Menschen gewachsen ist. Das gewähre uns der dreieinige Gott, der Vater, der Sohn und der Heilige Geist.
1: Amen.
0: Geht hin und lebt in Frieden.
1: Dank sei Gott im Herrn.

0: 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Eine Zeitangabe, es ist 9.36 Uhr.
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0: Vergelt's Gott! Heute ist Donnerstag, der 23. Juli. Mein Name ist Anniko Miss und ich darf Sie durch den heutigen Vormittag begleiten. Und wir blicken gleich in den Heiligen Kalender. Heute feiert die Kirche die heilige Birgitta von Schweden. Sie ist eine der Schutzheiligen Europas und Patronin von Schweden. Die von ihr geschilderten und aufgezeichneten Visionen hatten großen Einfluss auf die Frömmigkeit der Menschen der damaligen Zeit und auf die Darstellungsweise biblische Szenen in der Kunst. Weitere Heilige des heutigen Tages sind Johannes Cassianus und Valerianus. Und mehr über Leben und Wirken dieser Persönlichkeiten hören wir nun von Benedetta Michelini.
5: Brigitta wurde 1303 als Tochter des schwedischen Landvogts Birger Pedersson geboren. Schon von Kindheit an war sie mit prophetischen Gaben ausgestattet. Mit 14 heiratete sie Ulf Gudmarsson, der später Chef der Verwaltung und der Rechtsprechung der Provinz Närke wurde und gebar 8 Kinder. Als ihr Gatte Reichsrat am Hof von König Magnus Eriksson wurde, wurde Brigitta die Hofmeisterin der Gemahlin des Königs. Hier erwarb sie wertvolle Erfahrungen, die ihr später im Umgang mit vielen mächtigen Persönlichkeiten zugute kamen. Als Ulf im Jahr 1344 starb, zog sich Brigitte in die Zisterzienserabtei Alvastra zurück und führte ein Leben in Armut und Gebet. Bei einem Aufenthalt im Schloss Vadstena erhielt Brigitta eines Tages in ihren Visionen den Auftrag und die Regeln für eine Klostergründung, die zur Reform des Mönchswesens beitragen sollte. So rief Brigitta den Erlöserorden ins Leben und in Vadstena entstand das erste Kloster. Im Jahr 1349 begab sich Brigitta nach Rom, um an der Feier zum heiligen Jahr 1350 teilzunehmen und um die Anerkennung ihres Ordens zu erwirken. Jedoch wurde die Ordensregel in einer für sie nicht zufriedenstellenden Form approbiert. Noch im Alter von 70 Jahren unternahm Brigitta, begleitet von ihrer Tochter Karin, eine Pilgerfahrt nach Jerusalem. Brigitta sagte unter anderem den Untergang des zypriotischen Königreichs und erahnte das Ende der neapolitanischen Königin Eleonora. Trotzdem wollte niemand auf ihre Warnungen hören. Brigitta starb schließlich am 23. Juli 1373 in Rom. Dem Erlöserorden, auch Brigittenorden genannt, gehören weltweit rund 570 Schwestern an. Sie betreiben Gästehäuser und setzen sich für den ökumenischen Dialog ein. Johannes Cassianus hatte eine klassische Bildung genossen, als er in jungen Jahren nach Palästina pilgerte und in Bethlehem in ein Kloster eintrat. Um 401 zog er weiter nach Konstantinopel und wurde von Johannes Chrysostomos zum Diakon geweiht. 405 wurde Johannes nach Rom geschickt, um den Schutz des Papstes Innozenz I. für den verfolgten Chrysostomos zu erwirken. Später zog es ihn in die Provence, Dort gründete er um 415 bei Marseille das Kloster St. Victor für Männer und ein Frauenkloster. Diese Klöster wurden Zentren intellektuellen Lebens und monastischer Spiritualität und wirkten weit hinein nach Gallien und Spanien. Johannes starb um 435 in Marseille in Frankreich. Valerianus war möglicherweise Mönch auf der Lerain-Insel St. Honorat. 439 wurde er Bischof von Chimier, das heute ein Stadtteil von Nizza ist. Valerianus nahm an mehreren Synoden teil und unterstützte die Wahl von Ravennius zum Bischof von Arles. In 20 überlieferten Predigten zeigt er seine Nähe zu mönchischen Idealen und eine große Frömmigkeit. Valerianus starb um 461.
0: Das war Benedetta Michelini mit einem Blick in den Heiligen Kalender. Und nun zu den Gedanken zum Tag. In dieser Woche kommen sie von der Leiterin des Missionsamtes unserer Diözese, Irene Obexer.
1: Am kommenden Sonntag begehen wir den Christophorus-Sonntag. Und so darf ich Sie, liebe Hörerinnen, lieber Hörer, durch diese Woche begleiten. Das Thema dieses Sonntages ist der heilige Christophorus, die Mobilität und die Solidarität mit den Missionaren und Missionsschwestern, die ohne Fahrzeuge auskommen müssen. Der heilige Christophorus ist der Patron der Autofahrer und der Reisenden und hat eine ganz besondere Geschichte. Alexander Langer hat einen sehr schönen Brief an ihn geschrieben, aus dem ich heute den Gedanken zum Tag herausnehme. Er schreibt: Siehst du, lieber Christophorus, deshalb bist du mir eingefallen. Du hast darauf verzichtet, dich deiner ganzen Kraft zu bedienen und hast dich damit begnügt, einen bescheidenen und nicht sonderlich ruhmreichen Dienst zu verrichten. Du hast eine felsenfeste Überzeugung, deine enorme Kraft und deine ganze Selbstdisziplin in den Dienst eines hohen Anliegens gestellt, das nach außen hin bescheiden und einfach erscheinen mochte. Man hat dich, wohl nicht ganz zu Recht, zum Schutzpatron der Autofahrer gemacht, nachdem du vorher richtigerweise der Schutzpatron der Träger gewesen warst. Heutzutage solltest du wohl eher ein Vorbild jener gelten, die auf das Auto verzichten und lieber das Rad und den Zug benutzen oder zu Fuß gehen. Und der Fluss, den es zu überqueren gilt, ist jener, der das Ufer des technischen Perfektionismus von jenem der Unabhängigkeit von technologischen Hilfsmitteln trennt. Wir werden lernen müssen, von vielen auf wenige Kilowattstunden überzuwechseln, von einer künstlich geschaffenen Überernährung auf eine gerechtere, sozial und ökologisch verträglichere Ernährung, von der Ultraschallgeschwindigkeit auf menschlichere und sparsamere Rhythmen, von einem zu viel an Wärme- und Abfallproduktion zu einer besseren Harmonie mit der Natur. Kurz gesagt, wir müssen lernen, Grenzen nicht ständig zu überschreiten, sondern diese zu respektieren und im Gegensatz zum immer mehr künstlich-artifiziellen unserer Gesellschaft das Einfache und Schlichte wiederzuentdecken. Soweit Alexander Langer. Liebe Hörerin, lieber Hörer, ich wünsche Ihnen heute, dass Sie sich auf das Fahrrad oder in ein öffentliches Verkehrsmittel schwingen und der Natur etwas Gutes tun.
0: Irene Obexer mit den Gedanken zum Tag. 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

0: 10 vor 10.
1: Land vergibt 500 Betten, nur Hotels haben Anrecht. Trockenheit, Politik soll Wasserversorgung langfristig sichern. Und Sonne und Wolken wechseln sich heute ab. Ich bin Marlies Winkler, schönen Vormittag.
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1: Das Land hat seit der Regelung zum Bettenstopp noch 1000 Betten übrig und die werden jetzt nach und nach verteilt. Landesrat Luis Walcher hat den Gemeinden nun seinen Plan vorgelegt und vorerst wird nur die Hälfte, also 500 Betten vergeben und die gehen an Hotels. Das begründet Walcher damit, dass die Kurzzeitvermietung Wohnraum wegnehme. Für die Verteilung der Betten gibt es drei Vorzugskriterien. Das Hotel liegt in einer touristisch strukturschwachen Gemeinde, ist auf Nachhaltigkeit ausgerichtet und die Betriebsnachfolge ist geregelt. Die Südtiroler Politik will die Landwirtschaft vor Trockenheit schützen. Der Landtag hat einen Antrag dazu angenommen, der kam vom SVP-Abgeordneten Franz Locher. Die Landesregierung soll die Trockenheit nun laufend beobachten und die Wasserversorgung langfristig sichern. Darunter fallen etwa neue Speicherbecken für die Grünland-, Obst- und Weinwirtschaft. Außerdem fordert Locher, dass die Landesregierung Konflikte in der Wassernutzung frühzeitig erkennt. Die Rechte sollen ausgewogen aufgeteilt werden zwischen Landwirtschaft, Trinkwasserversorgung, dem Tourismus und der Wasserkraft. Sorgen um Trockenheit in der Landwirtschaft bestehen nicht nur bei uns, sondern in ganz Europa. Die Böden werden in vielen Ländern immer trockener. Bodendürren sind heute 5-mal wahrscheinlicher als vor der Industrialisierung. Das zeigt eine neue internationale Studie. Das Hauptproblem laut der Studie ist die gestiegene Verdunstung. Auch wenn im Winter oft mehr an Niederschlag zusammenkommt, trocknen die Böden im Großteil Europas schon im Frühjahr größtenteils aus. Wenn es so weitergeht, drohen vielen Bauern in den nächsten Jahren Ernteverluste, sagen die Wissenschaftler. Wir schauen nach Bologna. Dort sieht sich das Rote Kreuz nicht schuldig am Tod eines 42-jährigen Marokkaners bei einem Polizeieinsatz. Der Mann hatte am Sonntag randaliert und war von der Polizei gefesselt und auf den Boden gedrückt worden. Dabei wurde er bewusstlos und starb kurz darauf. Nach dem Vorfall hatten einige nicht nur die Polizisten, sondern auch die Rettungssanitäter kritisiert, weil sie dem Mann nicht ausreichend geholfen hätten. Das stimme aber nicht, sagt das Rote Kreuz jetzt. Weniger als eine Minute nach der Festnahme hätten sie mit der Wiederbelebung begonnen und alles versucht, um den Mann zu retten. Heute beginnt in Österreich am Neusiedlersee ein Wettbewerb für junge Sanitäter und Sanitäterinnen. Mit dabei sind auch zwei Jugendgruppen des Weißen Kreuzes aus Südtirol, und zwar aus den Sektionen Arntal und Bruneck. Auf dem Programm steht ein theoretischer Test, praktische Erste-Hilfe-Stationen und Einsatzsimulationen. Insgesamt machen 110 Jugendliche aus 13 Organisationen und 12 Ländern mit. Wer gewinnt, darf den Wanderpokal mit nach Hause nehmen. Und einen Mix aus Sonne und Schleierwolken bekommen wir heute. Alle Details zum Wetter gleich.
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1: Ja, mit einer Mischung aus Sonne und Schleierwolken geht es durch diesen Donnerstag. Jetzt sind auch teilweise noch dichtere Wolken unterwegs, zum Beispiel rund ums Armtal. Da hat es jetzt in Luttach 14 Grad, 12 Grad in Lüsen, 22 in Bozen und in Eyers 21 Grad. Zwischen 22 und 30 Grad werden es heute noch maximal. Dazu gibt es in einigen Tälern Nordföhn. Morgen am Freitag erwartet uns bestes Sommerwetter bei fast wolkenlosem Himmel, bei Höchstwerten von 24 bis 31 Grad.
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5: Aus der Landesverkehrsmeldezentrale begrüße Sie Barbara Widot. Auf der Finchgauer Stadtstraße zwischen Töl und Algun Stau nach einem Unfall. Auf der Landesstraße Meran-Hafling ist der Tunnel Sankta Katrin bis 17 Uhr wegen Asphaltierungsarbeiten gesperrt. Umleitung über Terlan-Mühlten. Die Penzerjochstraße ist bei Elzenbaum bis 18 Uhr wegen Asphaltierungsarbeiten gesperrt. Kommen Sie gut ans Ziel.
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15: Ich heiße Sie herzlich willkommen zu unserem vormittäglichen Treffen heute am Donnerstag, dem 23. Juli. Wir laden Sie wieder ein zu 2 Stunden Musik und Information, egal wo Sie sich gerade aufhalten, zu Hause, bei der Arbeit, im Auto, im Urlaub, leisten Sie uns Gesellschaft. Übrigens ist heute in den USA der Vanille-Eistag und wir laden Sie jetzt zu einem musikalischen Ausflug in den Eissalon ein.

ein Tipp von uns an Sie, gönnen Sie sich heute ein schönes Eis. So, nun zu den Themen, die wir heute für Sie vorbereitet haben, für den ersten Teil der Vormittagssendung. Im ersten Beitrag geht es um ein Thema, das bei uns immer noch tabu behaftet ist, und zwar geht es um Haarausfall bei Frauen. Gleich besucht uns eine junge Frau, die den Mut hat, darüber zu sprechen, und zwar Verena Kofler. Claudia Meierhofer hat sie eingeladen. Um den Sommer geht es dann im zweiten Beitrag. Im Moment sind die Temperaturen ja angenehm, aber die nächste Hitzewelle kommt bestimmt. Der Altersmediziner Dr. Christian Wenter hat einige Tipps für Sie. Natürlich öffnen wir auch unseren Trödelmarkt für Sie, so in etwa einer halben Stunde gegen 10:30, und wir haben noch mehr vorbereitet, und alles wird umrahmt von viel Musik.

0: Umberto Dozzi zu Gast bei Radio Grüne Welle am Vormittag, heute am Donnerstag, dem 23. Juli. So, unser erstes Thema heute ist der Haarausfall. Haarausfall wird ja in unserer Gesellschaft oft noch als Tabuthema behandelt, besonders wenn es Frauen betrifft. Im folgenden Interview hören Sie eine junge Frau, die zeigt, wie man mit Mut, Offenheit und Selbstliebe damit umgehen kann. Ihr Name Verena Kofler. Sie leidet an der Autoimmunerkrankung Alopecia areata, also kreisrunder Haarausfall. Die genauen Auslöser sind komplex und noch nicht vollständig erforscht. Deshalb ist auch die Suche nach einem endgültigen Heilmittel so schwierig und bis jetzt nicht sehr erfolgreich. Betroffene probieren oft alles Mögliche aus, so auch Verena Kofler.
1: Ich habe wirklich eine Zeit lang extrem viel ausprobiert. Nicht leicht schulmedizinisch. Man wendet sich ja dann ganz schnell an alle anderen Alternativmethoden. Ich habe eine Mama, die so eine richtige Kräuterhexe ist, die das auch liebt. Und die hat mir natürlich mit allen möglichen Tinkturen versorgt. Wir haben alles ausprobiert. Mhm. Und für mich war dann aber irgendwann der Entschluss, ich mag nicht mehr. Ich habe gemerkt, egal was ich tue, solange ich etwas tue, habe ich Hoffnung. Mhm. Und die Hoffnung hat mich aber innerlich zerstört. Mhm. Weil ich allem geglaubt habe, es müsse, es könnte ja besser werden. Mhm. Und irgendwann hat es bei mir den Schalter umgelegt. Da habe ich einfach mal für mich gedacht, schau, ich mag nicht mehr auf der Hoffnungsbasis leben. Ich höre jetzt auf, etwas zu tun, weil es schränkt mir in Wahrheit nicht in. Mhm. Und ich versuche, eine Akzeptanz aufzubauen. Ich versuche, damit klarzukommen. Und seitdem habe ich nicht mehr getan. Es hat sich auch eine gebessert, aber ich habe damit meinen Frieden finden können. In dem, dass ich einfach gewusst habe, eigentlich tue ich nichts, damit es besser werden kann.
2: Und ich glaube, das ist wirklich so der Schlüsselmoment, dass es einem besser geht.
1: Das war für mich tatsächlich ein ganz wichtiger Moment, in die Akzeptanz hineinzukommen. Das ist auch das, was ich heute jedem Menschen, der darunter leidet, empfehlen möchte, mit dem Wissen, dass das nicht auf Knopfdruck geht. Und dass natürlich jede Person, die jetzt heute eine Diagnose kriegt in die Richtung, auch schon mal alles probieren wird. Die Medizin hat sich auch weiterentwickelt. Es gibt auch neue Behandlungsmöglichkeiten, neue Erkenntnisse. Da bleibt nichts stehen, aber trotzdem ist es einfach eine Krankheit, wo viele Personen einfach chronisch erkrankt bleiben.
2: Mhm. Wie wir vorhin auch schon angesprochen haben, du hast den Verein Haarausfall in Österreich gegründet. Da unterstützt du Personen, wahrscheinlich auch direkt vor Ort, aber vor allem auch online. Wie nimmt man denn am besten Kontakt mit dir auf?
1: Ja, der Verein Haarausfall Österreich ist mein absolutes Herzensprojekt, weil es einfach nichts gegeben hat. Weil mir 5 Frauen waren, die sich tatsächlich online kennengelernt haben, über Social Media, die gesagt haben, wir möchten eigentlich miteinander etwas machen. Wir haben uns getroffen, wir haben uns ausgetauscht und haben gemerkt, oh, dir geht es ja genau gleich. Du hast das Gleiche erlebt wie ich. Und dir ist es auch so gegangen. Und da war der Moment, wo wir erkannt haben, wir sind nicht allein. Und wir haben alle über viele Jahre geglaubt, wir sind völlig allein. Dann haben wir gesagt, nein, wir müssen da etwas draus machen. Und heute mache ich genau das. Das ist eben genau die Funktion, dass wir vor allem Anlaufstelle sein, dass es etwas gibt, wo man hingehen kann, wenn man jetzt heute die erste kahle Stelle findet oder auch schon 20, 30 Jahre diagnostiziert ist. Es gibt jetzt erstmalige Anlaufstelle. Hätte schon einmal das Größte. Hätte es damals bei mir nicht gegeben. Dann sind wir eben wirklich mit Selbsthilfegruppen regelmäßig. Wir sind in verschiedene Bundesländer in Österreich, wo Kontaktpersonen sind, wo man sich hinwenden kann. Wir machen aber auch viel online, wir haben einen Social Media Auftritt und genau über die Stellen. Also wir haben eine Website, das kann man ganz schnell googeln. Wir sind auf Instagram ganz fest aktiv, haben kann man uns auch allem Nachrichten schicken und wir haben auch WhatsApp-Gruppen für jedes Bundesland, auch für Südtirol und haben kann man sich dann auch über die Website live melden und dann nehme ich die Person in die WhatsApp-Gruppe auf. Und was passiert dann? Man hat erstmal wirklich die Wahrnehmung, da gibt es noch mehr, die auch das durchgemacht haben, weil das ist schon der größte Effekt. Und das Zweite ist dann einfach sich austauschen können. Wo bist du in Behandlung? Was hast du schon für Erfahrungen? Wo kauft man die beste Perücke oder so? Mhm. Und das ist das, was unsere Wirkung ausmacht, das Verbindende, Informative und eben wirklich jemand zu sein, wo man hingehen kann.
0: Sagt Verena Kofler, wenn Frauen ihre Haare verlieren, bricht für viele eine Welt zusammen. Mit ihrem Verein haarausfall.at unterstützt Verena Betroffene, spricht ihnen Mut zu und zeigt, du bist nicht allein. Ja, und das ganze Interview, das Claudia Meierhofer mit Verena Kofler geführt hat, das hören Sie hier bei uns und zwar morgen am Freitag um 10 Uhr bei Radio Grüne Welle am Vormittag.

0: 16:23 ist es mittlerweile geworden und hier auf Radio Grüne Welle geht es nun um den Sommer. Im Moment sind die Temperaturen ja angenehm, aber die nächste Hitzewelle kommt bestimmt. Und an heißen Sommertagen sollten wir uns nicht in der prallen Sonne aufhalten, sondern im Schatten oder in kühlen Räumen. Wir sollten leichtes Essen zu uns nehmen und genügend Flüssigkeit zuführen. Aber was und wie viel sollten wir trinken? Diese Frage beantwortet der Geriater und Gerontologe Dr. Christian Wenter im folgenden Beitrag.
1: So viel braucht's nicht. Nach der amerikanischen Gesellschaft für Ernährungswissenschaften wäre das notwendige Maß für einen erwachsenen und älteren Menschen 1330 Milliliter Flüssigkeit zuführen. Das wäre so viel eigentlich nicht. Etwas nehmen wir dann zusätzlich durch die Ernährung zu. Sehr viele unserer Lebensmittel sind im Wesentlichen aus Wasser gebildet, setzen sich zum Teil zu 90-95% aus Wasser zusammen, Gemüsesorten, Obstsorten. Das Problem ist, das ist der normale Bedarf. Die Tragik liegt darin, dass diese 1300 Milliliter von sehr vielen hochaltrigen Menschen in unserem Land nicht gewährleistet werden. So wenig es erscheint, sehr viele tun sich sogar schwer, diese 1300 Milliliter zuzuführen. Wenn sich die Umgebungsbedingungen ändern, und das ist typischerweise bei veränderter Lufttemperatur, dann muss das natürlich kompensiert werden. Ich habe Ihnen gesagt, Wärme geben wir ab, über die Verdunstung durch die Haut, da geht viel Flüssigkeit verloren, die muss natürlich kompensiert werden. Wenn man sich an heißen Tagen körperlich anstrengt in der Hitze, dann können da pro Stunde 2, 3 bis zu 5 Liter Flüssigkeit verloren gehen. Und das muss auch ein Baustellenarbeiter zum Beispiel kompensieren, denn sonst hat auch der jüngere erwachsene Mensch mit gesundheitlichen Problemen zu rechnen. Wenn Sie fragen, was man trinken soll, dann ist es so, dass weiterhin der beste Durstlöser reines Wasser ist. Unser Leitungswasser ist sicherlich der beste Durstlöser, den wir haben. Es ist natürlich, wenn es besonders heiß ist, die Versuchung groß, etwas Gekühltes zu trinken. Gerade wenn es besonders warm ist, sollten die Getränke Raumtemperatur haben. Das heißt, eher lauwarm sein. Zu vermeiden sind absolut, wenn an warmen Tagen alkoholische Getränke. Die erweitern die Gefäße zusätzlich und belasten unser Herz-Kreislauf-System natürlich dadurch zusätzlich.
0: Wasser, haben Sie gesagt, also ist der beste Durstlöscher, da pflichte ich Ihnen bei, aber kann man vielleicht auch einen Saft oder einen leichten Saft oder sowas trinken, wenn man immer nur Wasser trinken möchte?
1: Gerade wenn man sich nicht so leicht tut, auf die notwendige Menge an Flüssigkeit zu kommen, da muss man sich auch motivieren. Wenn man eine pflegebedürftige Person im Haushalt hat, da muss man zum Teil auch kreativ sein. Fruchtsäfte gehen immer. Sie sollten nur nicht gesüßt sein, der natürliche Fruchtzucker, auch dann noch verdünnt mit Wasser. Ganz gut eignen sich natürlich auch nicht gesüßte Kräutertees. Also da kann man durchaus kreativ sein und auch den Vorstellungen der Person entgegenkommen. Zu bedenken ist eben auch, dass viele Gemüsesorten sehr wasserreich sind. Gurken, Tomaten sind im Wesentlichen Wasser, viele Obstsorten, die verschiedenen Melonensorten sind im Sommer so populär, weil man eben damit ziemlich viel Wasser zu sich nimmt. Persönlich, ich liebe Speiseeis, wenn es einmal ganz unangenehm heiß ist, dann esse ich halt auch 2, 3 Mal am Tag ein Eis und ein Fruchteis besteht auch zu 95% aus Wasser. Das ist natürlich in die Bilanz mit einzurechnen. Was ganz wichtig ist, an den Tagen, wo es warm ist, man merkt es selbst, man transpiriert mehr, man schwitzt mehr, das muss kompensiert werden.
0: Sagt der Altersmediziner Dr. Christian Wenter. Er war lange Jahre Primar der Geriatrie im Krankenhaus Meran und er ist der Vorsitzende der Senioren im KVW.

0: Veronika Fischer zu Gast bei Radio Grüne Welle am Vormittag, heute am Donnerstag, dem 23. Juli. So eine Minute nach 11:30 ist es mittlerweile geworden und jetzt öffnen wir für Sie unseren Trödelmarkt. Hier ist Kollegin Claudia Meierhofer mit den heutigen Anzeigen.
1: Ein Bilderrahmen 10x10 cm wird zu schenken gesucht. Rufen Sie an unter 346 23 13 361. Ein neuer Motorradhelm Marke Nolan Schwarz Matt Größe S mit passender Brille wird wegen Fehlkaufs günstig verkauft. Rufen Sie an in Meran unter 334 37 23 668. Verkauft wird eine in Handarbeit gefertigte Massivholztreppe in Föhre mit geschwungenen Holzwangen. Sie ist links gedreht. Die Zone ist Farn und die Telefonnummer lautet 345 24 00 597. Inoxplatten werden verschenkt. Telefon 346 23 13 361. Wegen eines Todesfalles ist ein Opel Adam mit 4 fast neuen Winterreifen und neuen Sommerreifen im Bussertal günstig zu verkaufen. Telefon 0474 97 83 39 oder 348 70 51 337. Ein Elektrorasenmäher mit Seilspule vorne und ein neuwertiges E-Bike für Damen sind im Unterland günstig zu verkaufen. Telefon 333 84 95 367. Zwei alte Holztruhen in gutem Zustand mit Schloss und Schlüssel sind im Finchgau zu verkaufen. Die Rufnummer 388 81 14 662. Mehrere neuwertige Regenschirme werden vergeben. Telefon 346 23 13 361. Eine Küchenmaschine Bosch MAM 2 im Set mit Durchlaufschnitzler und Tasty Moments sowie zwei Edelstahlschüsseln sind um 170 Euro zu verkaufen. Rufen Sie an unter 335 70 32 374. Verschenkt wird ein Einbaukühlschrank. Die Rufnummer 348 26 05 897. Zu verschenken ist eine Rundstabfräse. Die dazugehörigen Fräser werden sehr günstig verkauft. Telefon 348 26 05 897. Und Weggläser mit einem Fassungsvermögen von 1 Kilo sind zu verkaufen. Die Rufnummer 348 88 45 170.
0: Dankeschön, Claudia. Soweit also die heutigen Anzeigen. Sie finden den Trödelmarkt zum Nachlesen auf unserer Homepage unter rgw.it und dort können Sie selbst direkt auch eine Anzeige hineinschreiben oder Sie rufen uns an. Unsere Telefonnummer lautet 0471 30 00 92. Private Verkaufsanzeigen, Kaufgesuche und Stellengesuche sind kostenlos und im Radio hören Sie den RGW Trödelmarkt immer in der Früh kurz nach 8, dann gegen 10:30 am Vormittag und gegen 3:30 am Nachmittag.

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0: 18 und 43 Minuten. Wir haben noch ein bisschen Zeit im ersten Teil von Radio Grüne Welle am Vormittag. Und jetzt geht es um Filz. Filz ist ja ein großartiges Naturprodukt. Wunderbar weich, wärmend und gleichzeitig wasserabweisend. Aber wissen Sie, wie Filz entsteht und um was es sich dabei genau handelt? Mein Kollege Felix Schiffelhuber hat beim Geschäftsführer der Ultner Wollmanufaktur Bergauf, Wolfgang Raffainer, nachgefragt.
1: Der Filz ist einfach die Bezeichnung der Verarbeitung. Und viele denken, die auch, wir erleben es immer wieder im Geschäft auch, oder auch Kunden, die uns besuchen, die dann voller Begeisterung schwärmen. Ja, ich habe auch eine Filztasche, die habe ich mal irgendwo geschenkt gekriegt oder erworben. Und manche haben die im Auto und holen die dann voller Freude. Und man erkennt dann sofort, das ist ein Polyesterfilz. Das hat mit Schafwollfilz nun überhaupt nichts zu tun. Und da ist der große Unterschied. Wir verarbeiten unsere Filze zu 100% aus unserer Bergschafwolle. Da kommt keine Fremdfaser hinzu. Industriell gefertigte Filzprodukte, auch wenn sie Wolle genannt werden, dürfen 20% oder können 20% Fremdfaser dazu mischen.
2: Aber wie wird aus dieser wuscheligen, kuscheligen Schafwolle dann dieser Filz?
1: Im Grunde ist Filz nicht jetzt, wenn man es jetzt vom Fachbegriff her nimmt, es ist kein Textil, sondern es ist ein Flächengewirk. Die Wolle wird, also die gewaschene Wolle wird kardiert, also durch die Kardiermaschine, gebürstet, gekämmt, damit die Wolle in dieselbe Richtung ausgerichtet ist. Dann wird sie vernadelt, also das sind spezielle Filznadeln, das kann man sich so vorstellen, wie Nadeln mit 3-4 Widerhaken dabei. Und durch dieses in sich vermengen und vernadeln, also da zieht diese Nadel die untere Wolle nach oben und dadurch verhaken sich die Wollfasern und es entsteht ein schnittfestes Flächengewirk, also kein Stoff.
2: Dieses Kardieren am Beginn der Produktion, das erledigt bei euch eine Maschine, die fast 100 Jahre alt ist, oder?
1: Das ist unsere alte Dame, ja, Baujahr 1930. Sieht aus ähnlich einer Lokomotive, wurde auch von der Firma Hartmann und Söhne gebaut, die vorher eben Lokomotiven gebaut haben. Und diese Kardiermaschine, einer der größten Kardiermaschinen, die gebaut worden sind, maschinelle, die haben wir dort stehen und die ist genau ausgerichtet auf unsere Bergschafwolle. Denn unsere Bergschafwolle zeichnet sich auch noch durch die Waschung aus. Also wir verwenden keine chemische Ausrüstung, auch keine Waschmittel und vor allen Dingen keinen chemischen Mottenschutz. Und wir haben somit noch einen Restlanolingehalt von 1,1% in der Wollfaser. Und da braucht es eine Kardiermaschine, die einfach langsam läuft. Die modernen laufen viel zu schnell. Was würde passieren? Das Lanolin wird erwärmt und würde sofort die Bürsten und Walzen verschmutzen. Und man müsste jede Woche diese Walzen einfach reinigen und wenn man das nicht machen würde, dieses Gemisch Wollfaser, also dieses Pulver Wollfaser und Lanolin wird fast betonähnlich.
0: Sagt Wolfgang Raffainer, Präsident und Geschäftsführer der Ultner Wollmanufaktur Bergauf. Mehr über den sozialgenossenschaftlichen Betrieb erfahren Sie unter bergauf.it oder Sie besuchen das Geschäft der Manufaktur in St. Walburg im Ultental. So, jetzt gibt's noch Musik von The Cats, dann die Nachrichten und den Verkehrsfunk und daran anschließend den zweiten Teil der heutigen Vormittagssendung. Ich möchte Sie jetzt schon herzlich dazu einladen. Musik.

0: 10 vor 11.
1: Politik soll Südtiroler Wasserversorgung sichern. Land verteilt 500 Tourismusbetten, aber nur Hotels haben Anrecht. Und es ist sonnig mit ein paar Schleierwolken. Ich bin Marlies Winkler, schönen Vormittag.
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1: Die Südtiroler Politik will die Landwirtschaft vor Trockenheit schützen. Der Landtag hat einen Antrag dazu angenommen, der kam vom SVP-Abgeordneten Franz Locher. Die Landesregierung soll die Trockenheit nun laufend beobachten und die Wasserversorgung langfristig sichern. Darunter fallen etwa neue Speicherbecken für die Grünlandobst- und Weinwirtschaft. Außerdem fordert Locher, dass die Landesregierung Konflikte in der Wassernutzung frühzeitig erkennt. Die Rechte sollen ausgewogen aufgeteilt werden zwischen Landwirtschaft, Trinkwasserversorgung, dem Tourismus und der Wasserkraft. Das Land hat seit der Regelung zum Bettenstopp noch 1000 Betten übrig und die werden jetzt nach und nach verteilt. Landesrat Luis Walcher hat den Gemeinden nun seinen Plan vorgelegt und vorerst wird nur die Hälfte, also 500 Betten vergeben und die gehen an Hotels. Das begründet Walcher damit, dass die Kurzzeitvermietung Wohnraum wegnehme. Für die Verteilung der Betten gibt es drei Vorzugskriterien. Einmal, wenn das Hotel in einer touristisch strukturschwachen Gemeinde liegt, es auf Nachhaltigkeit ausgerichtet ist und wenn die Betriebsnachfolge bereits geregelt ist. Der Jugendhaushalt Turbo bekommt ein neues Gesicht. Die Fachstelle Jugend im Forum Prävention hat eine neue Version der Website online gestellt. Dort können sich Interessierte den aktuellen Stand der heurigen Siegerprojekte anschauen. Diese Transparenz sei für junge Menschen wichtig, sagt Florian Palua vom Forum Prävention. Wer sich einbringt, möchte auch sehen, was nach der Abstimmung mit den Projekten passiert. 15 Südtiroler Gemeinden haben beim Jugendhaushalt Turbo mitgemacht und setzen gerade das Projekt um, das von den meisten Jugendlichen der Gemeinde gewählt wurde. Anfang August beginnen dann die Anmeldungen für den Jugendhaushalt 2027. Wir schauen nach Bologna. Dort sieht sich das Rote Kreuz nicht schuldig am Tod eines 42-jährigen Marokkaners bei einem Polizeieinsatz. Der Mann hatte am Sonntag randaliert und war von der Polizei gefesselt und auf den Boden gedrückt worden. Dabei wurde er dann bewusstlos und starb kurz darauf. Nach dem Vorfall hatten einige, nicht nur die Polizisten, sondern auch die Rettungssanitäter kritisiert, weil sie dem Mann nicht ausreichend geholfen hätten. Das stimme aber nicht, sagt das Rote Kreuz jetzt. Weniger als eine Minute nach der Festnahme hätten sie mit der Wiederbelebung begonnen und alles versucht, um den Mann zu retten. Bis übermorgen findet in Österreich am Neusiedlersee ein Wettbewerb für junge Sanitäterinnen und Sanitäter statt. Mit dabei sind auch zwei Jugendgruppen des Weißen Kreuzes aus Südtirol, und zwar aus den Sektionen Arntal und Bruneck. Auf dem Programm steht ein theoretischer Test, praktische Erste-Hilfe-Stationen und Einsatzsimulationen. Insgesamt machen 110 Jugendliche aus 13 Organisationen und 12 Ländern mit. Wer gewinnt, darf den Wanderpokal mit nach Hause nehmen. Ja, und beim Wetter gibt es heute einen Mix aus Sonne und Wolken. Alles Weitere dazu hören Sie gleich.
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1: Ja, Sonne und Wolken wechseln sich heute ab. Die Wolken werden aber immer dünner. Am Nachmittag sind dann meist nur noch Schleierwolken unterwegs. Dazu gibt es maximal 22 bis 30 Grad. Dazu gibt es in einigen Tälern Nordwind. Jetzt gerade meldet uns Graun 13 Grad, 19 Grad messen wir in Gargazon, 17 in Klausen und 16 Grad in Sterzing. Morgen erwartet uns dann super Berg- und Schwimmbadwetter. Es gibt viel Sonne und nur ganz wenige Wolken bei Höchstwerten von 24 bis 31 Grad.
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8: Aus der Landesverkehrsmeldezentrale begrüßt Sie Karin Unterhofer. Kolonnenverkehr und Stau wegen Überlastung gibt es auf der Brennerautobahn in Fahrtrichtung Süden zwischen Bozen Süd und Affi, auf der Finchgauer Stadtstraße in Richtung Reschen zwischen Algund und Naturns und auf der Pustertaler Stadtstraße in Richtung Innichen zwischen Findl und Kienz und zwischen Bruneck und Bercher und Niederdorf und Doblach und in Richtung Brixen zwischen St. Lorenzen und Kienz. Die Benzer Jochstraße ist bei Elzenbaum bis 18 Uhr wegen Asphaltierungsarbeiten gesperrt. Und gesperrt ist auch die Landesstraße Meran-Hafling in Hafling in Tunnel St. Kathrein bis 17 Uhr. Die Umleitung erfolgt über Derla-Mölten. Allen, die unterwegs sind, gute Fahrt.

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1: Herzlich willkommen zum zweiten Teil unserer Vormittagssendung, heute am Donnerstag, dem 23. Juli. Schön, dass Sie uns weiter Gesellschaft leisten.

mit Hoffmann und Hoffmann sind wir da musikalisch in diesem zweiten Teil von Radio Grüne Welle am Vormittag, heute am Donnerstag gestartet. Viel Musik gibt's auch im zweiten Teil für Sie und auch bei den Themen nimmt Musik einen großen Stellenwert ein, denn Musik und Musikerinnen aus Südtirol sind uns ja hier auf Radio Grüne Welle immer ein Anliegen. Heute besucht uns Claudia Fischnaller aus Brixen. Sie hat gerade ihre Solo-Karriere gestartet. Mehr erfahren Sie im ersten Beitrag. Dann ist im zweiten Teil der heutigen Vormittagssendung auch wieder der Sommer ein Thema für uns. Diesmal geht es um einen guten Sonnenschutz für Kinder, besonders für Babys. Wir fragen bei der Apothekerin Maria Luise Meyer nach. Außerdem hat Florian Meyer einige Veranstaltungstipps für Sie zusammengestellt. Die gibt es in etwa einer halben Stunde, so gegen 11:30. Und wir blicken auch auf die Themen des Südtirol-Journal Mittagsmagazins. Das hören Sie ab 11:50 hier auf Radio Grüne Welle. Soviel zu den Themen. Ja, und jetzt gibt's wieder Musik.

0: um Musik geht es jetzt hier auf Radio Grüne Welle. Besonders unterstützen wir hier immer Künstlerinnen und Künstler aus Südtirol. Und genau deshalb holen wir uns heute frische Musik direkt aus der Heimat ins Studio. Unser heutiger Gast heißt Claudia Fischnaller, stammt aus Brixen, ist mittlerweile im Meraner Raum zu Hause. Und viele von Ihnen kennen sie bestimmt schon vom bekannten Tonal Acoustic Duo. Jetzt startet sie zusätzlich ihre Solo-Karriere und zwar unter dem Künstlernamen Claudia.
1: Aber ich schreibe schon eigentlich länger eigene Songs, haben sie allem für mich behalten. Und ich glaube, jetzt ist es an der Zeit, den Weg einzuschlagen. Man hat vielleicht eine gewisse Reife, was man vielleicht früher nicht so gehabt hätte. Und es fühlt sich jetzt gut an, zu starten und ordentlich zu starten. Und es wäre schade, wenn die Songs daheim rumliegen sozusagen.
2: Mhm. Also dein Song Love You Better bringt richtig frische sommerliche Pop-Energie mit. Gefällt mir wirklich gut. Was hat dich denn gerade zu diesem Sound inspiriert?
1: Ich muss ganz ehrlich sagen, ich war beim Aufräumen daheim und habe Melodie in Ohr gehabt und dann habe ich alles stehen und liegen gelassen und habe mir gedacht, nein, jetzt, das muss ich jetzt irgendwo festhalten. Dann bin ich zum Klavier und habe die Töne, was ich im Ohr gehabt habe, auf die Tasten gesucht und dann ist mir gleich gekommen, nein, Gitarre passt besser. Habe ich mit der Gitarre gesucht und eigentlich in relativ sehr kurzer Zeit habe ich die Melodie vom gesamten Lied eigentlich schon stehen gehabt. Mhm. Und der Rest ist dann noch später dazu gekommen, ja.
2: Also das hört man ja oft von großen Künstlern, die besten Songs entstehen oft recht schnell.
1: Ja.
2: Von deiner Erzählung entnehme ich, du spielst Klavier, vielleicht auch Gitarre, wie schaut denn das aus? Mhm.
1: Also hauptsächlich begleite ich mich mit der Gitarre. Klavier habe ich mal gelernt und habe 3 Jahre spielen gedacht in Brixen in der Musikschule. Und, aber die Gitarre ist auch für die Auftritte so generell leicht handhabbar und ja, was nicht, sie begleitet mich schon jetzt am längsten.
2: Kann man leichter mitnehmen als
1: genau.
2: Ein Klavier.
1: Ach, ja.
2: Musik und Text dann in diesem Fall von dir, oder?
1: Ja, genau. Also wie gesagt, die Melodie sowieso, die Grundakkorde, ein Text ist auch komplett von mir. Ich mache dann allem so Audiodateien auf dem Handy und bei dem Lied habe ich jetzt mit einem Produzenten aus Österreich, aus Tirol zusammengearbeitet, mit dem Tom Tolloy von Couch Club Records. Und ich habe ihm das geschickt und habe ihm gesagt, was ich mir ungefähr vorstelle und er hat mich sehr gut verstanden. Er hat da ein sehr gutes Gefühl, auch das umzusetzen, was man mitteilt oder wie er einen Mensch wahrnimmt. Und haben dann zusammen weitergearbeitet. Er hat es arrangiert, er hat ein paar eigene Ideen mit eingebracht, er hat es mir wieder zurückgeschickt, die haben gesagt, na du, das und so. Und zum Schluss sind wir dann zu dem gekommen, was es jetzt ist.
2: So einen Song aufzunehmen und zu produzieren, ist natürlich auch mit Kosten verbunden.
1: Das stimmt. Vielleicht hat es auch so lange gedauert, dann vielleicht bis man gestartet ist. Es ist mit Kosten verbunden, auch die Fotos, die Videos.
2: Also bis man alles hat,
1: ja, auf jeden Fall.
2: Geht es in die Tausende wahrscheinlich.
1: Ja.
2: Du singst ja über den Wunsch von absoluter Ehrlichkeit in einer Beziehung. Warum ist da gerade dieses Thema so wichtig?
1: Ich glaube, Ehrlichkeit auch generell, wenn man sich mit sich ehrlich ist, und was muss ich ja sagen, nicht so leicht manchmal ist, weil manchmal hat man Sachen, die man selber nicht immer so zugeben will. Aber ehrlich sein, zu sich zu stehen, die eigenen Gefühle zu erkennen, Bedürfnisse zu erkennen und die auch mitzuteilen in dem Moment dem Partner oder der Partnerin, finde ich schon enorm wichtig. Und ich denke, da kann man leicht gewinnen, beide Seiten.
2: Ja, dann überlasse es jetzt dir, Claudia, deinen neuen Song anzusagen.
1: Ja, es hört jetzt im Radio Grüne Welle meine Debütsingle Love You Better von mir. Viel Spaß!

hörten Claudia Fischnaller alias Claudia. Die junge Musikerin hat ihren neuen Song Love You Better vorgestellt. Dazu gibt es auch ein Video auf YouTube. Ja, und das gesamte Interview, das Claudia Meierhofer mit Claudia geführt hat, das senden wir am kommenden Montag, also am 27. Juli um 11 Uhr bei Radio Grüne Welle am Vormittag.

0: 11:18 ist es mittlerweile geworden. Wir sind mitten im Sommer. Heute schreiben wir ja den 23. Juli. Wir halten uns viel im Freien auf, in den Bergen oder auch am Wasser. Wir genießen die Sonne. Sie bringt unseren Kreislauf in Schwung und stärkt das Immunsystem. Aber sie birgt auch Gefahren. Deshalb ist es wichtig, einige Verhaltensregeln zu beachten. Vor allem für kleine Kinder ist der richtige Sonnenschutz unerlässlich. Hören Sie dazu die Apothekerin Maria Luise Meyer.
1: Babys haben keinen Eigenschutz. Das muss immer bedacht sein. Eine indirekte UV-Strahlung oder Sonnenstrahlen bekommt man sowieso immer ab. Das ist auch zu bedenken. In die pralle Sonne sollte eigentlich überhaupt kein Mensch, ob jetzt Baby oder Erwachsener, aber unter einem Jahr ist ganz wichtig, dürfen Kinder niederprallen oder Säuglinge niederprallen Sonne ausgesetzt sein.
2: Worauf ist bei Sonnenschutz bei Kindern bzw. bei Sonnencreme besonders zu achten? Was muss eine gute Sonnencreme für Kinder können?
1: Es gibt eigene Sonnencremes für Kinder. Die Sonnencremes für Kinder beinhalten vor allem mineralische Filter. Das ist der Weißeffekt, der Weißeleffekt, den man so beobachten kann. Die mineralischen Filter sind vor allem Zink. Die rein Mineralfiltercremes lassen sich auch ein bisschen schlechter verstreichen. Jeder, der das schon mal gemacht hat, kennt den Effekt, den sogenannten Basteneffekt. Das hat aber einen Sinn, denn die Sonnencreme oder der Schutz, der mineralische Schutz, legt sich wie ein Film über die Haut. Vor allem, wenn Kinder aus dem Wasser kommen, beobachtet man diesen weißlichen Film.
2: Sollte eine Sonnencreme für Kinder auch immer wasserfest sein?
1: Also Cremes sind heutzutage meistens wasserfest oder fast immer. Das bedeutet aber, dass 50% des Lichtschutzfaktors noch vorhanden ist nach ungefähr 20 Minuten Wasseraufenthalt. Man muss aber bedenken, dass durch Abrieb des Handtuchs und durch Abrieb vor allem bei Kindern dieser Effekt nochmal um 50% mindestens vermindert wird. Also nach dem Bad wieder eincremen ist äußerst sinnvoll.
2: Ordentliches und wiederholtes Eincremen ist also sehr wichtig. Frau Dr. Meyer, von wie viel Creme sprechen wir denn da?
1: Mehrere Studien haben ergeben, dass wir uns nie genügend eincremen. Wir cremen uns nur zu einem Drittel so ein, wie es eigentlich sein sollte. Also man spricht davon, dass ein Erwachsener ungefähr 5 bis 6 Esslöffel an Creme pro Mal eincremen verwenden sollte. Das ist aber meistens nicht der Fall. Deshalb sich ausgiebig einzucremen ist sehr, sehr wichtig. Und zwar schon vor dem Sonnenbaden.
2: Und wie viel Zeit vorher sollten wir uns eincremen?
1: Eine halbe Stunde vorher ist sinnvoll, auch wenn auf der Creme draufsteht, sofort wirksam. Aber die Wirkstoffe sind nicht sofort wirksam. Meistens braucht es ungefähr eine halbe Stunde, bis sich alles schön über die Haut legen kann.
2: Wie wir gehört haben, bietet Sonnencreme keinen 100%igen Schutz vor Sonne. Es gibt zum Beispiel auch Sonnenschutzkleidung. Wie sinnvoll ist diese?
1: Kleidung mit UV-strahlenabweisender Wirkung sind sehr sinnvoll. Sie sind unterschiedlich zu den herkömmlichen Baumwollkleidungen. Eine spezielle UV-Kleidung kann das gewährleisten, dass eben nahezu zu 100% der Schutz gegeben ist. Vor allem für helle Typen oder Kinder ist es sehr sinnvoll, eine UV-Kleidung zu tragen. Man muss aber auch an Sonnenbrillen denken und Kopfbedeckung.
0: Sie hörten Maria-Luise Meyer von der Apotheke Burgstall mit einigen Empfehlungen und Tipps zum Thema Sonnenschutz.

0: Sarah Jane Scott zu Gast bei Radio Grüne Welle am Vormittag. So mittlerweile ist es 11:30 geworden. Und was Sie heute noch alles unternehmen können, das sagt Ihnen nun Kollege Florian Mayer. Er hat einige Veranstaltungstipps für Sie zusammengestellt.
1: Im Kulturkeller des Kulturzentrums in Doblach findet heute ab 18 Uhr ein Gesprächskonzert mit der Pianistin Alexandra Segal statt. Unter dem Motto »Am Anfang die Klage« werden Klavierwerke vorgestellt, die in Bezug zu Gustav Mahlers erstem Orchesterwerk »Das klagende Lied« entstanden sind. Neben Gesprächsbeiträgen von Dimitrios Kataropoulos und Alice Verdi gibt es Uraufführungen von Francesco Fiorenzani, Yueya Li, Simon Stampfer und Stefan Hackenberg. Auf der Labalm in Deutschnofen wird um 20 Uhr das Schauspiel Aufschrei oder das Zwei-Personen-Stück von Tennessee Williams aufgeführt. Das Stück handelt von zwei Geschwistern, die nach dem Verschwinden ihrer Theatergruppe finanziell vor dem Nichts stehen. Aus der Not heraus spielen sie ihr Zwei-Personen-Stück weiter, wobei die Grenzen zwischen Schauspiel und Realität zunehmend verschwinden. Es spielt der Verein Kultur. Freiluftkindertheater gibt es heute Abend ab 19 Uhr im Kränzelhof in Tscherms. Die Theatergruppe spielt das Stück Konrad oder das Kind aus der Konservenbüchse. Der Film Club Bozen zeigt um 17.15 Uhr und um 20 Uhr den britisch-US-amerikanischen Film Odyssea in Originalsprache mit italienischen Untertiteln. Um 17.45 Uhr wird der schweizerische Film Hallo Betty vorgeführt. Ein Film über die legendäre Kunstfigur Betty Bossi, die in den späten 1950er Jahren zu einer Kochikone wurde. Um 18.30 Uhr und um 20.30 Uhr wird der deutsch-österreichische Film Ingeborg Bachmann Jemand, der einmal war, gezeigt. Der bhutanische Film Agent of Happiness läuft im Filmclub Bozen heute ab 20.15 Uhr. Dieses dokumentarische Roadmovie begleitet den Bhutaner Amber Gurung auf seinen Reisen durch die abgelegenen Täler des Himalayas, wo Beauftragte wie er die Bevölkerung Bhutans nach ihrem ganz persönlichen Glücksempfinden befragen und so das Bruttonationalglück ermitteln, nachdem die bhutanische Regierung die Entwicklung des Landes ausrichtet. Im Ariston-Kino in Meran läuft um 18 Uhr der deutsch-österreichische Film Ingeborg Bachmann Jemand, der einmal war. Und ab 20.30 Uhr sehen Sie den Film No Good Man.

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0: die Zeit schreitet unaufhaltsam voran. Uns bleiben noch 9,5 Minuten in der heutigen Ausgabe von Radio Grüne Welle am Vormittag. Da gibt's natürlich Musik für Sie und wir blicken auch auf die Themen der nächsten Sendung. Das ist das Südtirol-Journal Mittagsmagazin. Das gibt's ab 10:50 hier auf Radio Grüne Welle für Sie. Ja, und mehr über die Themen weiß heute Florian Scheringer. Florian, es sind ja beeindruckende Bilder, die uns aus der Poebene und aus Mittelitalien erreichen. Hagelkörner so groß wie Tennisbälle, Autos mit zerstörten Windschutzscheiben, kaputte Hausdächer, Löcher in Photovoltaikanlagen. Heuer hat es in Italien schon so viel gehagelt wie sonst im ganzen Jahr.
1: Wenn sich ein Unwetter zusammenbraut und der Regen auf einmal zu Eis wird, kann das schon beängstigend sein. Vor allem, wenn die Hagelkörner größer und größer werden. Und es ist auch nicht ungefährlich, sowohl für Gebäude und Autos als auch für uns Menschen. Ob so extremer Hagel auch bei uns in Südtirol möglich ist, wie man sich vorab davor schützen kann und wie man sich im Ernstfall verhalten sollte, das hören Sie gleich im Südtirol-Journal Mittagsmagazin.
0: Ja, danke schön, Florian. Das ist eines der Themen. Außerdem geht es um die neue Seniorenanwältin und um die Frage, sind Geldprobleme für ältere Menschen ein Tabuthema? Und in der Rubrik Alles, was Recht ist, erfahren wir, wie Sorgerechte das Verreisen mit Kindern einschränken. Das sind die Themen der Beiträge und es gibt auch die neuesten Nachrichten im Südtirol-Journal Mittagsmagazin ab 10:50 hier auf Radio Grüne Welle. Ja, und das war's in Radio Grüne Welle am Vormittag, heute am Donnerstag, dem 23. Juli. Danke an Sie fürs Dabeisein, fürs Mitgehen heute Vormittag. Ich wünsche noch einen schönen Sommertag und bis zum nächsten Mal verbleibe ich Ihre Annie Kommiss.

0: 10 vor 12. 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
1: Guten Tag, ich bin Florian Scheringer. Mega-Hagelkörner an der Adria. Müssen auch wir uns schützen? Neue Seniorenanwältin. Welche Probleme ältere Menschen in Südtirol wirklich haben? Hagelkörner so groß wie Tennisbälle. Das sind schon beeindruckende Bilder nach den heftigen Unwettern in der Po-Ebene und in Mittelitalien, auch in den Urlaubsorten an der Adria. Bei vielen Autos hat der Hagel die Karosserie demoliert und Scheiben eingeschlagen. Bei Häusern wurden Dächer beschädigt und Photovoltaikanlagen durchlöchert. Birgit Locher, wir in Südtirol stellen uns jetzt die Frage, kann es solchen Monsterhagel auch bei uns geben?
2: Bei uns in Südtirol gibt es bei Unwettern zwar auch immer wieder Hagelschauer, aber normalerweise sind die nicht so heftig wie jetzt in der Po-Ebene. Tennisballgroße Hagelkörner gibt es bei uns eigentlich nie, sagt Meteorologe Dieter Peterlin vom Landeswetterdienst.
3: Solche Hagelkörner entstehen nämlich in sogenannten Superzellen. Das ist ein eigener Gewittertyp, eine Gewitterzelle, die in sich rotiert. Und die braucht einfach gesprochen viel Platz, damit sie sich entwickeln kann. Und den gibt es bei uns zwischen den hohen Bergen nicht wirklich. Es gibt zwar bei uns immer viele Gewitter, aber meistens etwas kleinere.
2: Das größte Hagelkorn, das je in Südtirol gemessen wurde, war 9 cm groß. Es ist vor 3 Jahren in der Nähe von Brixen vom Himmel gefallen. Bei dem kürzlichen Unwetter waren in Mantua sogar Körner von mehr als 10 cm dabei, die über 1 Kilo schwer waren. Gute Nachrichten für Südtirol also, dass die Hagelkörner bei uns in der Regel kleiner sind. Aber auch die können durchaus schwere Schäden verursachen. Bei Gebäuden ist der Hagel nicht nur eine Gefahr für Dach und Fenster, sagt der Baumeister Martin Gebhardt aus Laien. Auch die Fassade kann beschädigt werden, wenn die Hagelkörner durch den Wind von der Seite kommen.
4: Jetzt haben wir noch Möglichkeiten, die Spachtelungen wie dicker zu machen, dass man auf gut einen Zentimeter geht und eventuell auch spezielle Netze, Putznetze einbaut, was wir verstärkt sein. Oder wenn man will ganz auf Nummer sicher gehen, haben wir sicher das Beste, wenn man Massivbauweise macht. Das heißt in dem Sinn, dass man die Außenwand aus Ziegel macht. Und danach kommt es einmal ein Ding auf, Kalk-Zementputz und den durch den, dass der 2 cm stark ist, hat der viel größeren Schutz noch auf der Fassade.
2: Man muss aber nicht gleich sein Haus umbauen. Immer mehr Hausbesitzer entscheiden sich für eine Versicherung gegen Hagelschäden, sagt auch Versicherungsbroker Gregor Stimpfel.
5: Hagel ist versicherbar. Man muss natürlich sofort aufpassen, damit es in die Versicherungspolizei enthalten ist und immer nachfragen. Bei der Autoversicherung ist auch zu überprüfen, dass Hagel dabei ist, die sogenannten Unwetterschäden. Wenn man im Urlaub ist zum Beispiel und man hat sich jetzt wie diese Woche in Katalik oder in Rimini in der Gegend von Ferrara, wo man dann unter Hagel kommt, dann ist man eben versichert.
2: Besonders beängstigend ist Hagel eben dann, wenn man im Auto unterwegs ist und vom Wetterumschwung überrascht wird. Wenn gerade keine Brücke zum Unterstellen in der Nähe ist, dann ist man dem Hagel ausgeliefert. Fahrlehrer Stefan Eckel rät für solche Situationen.
6: Ja, das Erste, was ich machen muss, ist einmal sofort verlangsamen. Das ist auch schon vom Gesetz her vorgeschrieben. Auf der Autobahn, auf der Schnellstraße muss ich sofort einmal verlangsamen und nachher schauen, wenn es schlimmer wird, Richtung Nothaltespur, wenn wir eine hoben oder irgendwo hinzufahren, wo ich noch mit meinem Auto nicht im Weg bin.
2: Heuer hat es in Italien übrigens schon so viel gehagelt wie sonst in einem ganzen Jahr. Wer seinen Sommerurlaub an der Adria verbringt, sollte die Wetterwarnungen besonders gut im Auge behalten. Und spätestens, wenn sich die Wolken am Himmel gelblich verfärben, dann ist es Zeit, das Auto sicher unter einem Dach abzustellen, denn dann droht Hagel.
1: Jahrelang hat man in Südtirol eine Seniorenanwältin gefordert. Eine offiziell Beauftragte, die sich um die Anliegen der älteren Generation kümmert und ihnen bei Problemen zur Seite steht. Jetzt gibt es diese Stelle endlich. Offiziell heißt sie zwar nicht Seniorenanwältin, sondern Verantwortliche für den Bereich Seniorinnen und Senioren. Die Aufgaben sind aber dieselben. Diese Woche hat der Landtag Vera Tronti von der Volksanwaltschaft für diese Funktion ernannt. Sie ist jetzt hier bei mir im Studio. Frau Tronti, worauf freuen Sie sich denn am meisten an Ihrer neuen Rolle?
7: Ich freue mich wirklich auf die Seniorinnen und Senioren, weil es ist eine wahnsinnig spannende Altersklasse und es ist nicht mehr so wie vor 20 Jahren, wo die Altersschere für Seniorinnen relativ klein war. Also jetzt sind Senioren, wenn sie in Pension gehen, zum Glück aufgrund der Gesundheit, haben sie einen sehr weiten Lebensweg noch vor sich. Das können 20, 30 Jahre sein und die Bedürfnisse sind sehr unterschiedlich und das macht das Ganze auch sehr spannend und schön.
1: Sie sagen, die Bedürfnisse sind unterschiedlich. Ich glaube, ein Thema ist dadurch auch immer die Digitalisierung, weil logisch immer mehr Dienste, vor allem auch in der öffentlichen Verwaltung, digitalisiert sind und sich einfach die älteren Generationen damit nicht so gut auskennen.
7: Ja, das habe ich beobachtet. Nach der Pandemie haben sich viele Ämter und Dienstleistungen haben sich auf das Digitale haben umgestellt. Es gibt einfach Menschen, die diesen Sprung nicht schaffen. Und darunter sind halt natürlich mehr Senioren, die diesen Sprung nicht schaffen. Aber ich möchte auch erwähnen, es gibt Senioren, die sind digital völlig fit. Also das darf man nicht alle über einen Kamm scheren. Es gibt sehr fitte Senioren.
1: Mhm. Thema Altersarmut, ist das etwas, was Sie beobachten, was gerade hier bei uns in Südtirol immer mehr zum Problem wird?
7: Leider Gottes ja. Es ist sehr schambehaftet. Und wenn die Menschen kommen, dann kommen sie eigentlich nicht vordergründig für die Armut, aber im Gespräch, dann wird es relativ schnell klar, dass da auch dieses Thema eine große Rolle spielt. Und da macht zum Beispiel die Caritas eine sehr große Arbeit diesbezüglich, die Schuldnerberatung. Aber es ist leider Gottes immer wieder Thema und immer mehr Thema.
1: Und dann ein Thema, was ich noch gerne ansprechen würde, ist Alterseinsamkeit, was ja auch so ein sozialer Effekt ist, den man immer mehr beobachtet. Ist das auch etwas, mit dem Sie sich beschäftigen werden?
7: Ja, Alterseinsamkeit geht häufig einher mit dieser radikalen Digitalisierung. Und ich habe immer wieder Menschen, auch in der Sprechstunde, erlebt, die einfach sagen, das mache ich nicht mehr mit. Also ich will nicht, ich weiß gar nicht, was das BIT ist, ich will mich da nicht durchklicken, ich habe ein Tastenhandy, ich habe kein Smartphone. Und das ist schon ein erster Schritt, wo ein Rückzug, sozialer Rückzug geschehen kann. Und das ist dann wirklich traurig, weil nicht alle mögen und wollen um Hilfe bitten, vor allem Menschen, die in ihrem Leben gestanden sind, dann sind sie Senioren und dann wollen sie nicht unbedingt immer den Enkel oder die Enkelin fragen, hilfst du mir bitte beim Handy?
1: Die neue Seniorenbeauftragte Vera Tronti, vielen Dank.
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0: Geburten hat es letztes Jahr 384 gegeben, das sind sogar 18% mehr als im Vorjahr. Zum Zeitpunkt der Fehlgeburt waren die Frauen im Durchschnitt 32,9 Jahre alt. Die Frauen, die abgetrieben haben, waren dagegen im Durchschnitt 2 Jahre jünger. Das Land sucht nach dem Teileinsturz des Gerichtsgebäudes weiter nach einem Ausweichquartier für die rund 200 Angestellten. 3 bis 4 Gebäude haben es in die engere Auswahl geschafft. Heute schauen sich Land, Gerichtspräsidentin und Oberstaatsanwalt diese Gebäude an. Noch diese Woche, spätestens aber Anfang nächster Woche, soll die endgültige Entscheidung fallen. Im Unterland haben die Karabinieri einen mutmaßlichen Dieb festgenommen. Der 29-Jährige soll für mehrere Einbrüche verantwortlich sein, vor allem in Autos. In den letzten 2 Jahren soll er in Leifers, Auer, Tramin und Kaltern zugeschlagen haben. Bei ihm wurde auch Einbruchswerkzeug sichergestellt. Gegen ihn gab es bereits ein Rückkehrverbot für Leifers, Bozen und Tramin. Gegen das soll er verstoßen haben. Das Sicherheitspersonal in italienischen Zügen bekommt Bodycams. Das sind kleine Kameras, die an der Brust getragen werden und alles aufzeichnen. Grund dafür ist, dass es immer öfter tätliche Angriffe auf Zugbegleiter gibt, in Italien und auch bei uns in Südtirol. Die Videoaufnahmen der Bodycams dienen als Beweismittel und sie können von einer Zentrale auch in Echtzeit abgerufen werden. Wenn sich ein Mitarbeiter also in Gefahr befindet, kann so sofort Hilfe geschickt werden.
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0: Der amerikanische Elektroautobauer Tesla hat im letzten Quartal wieder mehr Autos verkauft und seinen Umsatz gesteigert. Trotzdem hat Tesla die Erwartungen an der Börse haushoch verfehlt. Das bereinigte Ergebnis pro Aktie beträgt nämlich nur 33 Cent. Analysten hatten mit 51 Cent gerechnet. Gleich nachdem diese Zahlen bekannt wurden, ist die Aktie um mehr als 4% eingebrochen. Probleme macht vor allem die Umstellung auf fahrerlose Robotaxis. Die verläuft nämlich deutlich langsamer als geplant. Und wir werfen noch einen Blick auf die Börsen in Europa. Der DAX in Frankfurt verliert heute leicht und der MIP-Index in Mailand ist sogar kräftig im Minus.
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2: Viele Familien haben den Sommerurlaub noch vor sich. Eltern wissen, wer mit Kindern verreist, muss einiges beachten. Jedes Kind braucht mittlerweile seinen eigenen Reisepass. Kinder scheinen nicht mehr im Pass der Eltern auf, so wie früher. Eigene Regeln gibt es auch, wenn Eltern getrennt oder geschieden sind. Darüber sprechen wir heute mit unserem Rechtsanwalt.
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0: Damit Kinder einen Reisepass bekommen, müssen beide Elternteile einverstanden sein und beide müssen den Antrag unterschreiben. Dort ist angegeben, wer die Eltern sind und auch, ob sie getrennt oder geschieden sind. Das sagt Rechtsanwalt Alexander Kretzinger.
3: Natürlich kommt es manchmal zu Meinungsverschiedenheiten oder vielleicht auch nur Rachegelüsten und ein Elternteil verweigert die Unterschrift, sodass der Reisepass nicht ausgestellt wird.
0: Das muss man allerdings nicht auf sich sitzen lassen, sagt Rechtsanwalt Kretzinger.
3: Man hat dann schon eine Möglichkeit, beim Vormundschaftsrichter des zuständigen Landesgerichts zu intervenieren und dort einen Antrag zu stellen, um die Unbedenklichkeitserklärung für den Erlass des Reisepasses zu kriegen. Das heißt, das Gericht bewertet dann, ob die Voraussetzungen vorliegen, ob keine Möglichkeit der Kindesentführung besteht. Aber wenn keine triftigen Gründe vorliegen, dann wird der Vormundschaftsrichter die Unbedenklichkeitserklärung ausstellen. Mit dem kann man dann zur Questur gehen und man kann den Reisepass beantragen und erhält ihn auch.
0: Jedes Elternteil hat das Recht, mit dem Kind in den Urlaub zu fahren und kann auch das Reiseziel frei wählen. Beim Ex-Partner um Erlaubnis fragen muss man nicht, sagt Rechtsanwalt Kretzinger.
3: Man sollte natürlich mitteilen, nicht nur wann man in Urlaub fährt, sondern auch wohin. Das wäre natürlich ideal und auch aus dem Urlaub heraus vielleicht den Kontakt mit dem anderen Elternteil zulassen. Das heißt, mal ein Telefonat machen, mal einen Videoanruf, dann wird das sicher am besten klappen.
0: Wenn man mit dem Reiseziel des Partners nicht einverstanden ist, etwa weil das Land gefährlich ist, kann man sich an ein Gericht wenden. Das kann die Reise dann eventuell verbieten. Übrigens, der Reisepass von Kindern ist nicht 10 Jahre gültig wie bei Erwachsenen, sondern nur 5 Jahre. Die Kosten sind aber gleich hoch.
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2: Sonne und Wolken wechseln sich heute ab. Im ganzen Land ist es recht freundlich. Auch am Nachmittag bleiben die Wolken harmlos. Dazu weht in den nördlichen Tälern teils kräftiger Wind. Die Höchstwerte bewegen sich zwischen 22 und 30 Grad. Günter Geier vom Landeswetterdienst. Wie geht's denn in den nächsten Tagen weiter?
4: Ja, morgen scheint wieder den ganzen Tag die Sonne und das im ganzen Land. Der Himmel, der präsentiert sich wolkenlos und die Temperatur

0: Temperaturen, die erreichen Höchstwerte von 23 bis 31 Grad. Auch am Samstagvormittag ist es oft sonnig. Erst im Tagesverlauf entstehen dann einige größere Quellwolken und stellenweise sind dann auch einzelne Gewitter möglich, vor allem Richtung Finchgau. Am Sonntag wird es dann generell unbeständiger. Die Sonne kommt nur zeitweise zum Vorschein und es sind auch einige Schauer und Gewitter möglich.
1: Das war das Südtirol-Journal Mittagsmagazin vom Donnerstag. Wenn Sie mögen, dann hören wir uns morgen wieder zur selben Zeit. Ich bin Florian Scheringer. Schönen Nachmittag.
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3: Schönen Mittag aus der Landesverkehrsmeldezentrale. Es begrüßt Sie Manuel Scutellaro. Auf der Brennerautobahn in beiden Richtungen zwischen Bozen Süd und Affi gibt es abschnittsweise Kolonnenverkehr wegen Überlastung. Wegen Überlastung kommt es zu Kolonnenbildungen und Staus auf der Finchgauer Staatsstraße in beiden Richtungen zwischen Latons und Rabland und auf der Pustertaler Staatsstraße in Richtung Innichen zwischen Fintel und Kienz sowie zwischen Bruneck und Percha und in Richtung Brixen im Abschnitt Mühlbach-Schaps. Auf der Schnellstraße Mebo in beiden Richtungen zwischen Marling und Meran Süd kommt es zu kurzen Wartezeiten wegen Asphaltierungsarbeiten. Hier ist nur eine Fahrspur befahrbar. Und wegen Arbeiten gesperrt sind die Penserjochstraße bei Elzenbaum bis 18 Uhr und die Landesstraße Meran-Hafling bis 17 Uhr. Allen unterwegs, gute und sichere Fahrt.

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0: 10 vor 1.
1: Mehr Fehlgeburten und Abtreibungen in Südtirol. Einbruchsserie im Unterland aufgeklärt. Das Wetter ist freundlich mit Sonne und Wolken. Ich bin Sabrina Fleischmann. Grüß Gott.
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1: In Südtirol haben sowohl Fehlgeburten als auch freiwillige Schwangerschaftsabbrüche zugenommen. Das zeigen neue Daten vom Statistikinstitut Astat. Letztes Jahr haben fast 600 Frauen freiwillig abgetrieben. Das sind 13% mehr als im Jahr davor. Fast die Hälfte davon waren Frauen mit ausländischer Staatsbürgerschaft. Fehlgeburten hat es letztes Jahr 384 gegeben. Das sind 18% mehr als im Vorjahr. Zum Zeitpunkt der Fehlgeburt waren die Frauen im Schnitt 32,9 Jahre alt. Der Jugendhaushalt Turbo bekommt ein neues Gesicht. Die Fachstelle Jugend im Forum Prävention hat eine neue Version der Webseite online gestellt. Dort können sich Interessierte den aktuellen Stand der heurigen Siegerprojekte anschauen. Diese Transparenz sei für junge Menschen wichtig, sagt Florian Palua vom Forum Prävention. Wer sich einbringt, möchte auch sehen, was nach der Abstimmung passiert. 15 Südtiroler Gemeinden haben mitgemacht und setzen gerade ein Projekt um, das von den Jugendlichen vor Ort ausgewählt wurde. Anfang August beginnen dann die Anmeldungen für den Jugendhaushalt 2027. Im Unterland haben die Karabiniere einen 29-Jährigen festgenommen. Er soll für mehrere Einbrüche, vor allem in Autos, verantwortlich sein und in den letzten 2 Jahren in Leifers, Auer, Tramin und Kaltern zugeschlagen haben. Die Karabiniere haben beim jungen Mann auch Einbruchswerkzeug sichergestellt. Die EU hat wieder neue Sanktionen gegen Russland beschlossen, wegen des Angriffskriegs auf die Ukraine. Dieter Ebeling mit den Einzelheiten aus Brüssel.
2: Das Problem der 21. Russland-Sanktionen ist, wie kann man die lange Liste von bestehenden Strafmaßnahmen noch verlängern, ohne zu viel Schaden an der eigenen Wirtschaft anzurichten. Es gibt also weitere Ausfuhrbeschränkungen für Hightech und Einreisesperren, jetzt auch für russische Soldaten. Nach langem Hin und Her wurde auf ein Einfuhrverbot für Alaska-Seelachs und Kabeljau aus Russland verzichtet. Aber der Ölpreisdeckel für russische Ölexporte bleibt trotz höherer Ölpreise unangetastet, also hier keine Mehreinnahmen für Moskau.
1: Die EU geht auch gegen Google vor und hat eine Geldstrafe von 890 Millionen Euro verhängt wegen unfairer Geschäftspraktiken. Der US-Konzern hat nach Ansicht der EU-Kommission mit seiner Suchmaschine und Google Play Wettbewerbsregeln verletzt. Mit der Strafe riskiert die EU-Kommission eine erneute Konfrontation mit US-Präsident Trump, der mit 9 Zöllen drohen könnte. Google kann gegen die Strafe vor Gericht ziehen, aber beim letzten Verfahren hatte die EU Recht bekommen und Google muss mehr als 4 Milliarden Euro zahlen. Sonne und Wolken teilen sich den Himmel. Mehr zu den aktuellen Temperaturen gibt's gleich.
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1: Sonne und Wolken begleiten uns durch den Nachmittag. Die Temperaturen sind sommerlich mit bis zu 30 Grad. Aktuell messen wir in Brandsol 27, in Barbien 24, Bonnekmelde 22, in Kovara und Deutschnofen sind es 17 und in am Karabass werden 16 Grad gemessen. Morgen erwartet uns ein strahlend schöner Sommertag mit Sonne pur und einem wolkenlosen Himmel.
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9: Hier ist die Landesverkehrsmeldezentrale mit Barbara Widot. Kolonnenverkehr und Stau wegen dichten Verkehrs finden wir auf der Brenner Autobahn in beiden Richtungen zwischen Affi und Bozen Süd, auf der Pustertaler Stadtstraße in Richtung Innichen zwischen Bruneck und Percha sowie bei Kiels in Richtung Innichen, auf der Finchgauer Stadtstraße zwischen Algund und Töl in beide Richtungen. Eine sichere Fahrt.
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0: 10 vor 2.
1: Immer mehr Frauen erleiden eine Fehlgeburt. Millionenstrafe der EU gegen Google. Das Wetter hat Sonne und Wolken zu bieten. Ich bin Sabrina Fleischmann, guten Nachmittag.
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1: In Südtirol haben sowohl Fehlgeburten als auch freiwillige Schwangerschaftsabbrüche zugenommen. Das zeigen die Erhebungen des Statistikinstitutes Astat. Letztes Jahr haben fast 600 Frauen freiwillig abgetrieben. Das sind 13% mehr als im Jahr davor. Fast die Hälfte davon waren Frauen mit ausländischer Staatsbürgerschaft. Fehlgeburten hat es im letzten Jahr 384 gegeben. Das sind sogar 18% mehr als im Vorjahr. Zum Zeitpunkt der Fehlgeburt waren die Frauen im Schnitt rund 33 Jahre alt. Der Jugendhaushalt Turbe bekommt ein neues Gesicht. Die Fachstelle Jugend im Forum Prävention hat eine neue Version der Webseite online gestellt. Dort kann man sich den aktuellen Stand der heurigen Siegerprojekte anschauen. Diese Transparenz sei wichtig, sagt Florian Palua vom Forum Prävention. Denn wer sich einbringt, möchte auch sehen, was nach der Abstimmung passiert. 15 Südtiroler Gemeinden haben mitgemacht und setzen ein Projekt um, das von den Jugendlichen vor Ort ausgewählt wurde. Anfang August beginnen dann die Anmeldungen für den Jugendhaushalt 2027. Die EU bittet Google erneut zur Kasse. Gegen den US-Konzern wurde wegen unfairer Geschäftspraktiken eine Strafe von 890 Millionen Euro verhängt. Google hat nach Ansicht der EU-Kommission mit seiner Suchmaschine und mit Google Play Wettbewerbsregeln verletzt und die Konkurrenz widerrechtlich benachteiligt. Mit der Strafe riskiert die EU-Kommission einen neuen Streit mit US-Präsident Trump, berichtet Dieter Ebeling aus Brüssel.
2: Der hat früher schon Gegenmaßnahmen angedroht. Die EU-Kommission bestraft Google für die Verletzung von Wettbewerbsregeln mit dem App-Marktplatz Google Play. Dabei würden nämlich eigene Produkte stärker hervorgehoben und besser platziert als andere. Google hat erklärt, wenn man die EU-Forderungen erfüllen wolle, müsse man Echtzeitsuchfunktionen, etwa bei Hotel- und Flugsuchen, entfernen und sicher. Funktionen ebenfalls. Vermutlich sieht man sich vor Gericht wieder.
1: Bei einem Bootsunglück in der Lagune von Venedig ist ein Mann ums Leben gekommen. Er war mit seinem Cousin unterwegs, als ihr Boot in der Nacht vor der Insel Pelestrina gesunken ist. Der Cousin konnte sich retten und die Karabiniere alarmieren. Der Vermisste konnte nach einer mehrstündigen Suche aber nur mehr tot geborgen werden. Und in Nordtirol hat sich ein tödlicher Bergunfall ereignet. Auf der Nordkette oberhalb von Innsbruck ist ein 18-Jähriger aus Ungarn beim Abstieg rund 200 Meter in die Tiefe gestürzt. Er und seine beiden Freunde hatten zuvor die Orientierung verloren und waren in einem steilen Hang abseits des Weges unterwegs. Heute ist das Wetter noch wechselhaft. Morgen wird's richtig schön. Die genauen Aussichten gleich.
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5: Die Sonne hat heute Konkurrenz durch Wolken, aber sie hat weiter aufgewärmt. Bei der Leimburg im Unterland werden jetzt 29 Grad gemessen. In Nathurn sind es 28, in Meran 27. Funders meldet 21, Plattin-Passaia 23 und in Mühlwald sind es 22 Grad. Morgen gibt es dann Sonne pur von früh bis spät und die Temperaturen legen etwas zu.
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7: Guten Nachmittag aus der Landesverkehrsmeldezentrale. Es begrüßt Sie Karin Unterhofer. Kolonnenverkehr und Stau wegen Überlastung gibt es auf der Brennerautobahn in Fahrtrichtung Süden zwischen Neumarkt und Affi und auf der Bustertaler Stadtstraße in Richtung Innichen zwischen Bruneck und Bercher. Die Benzer Jochstraße ist bei Elzenbaum bis 14 Uhr wegen Asphaltierungsarbeiten gesperrt. Gesperrt ist auch die Landesstraße Meran-Hafling in Hafling im Tunnel St. Katharina bis 17 Uhr. Die Umleitung erfolgt über Terla-Mölten. Wegen eines 24-stündigen Streiks kann es bei den Zügen von Trenitalia, Italo und Saat ab heute 21 Uhr bis morgen Freitag 21 Uhr zu Änderungen und Ausfällen kommen. Allen, die unterwegs sind, gute Fahrt!
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1: 10 vor 3.
2: Busterrenabsturz in den Silvesterbach in kritischem Zustand. Südtirol schickt im Herbst 15 Jugendliche zur Berufs-WM nach China. Das Wetter ist freundlich und sommerlich warm. Ich bin Sabrina Fleischmann, guten Nachmittag.
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2: Ein 55-jähriger Pusterer ist heute bei einem Freizeitunfall in Toblach schwer verletzt worden. Er ist bei Wahlen in den Silvesterbach gestürzt. E-Bike-Fahrer, die zur Alm Schneckersoge unterwegs waren, haben ihn im Wasser bemerkt und den Notruf abgesetzt. Der Verunglückte war in kritischem Zustand und wurde mit dem Rettungshubschrauber ins Bozner Krankenhaus geflogen. Im Einsatz waren auch Bergrettung, Weißes Kreuz, Feuerwehr und Carabinieri. Es ist unklar, wie es zu dem Unfall gekommen ist. Der Mann war alleine unterwegs. In Föhran ist eine Urlauberin bei einem Sturz mit dem Fahrrad mittelschwer verletzt worden. Sie wurde vom Weißen Kreuz erst versorgt und dann ins Meraner Krankenhaus eingeliefert. Südtirol ist bei der Berufs-WM wieder stark vertreten. Die sogenannten World Skills finden Ende September in Shanghai statt und Südtirol schickt 15 Teilnehmer aus 13 Berufen ins Rennen. In der Handelskammer in Bozen wurde die Delegation heute offiziell vorgestellt. Die Konkurrenz ist groß, aber unsere Jugendlichen werden sich wieder gut schlagen, das sagt Jasmin Fischnaller. Sie ist offizielle Delegierte der World Skills.
3: Wir haben wirklich in den letzten Jahren sehr große Erfolge gemacht, für das, dass wir wirklich so ein kleines Land sind, wenn man bedenkt, da treten einfach Länder an wie Brasilien oder die USA, die was wirklich Millionen Einwohner haben. Wir können uns da wirklich so als kleine Gallier sehen und ich glaube einfach unser Erfolgsrezept ist einfach unser Fundament der guten Ausbildung. Wir haben ein sehr, sehr gutes System der dualen Ausbildung und das ist, glaube ich, unser großer Vorteil, dass wir einfach schon viel Praxis haben.
2: Insgesamt treten bei der Berufs-WM 1400 Teilnehmer aus mehr als 70 Ländern an. In Frankreich hat sich der große Waldbrand an der Atlantikküste bei Bordeaux weiter ausgebreitet. Fast 20.000 Menschen mussten evakuiert werden, darunter sind viele Urlauber. Mehrere Ortschaften, Ferienanlagen und auch Campingplätze wurden geräumt. 500 Feuerwehrleute versuchen, die Flammen einzudämmen. Sie bekommen Unterstützung von Löschflugzeugen und Feuerwehreinheiten aus anderen Teilen von Frankreich. 74 Jahre nach dem Absturz eines Flugzeugs haben Forscher jetzt das Wrack auf dem Meeresgrund entdeckt. 1952 war ein Linienflug vor der Küste von Puerto Rico in der Karibik abgestürzt. 52 Menschen waren dabei gestorben und seitdem galt das Wrack als verschollen. Mit moderner Sonartechnologie konnte eine Forschergruppe es jetzt aber orten. Mit der Sonne legen die Temperaturen weiter zu. Die Einzelheiten gleich.
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2: Die Sonne hat nicht ganz freie Bahn, aber sie sorgt für feine Temperaturen. In Saloren werden jetzt 28 Grad gemessen. Fast 29 sind es in Schlanders und in St. Martin in Passaia. Sarntal meldet 21 und 24 sind es in Mühlen in Taufers. Morgen wird es sonniger und auch wärmer mit Höchstwerten bis zu 31 Grad.
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9: Schönen guten Nachmittag aus der Landesverkehrsmeldezentrale. Ich bin Manuel Scutellaro. Auf der Brennerautobahn in Richtung Süden zwischen Trient Süd und Affi gibt es abschnittsweise Kolonnenverkehr wegen Überlastung. Auch auf der Pustertaler Staatsstraße in Fahrtrichtung Innichen kommt es wegen Überlastung zu Staus zwischen St. Sigmund und Kienz. Auf der Schnellstraße Mebo in beiden Richtungen zwischen Marling und Meran Süd gibt es kurze Wartezeiten wegen Asphaltierungsarbeiten. Hier ist nur eine Fahrspur befahrbar. Die Penserjochstraße bei Elzenbaum wurde wieder für den Verkehr geöffnet. Die Landesstraße Meran-Hafling bleibt hingegen noch bis 17 Uhr gesperrt. Und zum Schluss noch ein Hinweis. Wegen eines 24-stündigen Streiks kann es bei den Zügen von Trenitalia, Italo und Saat ab 21 Uhr bis morgen Abend 21 Uhr zu Änderungen oder Ausfällen kommen. Kommen Sie gut und sicher ans Ziel.

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1: Ein Bilderrahmen 10x10 cm wird zu schenken gesucht. Rufen Sie an unter 346 23 13 361. Ein neuer Motorradhelm Marke Nolan Schwarz Matt Größe S mit passender Brille wird wegen Fehlkaufs günstig verkauft. Rufen Sie an in Meran unter 334 37 23 668. Verkauft wird eine in Handarbeit gefertigte Massivholztreppe in Föhre mit geschwungenen Holzwangen. Sie ist links gedreht. Die Zone ist Farn und die Telefonnummer lautet 345 24 00 597. Inoxplatten werden verschenkt. Telefon 346 23 13 361. Wegen eines Todesfalles ist ein Opel Adam mit 4 fast neuen Winterreifen und neuen Sommerreifen im Bussertal günstig zu verkaufen. Telefon 0474 97 83 39 oder 348 70 51 337. Ein Elektrorasenmäher mit Seilspule vorne und ein neuwertiges E-Bike für Damen sind im Unterland günstig zu verkaufen. Telefon 333 84 95 367. Zwei alte Holztruhen in gutem Zustand mit Schloss und Schlüssel sind im Finchgau zu verkaufen. Die Rufnummer 388 81 14 662. Mehrere neuwertige Regenschirme werden vergeben. Telefon 346 23 13 361. Eine Küchenmaschine Bosch MAM 2 im Set mit Durchlaufschnitzler und Tasty Moments sowie zwei Edelstahlschüsseln sind um 170 Euro zu verkaufen. Rufen Sie an unter 335 70 32 374. Verschenkt wird ein Einbaukühlschrank. Die Rufnummer 348 26 05 897. Zu verschenken ist eine Rundstabfräse. Die dazugehörigen Fräser werden sehr günstig verkauft. Telefon 348 26 05 897. Und Weggläser mit einem Fassungsvermögen von 1 Kilo sind zu verkaufen. Die Rufnummer 348 88 45 170. Das waren die Durchsagen im heutigen Trödelmarkt. 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

0: 10 vor 4.
1: Busserrannaufsturz in den Silvesterbach in Lebensgefahr. Italien und Frankreich, kein Ende der Waldbrände in Sicht. Das Wetter bringt uns heute ein paar Wolken und morgen viel Sonne. Ich bin Sabrina Fleischmann, guten Nachmittag.
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1: Ein 55-jähriger Busserer ist heute bei einem Freizeitunfall in Toblach lebensgefährlich verletzt worden. Er ist bei Walen in den Silvesterbach gestürzt. E-Bike-Fahrer haben ihn im Wasser bemerkt und den Notruf abgesetzt. Der Verunglückte war in kritischem Zustand und wurde mit dem Rettungshubschrauber Pelikan 2 ins Bozner Krankenhaus geflogen. Es ist unklar, wie es zu dem Unfall gekommen ist. Der Mann war alleine unterwegs. Südtirols Senioren haben eine neue Anlaufstelle für ihre Anliegen. Vera Tonti ist die neue Verantwortliche des Landes für Senioren. Sie nimmt sich vor, eine starke Stimme für Südtirols ältere Generation zu sein und ihnen bei Problemen zu helfen.
2: Ich freue mich wirklich auf die Seniorinnen und Senioren, weil es ist eine wahnsinnig spannende Altersklasse und es ist nicht mehr so wie vor 20 Jahren, wo die Altersschere für Seniorinnen relativ klein war. Also jetzt haben sie einen sehr weiten Lebensweg noch vor sich. Das können 20, 30 Jahre sein und die Bedürfnisse sind sehr unterschiedlich und das macht das Ganze auch sehr spannend und schön.
1: Die wichtigsten Themen, denen sie sich widmen will, sind Altersarmut, Einsamkeit und Digitalisierung, sagt Ronti. Das seien Dinge, die die älteren Menschen bei uns wirklich beschäftigen und wo sie oft Hilfe bräuchten. Die EZB macht eine Zinspause. Nach der Zinserhöhung vom Juni hat der Rat der Europäischen Zentralbank heute beschlossen, dass der Leitzins bei 2,25% bleibt. Die EZB bleibt aber wachsam wegen der Inflationsrate, denn sie könnte durch den Iran-Krieg und die Ölpreise weiter angeheizt werden. In vielen Teilen von Italien kämpfen die Feuerwehren gegen Waldbrände. Am schlimmsten ist die Lage auf Sizilien. Den Einsatzkräften macht dort auch die Hitze zu schaffen. Ein Feuerwehrmann ist während der Löscharbeiten gestorben. Ein zweiter musste ins Krankenhaus eingeliefert werden. Durch den starken Scirocco-Wind hat sich die Situation noch verschärft. Und in Frankreich hat sich ein großer Waldbrand an der Atlantikküste bei Bordeaux weiter ausgebreitet. Fast 20.000 Menschen mussten evakuiert werden, darunter sind auch viele Urlauber. 500 Feuerwehrleute versuchen, die Flammen einzudämmen. Sie bekommen auch Unterstützung von Löschflugzeugen und Feuerwehreinheiten aus anderen Teilen von Frankreich. Eine Sonne-Wolken-Mischung gibt es heute. Die Wetteraussichten für morgen hören Sie gleich.
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1: Sonne, Wolken und Föhn, so geht's durch den Nachmittag bei sommerlichen Temperaturen. In Brandsol werden 28 Grad gemessen, in Fahren sind es 27, Bonneck meldet 24 und in Gargazon hat es aktuell 30 Grad. Morgen wird es strahlend schön, die Sonne scheint von früh bis spät, im Norden des Landes bleibt es aber föhnig und die Höchstwerte erreichen 23 bis 31 Grad.
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9: Guten Nachmittag, wünscht Barbara Widot aus der Landesverkehrsmeldezentrale. Die Sarntaler Stadtstraße ist bei Enzenbaum wieder für den Verkehr geöffnet. Auf der Landesstraße Meran-Hafling in Hafling ist der Tunnel Sankt Katrain bis 17 Uhr wegen Asphaltierungsarbeiten gesperrt. Wegen eines 24-stündigen Streiks kann es bei den Zügen von Trenitalia, Ital und Saad von heute 21 Uhr bis morgen 21 Uhr zu Änderungen oder Ausfällen kommen. Gute Fahrt!
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1: Heute ist Donnerstag, der 23. Juli. Im Kulturkeller des Kulturzentrums in Toblach findet heute ab 18 Uhr ein Gesprächskonzert mit der Pianistin Alexandra Segal statt. Unter dem Motto »Am Anfang die Klage« werden Klavierwerke vorgestellt, die in Bezug zu Gustav Mahlers erstem Orchesterwerk »Das klagende Lied« entstanden sind. Neben Gesprächsbeiträgen von Dimitrios Kataropoulos und Alice Verdi gibt es Uraufführungen von Francesco Fiorenzani, Yueya Li, Simon Stampfer und Stefan Hackenberg. Auf der Labalm in Deutschnofen wird um 20 Uhr das Schauspiel Aufschrei oder das Zwei-Personen-Stück von Tennessee Williams aufgeführt. Das Stück handelt von zwei Geschwistern, die nach dem Verschwinden ihrer Theatergruppe finanziell vor dem Nichts stehen. Aus der Not heraus spielen sie ihr Zwei-Personen-Stück weiter, wobei die Grenzen zwischen Schauspiel und Realität zunehmend verschwinden. Es spielt der Verein Kultur. Freiluftkindertheater gibt es heute Abend ab 19 Uhr im Kränzelhof in Tscherms. Die Theatergruppe spielt das Stück Konrad oder das Kind aus der Konservenbüchse. Der Film Club Bozen zeigt um 17.15 Uhr und um 20 Uhr den britisch-US-amerikanischen Film Odyssea in Originalsprache mit italienischen Untertiteln. Um 17.45 Uhr wird der schweizerische Film Hallo Betty vorgeführt. Ein Film über die legendäre Kunstfigur Betty Bossi, die in den späten 1950er Jahren zu einer Kochikone wurde. Um 18.30 Uhr und um 20.30 Uhr wird der deutsch-österreichische Film Ingeborg Bachmann – Jemand, der einmal war, gezeigt. Der bhutanische Film Agent of Happiness läuft im Filmclub Bozen heute ab 20.15 Uhr. Dieses dokumentarische Roadmovie begleitet den Bhutaner Amber Gurung auf seinen Reisen durch die abgelegenen Täler des Himalayas, wo Beauftragte wie er die Bevölkerung Bhutans nach ihrem ganz persönlichen Glücksempfinden befragen und so das Bruttonationalglück ermitteln, nachdem die bhutanische Regierung die Entwicklung des Landes ausrichtet. Im Ariston-Kino in Meran läuft um 18 Uhr der deutsch-österreichische Film Ingeborg Bachmann – Jemand, der einmal war. Und ab 20.30 Uhr sehen Sie den Film No Good Man. Soweit unsere heutigen Veranstaltungstipps.

0: 10 vor 5.
1: Mehr Aufklärung gegen ungewollte Schwangerschaften. Südtirol Senioren haben neue Ansprechpartnerin. Das Wetter, heute mischen Wolken mit. Morgen gibt Sonne pur. Ich bin Sabrina Fleischmann, guten Nachmittag.
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1: Die Zahl der Abtreibungen in Südtirol nimmt zu. Im letzten Jahr haben sich fast 600 Frauen für einen freiwilligen Schwangerschaftsabbruch entschieden. Das sind 13% mehr als im Jahr davor. Gesundheitslandesrat Hubert Messner will gegensteuern. Mit mehr Prävention, Information und Beratung, um ungewollte Schwangerschaften zu verhindern. Es brauche noch mehr Aufklärung, sagt Messner. Denn für fast ein Viertel der betroffenen Frauen war es nicht der erste Abbruch. Auch der Zugang zu Verhütungsmitteln müsse erleichtert werden. Im September startet das Land ein Pilotprojekt, bei dem junge Menschen kostenlos Verhütungsmittel bekommen. Für viele Senioren wird die zunehmende Digitalisierung zur Herausforderung. Viele Dienste, vor allem in der öffentlichen Verwaltung, gibt es nur noch online. Und das sei nicht nur schwierig für Senioren. Die Digitalisierung könne auch zur Alterseinsamkeit beitragen. Das sagt die neue Verantwortliche des Landes für den Bereich Senioren, Vera Tronti.
2: Ich habe immer wieder Menschen, auch in der Sprechstunde, erlebt, die einfach sagen, das mache ich nicht mehr mit. Also ich will nicht, ich weiß gar nicht, was das BIT ist, ich will mich da nicht durchklicken, ich habe ein Tastenhandy, ich habe kein Smartphone. Und das ist schon ein erster Schritt, wo ein Rückzug, sozialer Rückzug geschehen kann, weil nicht alle mögen unbedingt immer den Enkel oder die Enkelin fragen, hilfst du mir bitte beim Handy?
1: Gleichzeitig nehme aber auch die Zahl der Senioren zu, die digital sehr fit sind und nicht immer gleich Hilfe brauchen, sagt Tronti. Die EZB macht eine Zinspause. Nach der Zinserhöhung vom Juni hat der Rat der EZB heute beschlossen, dass der Leitzins bei 2,25% bleibt. Die EZB bleibt aber wachsam wegen der Inflationsrate. Sie könnte durch den Iran-Krieg und die Ölpreise wieder angeheizt werden. In Kalabrien ist ein 1,5 Jahre alter Bub im Krankenhaus von Catanzaro gestorben. Er hat eine Kindertagesstätte besucht und es besteht der Verdacht, dass er sich dort mit einem bisher unbekannten Bakterium infiziert hat. 4 weitere Kinder derselben Kita mussten im Krankenhaus behandelt werden, 3 konnten inzwischen entlassen werden. Die Eltern des verstorbenen Buben haben Anzeige erstattet. Die Staatsanwaltschaft hat eine Obduktion angeordnet, um die Todesursache zu klären. Und wir schauen noch nach Deutschland. Dort ist eine Frau in einem Einkaufszentrum in Stuttgart mit einem Messer angegriffen und angezündet worden. 2 Stunden später hat die Polizei einen Tatverdächtigen festgenommen. Täter und Opfer sollen sich gekannt haben. Das Wetterprogramm hat Sonne, Wolken und Wind zu bieten. Die Aussichten für morgen gibt's gleich.
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1: Morgen gibt Sonne von früh bis spät und einen wolkenlosen Himmel. Heute mischen ein paar Wolken mit, die Sonne hat aber ordentlich aufgewärmt. In Eyers im Finchgau werden 27 Grad gemessen, 28 sind es bei der Leimburg in Meran und auch in Naturns. Oberfintel meldet 26 und in Benz im Sauntal werden aktuell 20 Grad gemessen.
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6: Aus der Landesverkehrsmeldezentrale begrüßt Sie Karin Unterhofer. Geduld brauchen Sie jetzt im Feierabendverkehr. Vor allem in Richtung Bozen kommt es zu Verzögerungen. Auf der Schnellstraße Meran-Bozen in beiden Fahrtrichtungen zwischen Marling und Meran-Süd-Zienich ist wegen Asphaltierungsarbeiten nur eine Fahrspur befahrbar. Zudem ist in Fahrtrichtung Bozen die Einfahrt Marling gesperrt. Wegen eines 24-stündigen Streiks kann es bei den Zügen von Trenitalia, Italo und Saat ab heute 21 Uhr bis morgen Freitag 21 Uhr zu Änderungen und Ausfällen kommen. Und die Benzeljochstraße ist bei Elzenbaum wieder für den Verkehr geöffnet. Allen, die unterwegs sind, eine gute Fahrt.

0: 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Es ist gleich 17 Uhr. Wir schalten nun in die Gnadenkapelle im Bozner Dom und übertragen von dort die Andacht.
1: Im Namen des Vaters und des Sohnes und des Heiligen Geistes. Amen. Wir beten den Rosenkranz mit den trostreichen Geheimnissen, danach die Litanei 560 Christusrufe. Ich wiederhole, Litanei 560 ist Christusrufe. Ich glaube an Gott, den Allmächtigen, den Schöpfer des Himmels und der Erde, und an Jesus Christus, seinen eingeborenen Sohn, unseren Herrn, empfangen durch den Heiligen Geist, geboren von der Jungfrau Maria, gelitten unter Pontius Pilatus, gekreuzigt, gestorben und begraben, hinabgestiegen in das Reich des Todes, am dritten Tage auferstanden, auferstanden im Himmel, er sitzt zu Rechten Gottes, des allmächtigen Vaters, von dort wird er kommen, zu richten die Lebenden und die Toten. Ich glaube an den Heiligen Geist, die heilige katholische Kirche, Gemeinschaft der Heiligen, Vergebung der Sünden, Auferstehung der Toten und das ewige Leben. Amen. Vater unser, der du bist im Himmel, geheiligt werde dein Name, dein Reich komme, dein Wille geschehe, wie im Himmel, so auch auf Erden. Gegrüßet seist du, Maria, voller Gnade, der Herr ist mit dir. Du bist gebenedeit unter den Frauen und gebenedeit ist

0: Du bist gebenedeit unter den Frauen, und gebenedeit ist die Frucht deines Leibes, Jesus, der in uns die Liebe entzündet.
1: Heilige Maria, bitte für uns Sünder, jetzt und in der Stunde unseres Todes. Amen.
0: Ehre sei dem Vater, dem Sohn und dem Heiligen Geist.
1: Wie im Anfang, so auch jetzt und alle Zeit und in Ewigkeit. Amen.
0: Vater unser, der du bist im Himmel, geheiligt werde dein Name, dein Reich komme, dein Wille geschehe, wie im Himmel, so auch auf Erden.
1: Unser tägliches Brot gib uns heute und vergib uns unsere Schuld, wie auch wir vergeben unseren Schuldigern. Und führe uns nicht in Versuchung, sondern erlöse uns von den Bösen.
0: Gegrüßet seist du, Maria, voll der Gnade, der Herr ist mit dir. Du bist gebenedeit unter den Frauen. Und gebenedeit ist die Frucht deines Leibes, Jesus, der als König herrscht.
1: Heilige Maria, bitte für uns Sünder, jetzt und in der Stunde unseres Todes. Amen.
0: Gegrüßet seist du, Maria, voll der Gnade, der Herr ist mit dir. Du bist gebenedeit unter den Frauen. Und gebenedeit ist die Frucht deines Leibes, Jesus, der als König herrscht.
1: Heilige Maria, bitte für uns Sünder, jetzt und in der Stunde unseres Todes. Amen.
0: Gegrüßet seist du, Maria, voll der Gnade, der Herr ist mit dir. Du bist gebenedeit unter den Frauen, und gebenedeit ist die Frucht deines Leibes, Jesus, der als König herrscht.
1: Heilige Maria, Mutter Gottes, bitte für uns Sünder, jetzt und in der Stunde unseres Todes. Amen.
0: Gegrüßet seist du, Maria, voll der Gnade, der Herr ist mit dir. Du bist gebenedeit unter den Frauen, und gebenedeit ist die Frucht deines Leibes, Jesus, der als König herrscht.
1: Heilige Maria, Mutter Gottes, bitte für uns Sünder, jetzt und in der Stunde unseres Todes. Amen.
0: Gegrüßet seist du, Maria, voll der Gnade, der Herr ist mit dir. Du bist gebenedeit unter den Frauen, und gebenedeit ist die Frucht deines Leibes, Jesus, der als König herrscht.
1: Heilige Maria, Mutter Gottes, bitte für uns Sünder, jetzt und in der Stunde unseres Todes. Amen.
0: Gegrüßet seist du, Maria, voll der Gnade, der Herr ist mit dir. Du bist gebenedeit unter den Frauen, und gebenedeit ist die Frucht deines Leibes, Jesus, der als König herrscht.
1: Heilige Maria, Mutter Gottes, bitte für uns Sünder, jetzt und in der Stunde unseres Todes. Amen.
0: Gegrüßet seist du, Maria, voll der Gnade, der Herr ist mit dir. Du bist gebenedeit unter den Frauen, und gebenedeit ist die Frucht deines Leibes, Jesus, der als König herrscht.
1: Heilige Maria, Mutter Gottes, bitte für uns Sünder, jetzt und in der Stunde unseres Todes. Amen.
0: Gegrüßet seist du, Maria, voll der Gnade, der Herr ist mit dir. Du bist gebenedeit unter den Frauen, und gebenedeit ist die Frucht deines Leibes, Jesus, der als König herrscht.
1: Heilige Maria, Mutter Gottes, bitte für uns Sünder, jetzt und in der Stunde unseres Todes. Amen.
0: Gegrüßet seist du, Maria, voll der Gnade, der Herr ist mit dir. Du bist gebenedeit unter den Frauen, und gebenedeit ist die Frucht deines Leibes, Jesus, der als König herrscht.
1: Heilige Maria, Mutter Gottes, bitte für uns Sünder, jetzt und in der Stunde unseres Todes. Amen.
0: Gegrüßet seist du, Maria, voll der Gnade, der Herr ist mit dir. Du bist gebenedeit unter den Frauen, und gebenedeit ist die Frucht deines Leibes, Jesus, der als König herrscht.
1: Heilige Maria, Mutter Gottes, bitte für uns Sünder, jetzt und in der Stunde.
0: Ehre sei dem Vater, dem Sohn und dem Heiligen Geist.
1: Wie im Anfang, so auch jetzt und alle Zeit und in Ewigkeit. Amen. Vater unser im Himmel, geheiligt werde dein Name, dein Reich komme, dein Wille geschehe, wie im Himmel so auf Erden.
0: Unser tägliches Brot gib uns heute und vergib uns unsere Schuld, wie auch wir vergeben unseren Schuldigern. Und führe uns nicht in Versuchung, sondern erlöse uns von dem Bösen. Heilige Maria, Mutter Gottes, bitte für uns Sünder, jetzt und in der Stunde unseres Todes. Amen.
1: Gegrüßet seist du, Maria, von der Gnade,

0: bist für den Leib und deine Frauen, und über den Leib ist die Frucht deines Leibes, Jesus, der in seiner Kirche lebt und wirkt.
1: Heilige Maria, Mutter Gottes, bitte für uns Sünder, jetzt und in der Stunde unseres Todes. Amen.
0: Gegrüßet seist du, Maria, voll der Gnade, der Herr ist mit dir. Du bist über den Leib und deine Frauen, und über den Leib ist die Frucht deines Leibes, Jesus, der in seiner Kirche lebt und wirkt.
1: Heilige Maria, Mutter Gottes, bitte für uns Sünder, jetzt und in der Stunde unseres Todes. Amen.
0: Gegrüßet seist du, Maria, voll der Gnade, der Herr ist mit dir. Du bist über den Leib unter den Frauen, und über den Leib ist die Frucht deines Leibes, Jesus, der in seiner Kirche lebt und wirkt.
1: Heilige Maria, Mutter Gottes, bitte für uns Sünder, jetzt und in der Stunde unseres Todes. Amen.
0: Gegrüßet seist du, Maria, voll der Gnade, der Herr ist mit dir. Du bist über den Leib unter den Frauen, und über den Leib ist die Frucht deines Leibes, Jesus, der in seiner Kirche lebt und wirkt.
1: Heilige Maria, Mutter Gottes, bitte für uns Sünder, jetzt und in der Stunde unseres Todes. Amen.
0: Gegrüßet seist du, Maria, voll der Gnade, der Herr ist mit dir. Du bist über den Leib unter den Frauen, und über den Leib ist die Frucht deines Leibes, Jesus, der in seiner Kirche lebt und wirkt.
1: Heilige Maria, Mutter Gottes, bitte für uns Sünder, jetzt und in der Stunde unseres Todes. Amen.
0: Gegrüßet seist du, Maria, voll der Gnade, der Herr ist mit dir. Du bist über den Leib unter den Frauen, und über den Leib ist die Frucht deines Leibes, Jesus, der in seiner Kirche lebt und wirkt.
1: Heilige Maria, Mutter Gottes, bitte für uns Sünder, jetzt und in der Stunde unseres Todes. Amen.
0: Gegrüßet seist du, Maria, voll der Gnade, der Herr ist mit dir. Du bist über den Leib unter den Frauen, und über den Leib ist die Frucht deines Leibes, Jesus, der in seiner Kirche lebt und wirkt.
1: Heilige Maria, Mutter Gottes, bitte für uns Sünder, jetzt und in der Stunde unseres Todes. Amen.
0: Gegrüßet seist du, Maria, voll der Gnade, der Herr ist mit dir. Du bist über den Leib unter den Frauen, und über den Leib ist die Frucht deines Leibes, Jesus, der in seiner Kirche lebt und wirkt.
1: Heilige Maria, Mutter Gottes, bitte für uns Sünder, jetzt und in der Stunde unseres Todes. Amen.
0: Gegrüßet seist du, Maria, voll der Gnade, der Herr ist mit dir. Du bist über den Leib unter den Frauen, und über den Leib ist die Frucht deines Leibes, Jesus, der in seiner Kirche lebt und wirkt.
1: Heilige Maria, Mutter Gottes, bitte für uns Sünder, jetzt und in der Stunde unseres Todes. Amen. Ehre sei dem Vater, dem Sohn und dem Heiligen Geist.
0: Wie im Anfang, so auch jetzt und alle Zeit und in Ewigkeit. Amen.
1: Vater unser, der du bist im Himmel, geheiligt werde dein Name. Dein Reich komme, dein Wille geschehe, wie im Himmel, so auch auf Erden.
0: Unser tägliches Brot gib uns heute und vergib uns unsere Schuld, wie auch wir vergeben unseren Schuldigen. Und führe uns nicht in Versuchung, sondern
1: erlöse
0: uns von
1: der Bösen. Gegrüßet seist du, Maria, voll der Gnade, der Herr ist mit dir. Du bist gebenedeit unter den Frauen, und gebenedeit ist die Frucht deines Leibes, Jesus, der wiederkommen wird in Herrlichkeit.
0: Heilige Maria, Mutter Gottes, bitte für uns Sünder, jetzt und in der Stunde unseres Todes. Amen.
1: Gegrüßet seist du, Maria, voll der Gnade, der Herr ist mit dir. Du bist gebenedeit unter den Frauen, und gebenedeit ist die Frucht deines Leibes, Jesus, der wiederkommen wird in Herrlichkeit.
0: Heilige Maria, Mutter Gottes, bitte für uns Sünder, jetzt und in der Stunde unseres Todes. Amen.
1: Gegrüßet seist du, Maria, voll der Gnade, der Herr ist mit dir. Du bist gebenedeit unter den Frauen, und gebenedeit ist die Frucht deines Leibes, Jesus, der wiederkommen wird in Herrlichkeit.
0: Heilige Maria, Mutter Gottes, bitte für uns Sünder, jetzt und in der Stunde unseres Todes. Amen.
1: Gegrüßet seist du, Maria, voll der Gnade, der Herr ist mit dir. Du bist gebenedeit unter den Frauen, und gebenedeit ist die Frucht deines Leibes, Jesus, der wiederkommen wird in Herrlichkeit.
0: Heilige Maria, Mutter Gottes, bitte für uns Sünder,
1: Grüße seist du, Maria, voll der Gnade, der Herr ist mit dir. Du bist gebenedeit unter den Frauen und gebenedeit ist die Frucht deines Leibes, Jesus, der wiederkommen wird in Herrlichkeit.
0: Heilige Maria, Mutter Gottes, bitte für uns Sünder, jetzt und in der Stunde unseres Todes. Amen.
1: Gegrüßet seist du, Maria, voll der Gnade, der Herr ist mit dir. Du bist gebenedeit unter den Frauen und gebenedeit ist die Frucht deines Leibes, Jesus, der wiederkommen wird in Herrlichkeit.
0: Heilige Maria, Mutter Gottes, bitte für uns Sünder, jetzt und in der Stunde unseres Todes. Amen.
1: Gegrüßet seist du, Maria, voll der Gnade, der Herr ist mit dir. Du bist gebenedeit unter den Frauen und gebenedeit ist die Frucht deines Leibes, Jesus, der wiederkommen wird in Herrlichkeit.
0: Heilige Maria, Mutter Gottes, bitte für uns Sünder,
1: gegrüßet seist du, Maria, voll der Gnade, der Herr ist mit dir. Du bist gebenedeit unter den Frauen und gebenedeit ist die Frucht deines Leibes, Jesus, der wiederkommen wird in Herrlichkeit.
0: Heilige Maria, Mutter Gottes, bitte für uns Sünder, jetzt und in der Stunde unseres Todes. Amen.
1: Gegrüßet seist du, Maria, voll der Gnade, der Herr ist mit dir. Du bist gebenedeit unter den Frauen und gebenedeit ist die Frucht deines Leibes, Jesus, der wiederkommen wird in Herrlichkeit.
0: Heilige Maria, Mutter Gottes, bitte für uns Sünder, jetzt und in der Stunde unseres Todes. Amen.
1: Gegrüßet seist du, Maria, voll der Gnade, der Herr ist mit dir. Du bist gebenedeit unter den Frauen und gebenedeit ist die Frucht deines Leibes, Jesus, der wiederkommen wird in Herrlichkeit.
0: Heilige Maria,
1: Ehre sei dem Vater, dem Sohn und dem Heiligen Geist.
0: Wie im Anfang, so auch jetzt und alle Zeit

0: Unser tägliches Brot gib uns heute und vergib uns unsere Schuld, wie auch wir vergeben unseren Schuldigern. Und führe uns nicht in Versuchung, sondern erlöse uns von dem Bösen.
1: Amen. Gegrüßet seist du, Maria, von der Gnade, der Herr ist mit dir. Du bist gebenedeit unter den Frauen und gebenedeit ist die Frucht deines Leibes, Jesus. Gerechnet wird der Lebenden und die Toten.
0: Heilige Maria, Mutter Gottes, bitte für uns Sünder, jetzt und in der Stunde unseres Todes. Amen.
1: Gegrüßet seist du, Maria, von der Gnade,
0: Heilige Maria, Mutter Gottes, bitte für uns jetzt und in der Stunde unseres Todes. Amen. Heilige Maria, Mutter Gottes, bitte für uns Sünder, jetzt und in der Stunde unseres Todes. Amen.
1: Gegrüßet seist du, Maria, voll der Gnade, der Herr ist mit dir. Du bist gebenedeit unter den Frauen und gebenedeit ist die Frucht deines Leibes, Jesus, der Richter wird die Lebenden und die Toten.
0: Heilige Maria, Mutter Gottes, bitte für uns Sünder, jetzt und in der Stunde unseres Todes. Amen.
1: Gegrüßet seist du, Maria, voll der Gnade, der Herr ist mit dir. Du bist gebenedeit unter den Frauen und gebenedeit ist die Frucht deines Leibes, Jesus, der Richter wird die Lebenden und die Toten.
0: Heilige Maria, Mutter Gottes, bitte für uns Sünder, jetzt und in der Stunde unseres Todes.
1: Gegrüßet seist du, Maria, voll der Gnade, der Herr ist mit dir. Du bist gebenedeit unter den Frauen und gebenedeit ist die Frucht deines Leibes, Jesus. Der Richter wird die Lebenden und die Toten.
0: Heilige Maria, Mutter Gottes, bitte für uns Sünder, jetzt und in der Stunde unseres Todes. Amen.
1: Gegrüßet seist du, Maria, von der Gnade, der Herr ist mit dir. Du bist gebenedeit unter den Frauen und gebenedeit ist die Frucht deines Leibes, Jesus.
0: Heilige Maria, Mutter Gottes, bitte für uns Sünder, jetzt und in der Stunde unseres Todes. Amen.
1: Gegrüßet seist du, Maria, von der Gnade, der Herr ist mit dir. Du bist gebenedeit unter den Frauen und gebenedeit ist die Frucht deines Leibes, Jesus, der Richter wird die Lebenden und die Toten.
0: Heilige Maria, Mutter Gottes, bitte für uns Sünder, jetzt und in der Stunde unseres Todes. Amen.
1: Gegrüßet seist du, Maria, von der Gnade, der Herr ist mit dir. Du bist gebenedeit unter den Frauen und gebenedeit ist die Frucht deines Leibes, Jesus, der Richter wird die Lebenden und die Toten.
0: Heilige Maria, Mutter Gottes, bitte für uns Sünder, jetzt und in der Stunde unseres Todes. Amen.
1: Gegrüßet seist du, Maria, von der Gnade, der Herr ist mit dir. Du bist gebenedeit unter den Frauen und gebenedeit ist die Frucht deines Leibes, Jesus, der Richter wird die Lebenden und die Toten.
0: Heilige Maria, Mutter Gottes, bitte für uns Sünder, jetzt und in der Stunde unseres Todes. Amen. Ehre sei dem Vater und dem Sohn und dem Heiligen Geist.
1: Im Anfang, so auch jetzt und alle Zeit und in Ewigkeit. Amen.
0: Vater unser, der du bist im Himmel, geheiligt werde dein Name, dein Reich komme, dein Wille geschehe, wie im Himmel, so auch auf Erden.
1: Unser tägliches Brot gib uns heute und vergib uns unsere Schuld, wie auch wir vergeben unseren Schuldigern. Und führe uns nicht in Versuchung, sondern erlöse uns von den Bösen.
0: Gegrüßet seist du, Maria, voll der Gnade, der Herr ist mit dir. Du bist gebenedeit unter den Frauen und gebenedeit ist die Frucht deines Leibes, Jesus, der alles vollenden wird.
1: Heilige Maria, Mutter Gottes, bitte für uns Sünder, jetzt und in der Stunde unseres Todes. Amen.
0: Gegrüßet seist du, Maria, voll der Gnade, der Herr ist mit dir. Du bist gebenedeit unter den Frauen und gebenedeit ist die Frucht deines Leibes, Jesus, der alles vollenden wird.
1: Heilige Maria, Mutter Gottes, bitte für uns Sünder,
0: Gegrüßet seist du, Maria, voller Gnade, der Herr ist mit dir. Du bist gebenedeit unter den Frauen, und gebenedeit ist die Frucht deines Leibes, Jesus, der alles vollenden wird.
1: Heilige Maria, Mutter Gottes, bitte für uns Sünder, jetzt und in der Stunde unseres Todes. Amen.
0: Gegrüßet seist du, Maria, voller Gnade, der Herr ist mit dir. Du bist gebenedeit unter den Frauen, und gebenedeit ist die Frucht deines Leibes, Jesus, der alles vollenden wird.
1: Heilige Maria, Mutter Gottes, bitte für uns Sünder, jetzt und in der Stunde unseres Todes. Amen.
0: Gegrüßet seist du, Maria, voll der Gnade, der Herr ist mit dir. Du bist gebenedeit unter den Frauen, und gebenedeit ist die Frucht deines Leibes, Jesus, der alles vollenden wird.
1: Heilige Maria,
0: gegrüßet seist du, Maria, voll der Gnade, der Herr ist mit dir. Du bist gebenedeit unter den Frauen, und gebenedeit ist die Frucht deines Leibes, Jesus, der alles vollenden wird.
1: Heilige Maria, Mutter Gottes, bitte für uns Sünder, jetzt und in der Stunde unseres Todes. Amen.
0: Gegrüßet seist du, Maria, voll der Gnade, der Herr ist mit dir. Du bist gebenedeit unter den Frauen, und gebenedeit ist die Frucht deines Leibes, Jesus, der alles vollenden wird.
1: Heilige Maria, Mutter Gottes, bitte für uns Sünder, jetzt und in der Stunde unseres Todes. Amen.
0: Gegrüßet seist du, Maria, voll der Gnade, der Herr ist mit dir. Du bist gebenedeit unter den Frauen, und gebenedeit ist die Frucht deines Leibes, Jesus, der alles vollenden wird.
1: Heilige Maria, Mutter Gottes, bitte für uns Sünder, jetzt und in der Stunde unseres Todes. Amen.
0: Gegrüßet seist du, Maria, voll der Gnade, der Herr ist mit dir. Du bist gebenedeit unter den Frauen, und gebenedeit ist die Frucht deines Leibes, Jesus, der alles vollenden wird.
1: Heilige Maria, Mutter Gottes, bitte für uns Sünder, jetzt und in der Stunde unseres Todes. Amen.
0: Gegrüßet seist du, Maria, voll der Gnade, der Herr ist mit dir. Du bist gebenedeit unter den Frauen, und gebenedeit ist die Frucht deines Leibes, Jesus, der alles vollenden wird.
1: Heilige Maria, Mutter Gottes, bitte für uns Sünder, jetzt und in der Stunde unseres Todes. Amen.
0: Ehre sei dem Vater, dem Sohn und dem Heiligen Geist.
1: Wie im Anfang, so jetzt und alle Zeit und in Ewigkeit. Amen.
0: Wir beten die Christusrufe 560. Christus Sieger, Christus König, Christus Herr in Ewigkeit.
1: Christus Sieger, Christus König, Christus Herr in Ewigkeit.
0: König des Weltalls,
1: wir huldigen dir.
0: König der Völker,
1: wir huldigen dir.
0: König des Friedens,
1: wir huldigen dir.
0: König der Zeiten,
1: wir huldigen dir.
0: König der Herrlichkeit,
1: wir huldigen dir.
0: Christus Herr in Ewigkeit, König des Weltalls, nochmal. Abglanz des Vaters. Urbild der Schöpfung. Sohn der Jungfrau Maria. Zeuge der Wahrheit. Lehrer und Meister. Christus in Ewigkeit. Noch König des Weltalls. Wir huldigen dir. Helfer der Armen.
1: Wir huldigen dir.
0: Heiland der Kranken.
1: Wir huldigen dir.
0: Retter der Sünder.
1: Wir huldigen dir.
0: Bruder der Menschen.
1: Wir huldigen dir.
0: Hoffnung der Erde.
1: Wir huldigen dir.
0: König des Weltalls.
1: Wir huldigen dir.
0: Lamm für uns geopfert.
1: Wir huldigen dir.
0: Mann aller Schmerzen.
1: Wir huldigen dir.
0: Mittler des Bundes.
1: Wir huldigen dir.
0: Erlöser und Heiland,
1: wir huldigen dir.
0: Herr des neuen Lebens,
1: wir huldigen dir.
0: Licht für die Menschen,
1: wir huldigen dir.
0: Brot des ewigen Lebens,
1: wir huldigen dir.
0: Quelle der Gnade,
1: wir huldigen dir.
0: Haupt deiner Kirche,
1: wir huldigen dir.
0: Weg zum himmlischen Vater,
1: wir huldigen dir.
0: Christus Sieger, Christus König, Christus Herr in Ewigkeit, König des Weltalls,
1: wir huldigen dir.
0: Wir beten noch den Engel des Herrn, Vater unser, der du bist im Himmel, geheiligt werde dein Name, dein Reich komme, dein Wille geschehe, wie im Himmel, so auch auf Erden.
1: Unser tägliches Brot gib uns heute und vergib uns unsere Schuld, wie auch wir vergeben unsere Schuldigen, und führe uns nicht in Versuchung, sondern erlöse uns von
0: dem Bösen. Gegrüßet seist du, Maria, voll der Gnade, der Herr ist mit dir. Du bist gebenedeit unter den Frauen. Und gebenedeit ist die Frucht deines Leibes, Jesus.
1: Heilige Maria, Mutter Gottes, bitte für uns Sünder, jetzt und in der Stunde unseres Todes. Amen.
0: Wir müssen ein bisschen kürzer machen. Herr Jesus Christus, in deiner Menschwerdung hast du uns das Leben gebracht. Das ist das Hausgebet für die Verstorbenen. Herr, erbarme dich.
1: Herr, erbarme dich.
0: Durch deinen Tod hast du uns das Tor zum Leben geöffnet. Herr, erbarme dich. Durch deine Auferstehung hast du uns die Hoffnung auf das ewige Leben geschenkt. Herr, erbarme dich. Herr, gib allen Verstorbenen die ewige Ruhe.
1: Das ewige Licht leuchtet.
0: Herr, lasse sie ruhen in Frieden.
1: Amen.
0: Gelobt sei Jesus Christus, in Ewigkeit. Amen. Noch ein gegrüßet seist du, Maria, voll der Gnade, der Herr ist mit dir. Du bist gebenedeit unter unseren Frauen und gebenedeit ist die Frucht deines Leibes, Jesus. Heilige Maria, Mutter Gottes, bitte für uns Sünder, jetzt und in der Stunde unseres Todes. Amen. Ehre sei dem Vater, dem Sohn und dem Heiligen Geist.
1: Im Anfang, so auch jetzt und alle Zeit und in Ewigkeit. Amen.
0: Im Namen des Vaters und des Sohnes und des Heiligen Geistes. Amen. Gelobt sei Jesus Christus.
1: In Ewigkeit. Amen.
0: Amen.

0: 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Es ist nun 17.30 Uhr.
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0: 10 vor 6.
1: Mehr Informationen und Beratung, um Abtreibungen zu verhindern. Geiselnahmen in Banken in Bayern und Italien. Das Wetter verwöhnt uns morgen mit Sonne, ganz ohne Wolken. Ich bin Sabrina Fleischmann, guten Abend.
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1: Die Zahl der Abtreibungen in Südtirol nimmt zu. Im letzten Jahr haben sich fast 600 Frauen für einen freiwilligen Schwangerschaftsabbruch entschieden. Das sind 13% mehr als im Jahr davor. Gesundheitslandesrat Hubert Messner will jetzt gegensteuern. Mit mehr Prävention, Information und Beratung, um ungewollte Schwangerschaften zu verhindern. Es brauche noch mehr Aufklärung, sagt Messner. Denn für fast ein Viertel der betroffenen Frauen war es nicht der erste Abbruch. Auch der Zugang zu Verhütungsmitteln müsse erleichtert werden. Im September startet deshalb ein Pilotprojekt, bei dem junge Menschen kostenlos Verhütungsmittel bekommen. Nach den heftigen Unwettern in der Poebene und den Urlaubsorten an der Adria bleibt ein Bild der Verwüstung zurück. Hagelkörner so groß wie Tennisbälle haben Häuser und Dächer stark beschädigt und Autos demoliert. Bei uns in Südtirol gibt es zwar auch immer wieder Hagelschauer, so heftig sind sie aber nicht. Und so große Hagelkörner gibt es bei uns eigentlich auch nie, sagt Meteorologe Dieter Peterlin vom Landeswetterdienst.
2: Solche Hagelkörner entstehen nämlich in sogenannten Superzellen. Das ist ein eigener Gewittertyp, eine Gewitterzelle, die in sich rotiert. Und die braucht einfach gesprochen viel Platz, damit sie sich entwickeln kann. Und den gibt es bei uns zwischen den hohen Bergen nicht wirklich.
1: Das größte Hagelkorn, das je in Südtirol gemessen wurde, war 9 cm groß. Es ist vor 3 Jahren in der Nähe von Brixen vom Himmel gefallen. Bei dem Unwetter in Mantua waren zuletzt Körner von mehr als 10 cm dabei, die über 1 Kilo schwer waren. Die Schwimmbäder in Italien müssen nachgerüstet werden für mehr Sicherheit. Die Abgeordnetenkammer in Rom hat heute neue Regeln für die Ansaugpumpen beschlossen, die schon öfters zu tödlichen Unfällen geführt haben. Erst vor kurzem war ein 11-jähriges Mädchen in Ligurien mit den Haaren in die Anlage geraten, wurde unter Wasser gezogen und konnte nicht mehr gerettet werden. Jetzt sollen die Pumpen mit Sicherheits- und Notfallsystemen ausgestattet werden. Das gilt für die öffentlichen Schwimmbäder und auch für alle anderen Schwimmbäder, die öffentlich zugänglich sind. In Bayern hat eine Geiselnahme ein Todesopfer gefordert. Der Geiselnehmer hat am Nachmittag in einer Bank in Regensburg einen Mitarbeiter mit einem Messer angegriffen. Dem Schwerverletzten soll die Flucht ins Freie gelungen sein, ist aber wenig später im Krankenhaus verstorben. Der Geiselnehmer ist noch in der Bank. Es wird befürchtet, dass er weitere Menschen in seiner Gewalt hat. Die Lage ist aber noch unübersichtlich. Die Polizei hat keinen Kontakt zum Geiselnehmer. Auch in Italien ist es heute bei einem Banküberfall zu einer Geiselnahme gekommen, die aber gut ausgegangen ist. 3 Räuber waren in eine Bank bei Bologna eingedrungen und hatten Mitarbeiter und Kunden eingeschlossen. Sie konnten aber von den Carabinieri befreit werden. Die Täter sind geflüchtet. Ein Bilderbuchtag erwartet uns morgen. Mehr zum Wetter gleich.
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2: Morgen hat die Sonne freie Bahn. Sie strahlt den ganzen Tag über von einem wolkenlosen Himmel. Nur in den nördlichen Tälern kann noch der Föhn wehen. Die Temperaturen schaffen morgen 23 bis 31 Grad. Heute Abend hat es in Sarntein 24 Grad. Schlanders, Saloren und St. Martin in Passaia melden 28. In Sechsten sind es 21 und in St. Walburg in Ulten 24 Grad.
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4: Guten Abend, aus der Landesverkehrsmeldezentrale begrüße Sie Barbara Widot. Auf der Pustertaler Staatsstraße in Richtung Innichen zwischen Fintel und Kienz Kolonnenverkehr und Stau wegen Überlastung. Auf der Landesstraße Meran-Hafling bei Hafling gibt es Einbahnregelung wegen Arbeiten. Kommen Sie gut ans Ziel.

0: 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Es ist 18.30 Uhr. 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
2: Kardinalstaatssekretär Pietro Parolin wirbt für eine Wiederaufnahme der Verhandlungen mit dem Iran. Außerdem der Fall Marco Rupnik wird nach wie vor weiter verhandelt und Papst Leo besuchte am Mittwoch auch noch Benediktinerklöster in Subiaco. Das und mehr bei uns in der Sendung heute. Am Mikrofon begrüßt Sie herzlich Christine Seuss. Schön, dass Sie dabei sind. Kardinalstaatssekretär Pietro Parolin hofft weiter, dass die katholische Kirche mit ihren beständigen Friedensmahnungen einen Beitrag zum Ende der Konflikte in der Welt leisten kann. Gewalt ist niemals zielführend, bekräftigte der zweite Mann beim Heiligen Stuhl am Mittwochabend in Rom bei der Vorstellung eines Buches, das von Päpsten und Frieden handelt. Parolin äußerte sich zu Iran, Gaza und der Ukraine.
3: Tief besorgt zeigte sich Parolin über die Entwicklungen im Iran. Ich weiß nicht, wie das enden wird. Ich glaube, nur wenige wissen es. Vielleicht niemand, so der Kardinalstaatssekretär gegenüber Medienschaffenden am Rande der Buchpräsentation. Die Hoffnung sei, dass die Verhandlungen wieder aufgenommen würden, um eine stabile Vereinbarung zum Wohl des Landes und auch zum Wohl der Welt zu erzielen, da diese Situationen den Frieden gefährden. Die Streitkräfte der USA haben 12 Nächte in Folge Ziele im Iran angegriffen. Teheran setzte das getroffene Rahmenabkommen außer Kraft. Im Gazastreifen indessen zieht die israelische Armee nach aktuellen Meldungen derzeit eine Mauer hoch. Wir können es mit einem Slogan wiederholen: Nein zu Mauern, Ja zu Brücken. Das sei die Bewertung des Heiligen Stuhles zu dieser Entwicklung, kommentierte Parolin. Wegen des anhaltenden russischen Angriffskrieges gegen die Ukraine haben sich die EU-Staaten indessen auf ein neues Sanktionspaket gegen Russland verständigt, wie EU-Diplomaten am Donnerstagmorgen in Brüssel mitteilten. Der Außenminister des Heiligen Stuhles, Erzbischof Paul Richard Gallagher, kam soeben von einem 6-tägigen Besuch in der Ukraine zurück. Parolin berichtete den Medienleuten, dass es laut Gallagher in der Nacht auf Sonntag während seiner Anwesenheit im Land einen der heftigsten Angriffe seit Beginn des Konflikts gegeben habe. Der Kardinal beantwortete auch Pressefragen zu einzelnen gewalttätigen Vorgängen in Italien. In Bologna war am vergangenen Sonntag ein Migrant aus Marokko gestorben, als Polizisten ihn mit Gewalt zu Boden drückten. Daraufhin protestierten mehrere tausend Menschen in Bologna, wobei eine kleine Gruppe der Demonstranten Flaschen und Feuerwerkskörper warfen und 2 Autos in Brand setzten. Parolin sagte, er bedauere den Tod des Migranten. Ich hoffe nur, dass die Wahrheit ans Licht kommt, erklärte er und forderte Untersuchungen in einer besonnenen Atmosphäre, selbstverständlich ohne Gewalt, da diese niemals zielführend sei. Gudrun Seiler, Radio Vatikan.
2: Themenwechsel. In den Medien sorgte in den vergangenen Tagen eine Nachricht besonders für Wirbel. Der Jesuit Marco Rupnik sei von den ihm zu Last gelegten Vorwürfen freigesprochen worden, meldete unter anderem der Blog Messa in Latino. Das ist falsch, stellte nun der Pressesaal des Heiligen Stuhls klar.
4: Die Prüfung des Falles ist noch im Gange. Das Kollegium sichtet derzeit die Unterlagen, die von den betroffenen Diözesen, den Jesuiten, den Beteiligten und aus der Presse vorliegen. So der Pressesprecher des Vatikans, Matteo Bruni, in einer Mitteilung. Wie es bei laufenden Verfahren üblich sei, dürften aus Respekt vor dem Verfahren selbst und um eine Verletzung der Gefühle aller Beteiligten zu vermeiden, wie das in den letzten Tagen geschehen sei, keinerlei Infos über die laufenden Ermittlungen weitergegeben werden. Sollte das Kollegium der Ansicht sein, dass es weitere Informationen benötigt, wird es sich selbstständig darum bemühen, diese einzuholen, so Bruni wörtlich. Das kirchenrechtliche Strafverfahren habe gerichtlichen Charakter, etwaige Straftaten unterlegen durch eine Ausnahmeregelung keiner Verjährung. Allerdings, so macht das Statement auch klar, kann das kanonische Recht nur in Bezug auf das innere Leben der Kirche urteilen und Strafen verhängen. Rupnik unterliege jedoch weiterhin der Gesetzgebung der Länder, in denen etwaige Straftaten begangen wurden. Die Verjährungsfristen für diese Straftaten würden durch die Gesetzgebung des jeweiligen Landes festgelegt, unabhängig von der kirchlichen Autorität. Stefan Kempis, Radio Vatikan.
2: Und wir blicken nach Deutschland. Die Katholisch-Theologische Fakultät der Universität Bonn startet zum Wintersemester 2026/2027 einen berufsbegleitenden Masterstudiengang zum Schutz vor sexualisierter Gewalt und Machtmissbrauch in Organisationen. Das Angebot entstand gemeinsam mit einer Sport- und einer Polizeihochschule, wobei die katholische Kirche in Sachen Prävention inzwischen eine besondere Expertise entwickelt hat. Das unterstreicht der Moraltheologe Jochen Sautermeister, Dekan der Fakultät.
5: Der neue Masterstudiengang reagiert auf einen wachsenden Bedarf in vielen gesellschaftlichen Bereichen, erklärte Sautermeister gegenüber Vatikan News.
6: In den vergangenen Jahren, 15 Jahren, ist das Bewusstsein ja für sexualisierte Gewalt und in den letzten Jahren auch Machtmissbrauch ja deutlich gestiegen und gewachsen. Und Organisationen, die vor allem mit Kindern, Jugendlichen oder vulnerablen Erwachsenen zu tun haben, haben eine besondere Verantwortung dafür, wirksame Schutzmaßnahmen und Maßnahmen zur Prävention zu entwickeln und umzusetzen.
5: Ziel des Studiengangs ist es, Fachkräfte mit hoher Kompetenz für diesen sensiblen Bereich zu entwickeln. Am Ende der Ausbildung sollen sie dazu in der Lage sein,
6: die Entwicklung und Implementierung von solchen Schutzmaßnahmen, Maßnahmen zum Schutz vor sexualisierter Gewalt und Machtmissbrauch und in Organisationen fachlich zu begleiten und vorantreiben zu können. Das ist deshalb nötig geworden, weil es hierzu noch keine einschlägigen Studiengänge gibt.
5: Entwickelt wurde der Studiengang von insgesamt 4 Hochschulen. Sautermeisters Fakultät arbeitete mit der Deutschen Sporthochschule Köln, DSHS, der Hochschule für Polizei und öffentliche Verwaltung Nordrhein-Westfalen, HSPV, sowie der Katholischen Hochschule Nordrhein-Westfalen, KATO, zusammen. Alle bringen je ihre eigene Expertise ein.
6: Wir wollen ein Zusammenspiel von dem Bereich sozialer Arbeit, Polizei, öffentliche Verwaltung, Sport und Kirche, sprich Theologie, zusammenbringen, um auch hier schon eine Vernetzung und ein Miteinanderlernen zu ermöglichen.
5: So Sautermeister. Die Lehrveranstaltungen verbinden wissenschaftliche Grundlagen mit Praxis. Auf dem Programm stehen unter anderem die Dynamiken sexualisierter Gewalt, Machtmissbrauch, rechtliche und ethische Fragen sowie die Entwicklung und Umsetzung von Schutzkonzepten. Hinzu kommen Inhalte zur Intervention, Stabilisierung nach Gewalterfahrungen und Spezialisierungen für verschiedene Handlungsfelder. Die Veranstaltungen finden als Studientage und Online-Kurse statt und sind so angeregt, dass sie sich mit Beruf und Familie vereinbaren lassen. Der Studiengang ist an der Katholisch-Theologischen Fakultät der Universität Bonn angesiedelt. Dort befindet sich auch die Arbeits- und Forschungsstelle für Intervention, Prävention und Aufarbeitung von Machtmissbrauch und sexualisierter Gewalt. Von ihr ging die Initiative für den Studiengang aus. Für Radio Vatikan, Sabrina Czarnecki.
2: Und wir bleiben in Deutschland. Dort stehen die Verantwortlichen auch während der Schulsommerferien vor der Herausforderung, den Religionsunterricht fürs kommende Schuljahr zu organisieren. Warum das immer schwieriger wird, fragte ich unseren Kollegen Michael Herrmann. Er ist Professor für Soziologie und Politikwissenschaft und beschäftigt sich mit religionssoziologischen Fragestellungen.
7: Also, dass es schwieriger wird, den Religionsunterricht in den Schulen zu organisieren, hat vor allem damit zu tun, dass die Zahl der Schüler im evangelischen und im katholischen Religionsunterricht seit vielen Jahren zurückgeht. Nur noch etwa jeder zweite Schüler besucht den Religionsunterricht einer der beiden großen christlichen Konfessionen. Und für die 50%, die nicht teilnehmen, müssen die Schulen dann ein anderes Angebot machen.
2: Wie kann sowas denn konkret aussehen?
7: Also ganz konkret, Religionsunterricht einer anderen Religion oder eines anderen Bekenntnisses anbieten oder aber Ethikunterricht. Es muss alles koordiniert werden, Lehrkräfte müssen gefunden und auf den Stundenplänen am besten parallel platziert werden. Und das gleicht manchmal wirklich der Quadratur eines Kreises.
2: Warum geht die Zahl der Schüler in den verschiedenen Formen christlichen Religionsunterrichts denn überhaupt zurück?
7: Das liegt an den religionssoziologischen Veränderungen. In Deutschland müssen Schüler, die einem bestimmten Bekenntnis angehören, in den jeweiligen bekenntnisgebundenen Religionsunterricht, das ist Pflicht, Und je mehr Menschen aus den Kirchen austreten, desto kleiner ist dann die Zahl der Schüler in diesen Religionsunterrichten. Der demografische Wandel spielt da freilich dann auch noch eine Rolle.
2: Ja, insbesondere wird das natürlich durch den Ethikunterricht aufgefangen. Gibt es den denn inzwischen überall?
7: Ethikunterricht ist in Deutschland ein Ersatzfach. Das heißt, wer an keinem dieser Religionsunterrichte teilnimmt, der muss das Fach Ethik besuchen. Deshalb der Name Ersatzfach. Das ist ein Reizbegriff. Es hört sich ja so ein bisschen an nach Kaffeeersatz, also nach etwas Minderwertigem. Die pädagogische Qualität des Ethikunterrichts ist aber sicher nicht schlechter als die des Religionsunterrichts. Aber zurück zur eigentlichen Frage. Nein, Ethikunterricht gibt es noch nicht in allen Bildungsgängen. In Baden-Württemberg beispielsweise plant man, Ethikunterricht in der Grundschule einzuführen. Aber das ist teuer und es braucht einen langen Atem. Die Kirchen haben sich übrigens für den Ethikunterricht stark gemacht, denn gibt es diesen, lautet die Alternative nicht mehr Rally oder frei, sondern Rally oder Ethik.
2: Und wie stellen sich denn die Kirchen in Deutschland generell auf diese Veränderungen, also konkret auf den Rückgang an Schülern im Religionsunterricht ein?
7: Die Weichen sind hier ganz eindeutig in Richtung mehr Zusammenarbeit gestellt. Konfessionell kooperativ heißt das Zauberwort. Es geht also um eine Art Kokorus oder Fachterminus. Hier lernen evangelische und katholische Schüler zusammen. Der Lehrer oder die Lehrerin, die das macht, verfügt über eine zusätzliche Ausbildung, um der religiös heterogenen Gruppe gerecht werden zu können. So versuchen die Kirchen auch dort Religionsunterricht anbieten zu können, wo die Mindestgruppengröße nicht mehr erreicht wird.
2: Gibt es denn da auch Beispiele, wie sowas konkret ausschauen kann?
7: Das gibt es in Baden-Württemberg beispielsweise oder in Zukunft auch in Hessen. In Niedersachsen ist man noch einen Schritt weiter gegangen. Ab dem kommenden Jahr gibt es dort keinen evangelischen oder katholischen Religionsunterricht mehr, sondern ein neues Fach mit dem Namen Christliche Religion nach evangelischen und katholischen Grundsätzen. Fachkreise beobachten die Entwicklungen dort sehr genau. Ganz unumstritten ist der niedersächsische Weg nicht. Befürworter sagen, nur ökumenisch hat der Religionsunterricht Zukunft. Kritiker sagen, gibt man die konsequente Bekenntnisgebundenheit auf, wird der Religionsunterricht beliebig und verliert an Akzeptanz. Und das sei nicht das, was das Grundgesetz vorsehe. Ganz einig sind sich die Kirchen in Deutschland in dieser Frage noch nicht.
2: Am späten Mittwochvormittag verließ Papst Leo XIV. Den Wallfahrtsort der Heiligen Dreifaltigkeit, eine der am meisten verehrten Kultstätten des zentralen Apennins. Wir erinnern uns. Allerdings blieb es nicht dabei. Gegen Mittag erreichte er mit dem Auto auch noch das etwa 30 Kilometer entfernte Kloster San Benedetto in Subiaco. Bei seinem Besuch des Klosterkomplexes, so teilte die Vatikanische Pressestelle anschließend auf ihrem Telegram-Kanal mit, verweilte er in stiller Meditation vor dem Fresko des Heiligen Franziskus aus dem 13. Jahrhundert, übrigens das älteste erhaltene Bildnis des Heiligen, wie das Kloster auf seiner Webseite mitteilt. Im Sacro Speco, also der Höhle, in welcher der heilige Benedikt von Nursia der Überlieferung zufolge Anfang des 6. Jahrhunderts einige Jahre als junger Einsiedler verbracht hatte, küsste der Papst traditionsgemäß das Knie der Statue des Heiligen und sprach gemeinsam mit den Anwesenden des Vaterunser. Anschließend begab er sich zum Kloster Santa Scholastica, wo er mit der Benediktinergemeinschaft zu Mittag aß und die Kreuzgänge sowie das Kloster besichtigte. Nach 16 Uhr brachen der Papst und seine Begleiter wieder auf, um nach Castel Gandolfo zurückzukehren. Und nun zum Abschluss unserer Sendung noch die Sommerserie.
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2: Damit sind wir am Ende unserer Sendung angekommen. Schön, dass Sie dabei waren. 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Damit darf ich mich von Ihnen verabschieden. Schön, dass Sie dabei waren. Am Mikrofon war Christine Seuss. 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
0: 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Es ist gleich 18:45 Uhr.

0: 10 vor 7.
1: Italien-Schwimmbäder sollen sicherer werden. Neue Vorschriften für Pumpanlagen. Tanken ist wieder teurer, vor allem bei uns in Südtirol. Das Wetter wird morgen strahlend schön. Ich bin Sabrina Fleischmann, guten Abend.
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1: Die Schwimmbäder in Italien müssen nachgerüstet werden für mehr Sicherheit. Die Abgeordnetenkammer in Rom hat heute neue Bestimmungen für die Ansaugpumpen beschlossen, die schon öfters zu tödlichen Unfällen geführt haben. Erst vor kurzem war ein 11-jähriges Mädchen in Ligurien mit den Haaren in eine solche Anlage geraten und konnte nicht mehr gerettet werden. Es gibt Möglichkeiten, um die Pumpen mit Sicherheits- und Notfallsystemen auszustatten, und diese sollen jetzt eingebaut werden. Die neuen Regeln gelten für die öffentlichen Schwimmbäder und jene, die öffentlich zugänglich sind. Demolierte Hausdächer, durchlöcherte Photovoltaikanlagen und zerstörte Autokarosserien. Das sind die Bilder, die nach den heftigen Unwettern in Mittelitalien bleiben. Viele, die dort gerade im Urlaub waren, haben das Unwetter miterlebt oder waren gerade auf der Rückfahrt nach Hause. Gerade auf der Autobahn ist man dem Hagel ausgeliefert. Fahrlehrer Stefan Eckel rät in solchen Situationen:
2: Auf der Autobahn, auf der Schnellstraße muss ich sofort einmal verlangsamen und nachher schauen, wenn's schlimmer wird, Richtung Nothaltespur, wenn wir eine haben oder irgendwo hinzufahren, wo ich noch mit meinem Auto nicht im Weg bin.
1: Wer seinen Sommerurlaub an der Adria verbringt, sollte die Wetterwarnungen gut im Auge behalten. Spätestens wenn sich die Wolken am Himmel gelblich verfärben, ist es Zeit, das Auto sicher unter einem Dach abzustellen, denn dann droht Hagel. Südtirol ist ein teures Pflaster. Auch beim Tanken müssen wir tiefer in die Tasche greifen als im Rest Italiens. Laut einer Konsumentenschutzorganisation liegt Bozen bei den Dieselpreisen mit durchschnittlich 2,18 Euro pro Liter italienweit an der Spitze. Auch Benzin ist bei uns teurer. Nur auf den Autobahnen sind die Preise noch höher. Die Verbraucherschützer fordern jetzt, dass die Regierung in Rom den Tankrabatt wieder einführt und die Steuern senkt. Der nächste Zugstreik steht bevor. Er beginnt heute Abend um 21 Uhr und dauert bis morgen Abend. Betroffen sind die Züge von Trenitalia Sud und Italo. Es kann zu Verspätungen und Ausfällen kommen. Einige Verbindungen in der Früh und am Abend sind aber garantiert und die Ersatzbusse zwischen Brixen und Brenner fahren normal. Nach einer tödlichen Messerattacke in einer Bank in Regensburg in Bayern ist der Täter festgenommen worden. Die Polizei konnte zwei Menschen in Sicherheit bringen. Zuerst war eine Geiselnahme befürchtet worden. Inzwischen geht die Polizei aber von einem Raubüberfall aus. Der Täter hat einen Mitarbeiter der Bank mit einem Messer angegriffen und tödlich verletzt. Ein schöner Sommertag erwartet uns morgen. Mehr zum Wetter gleich.
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1: Bilderbuchwetter erwartet uns morgen mit strahlendem Sonnenschein und einem weitgehend wolkenlosen Himmel. Und die Temperaturen schaffen am Nachmittag 23 bis 31 Grad. Heute Abend hat es in Fahren 26, Franzoll meldet 27, in Burgstall sind es noch knapp 30 Grad und in Bronnekweden 24 Grad gemessen.
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9: Guten Abend aus der Landesverkehrsmeldezentrale. Es begrüßt Sie Manuel Scutellaro. Auf der Brenner Autobahn in Richtung Norden ist die Einfahrt Bozen Nord heute Nacht von 22 bis 6 Uhr wegen Arbeiten gesperrt. Auf der Schnellstraße Mebo in beiden Richtungen zwischen Marling und Meran Süd ist wegen Asphaltierungsarbeiten nur eine Fahrspur befahrbar. Und noch ein Hinweis, wegen eines 24-stündigen Streiks kann es bei den Zügen von Trenitalia, Italo und Saad ab 21 Uhr bis morgen Abend 21 Uhr zu Änderungen oder Ausfällen kommen. Soweit die Aktuellen Meldungen. Gute Fahrt!

0: 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Es ist 20.20 Uhr. 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
2: Kardinalstaatssekretär Pietro Parolin wirbt für eine Wiederaufnahme der Verhandlungen mit dem Iran. Außerdem der Fall Marco Rupnik wird nach wie vor weiter verhandelt und Papst Leo besuchte am Mittwoch auch noch Benediktinerklöster in Subiaco. Das und mehr bei uns in der Sendung heute. Am Mikrofon begrüßt Sie herzlich Christine Seuss. Schön, dass Sie dabei sind. Kardinalstaatssekretär Pietro Parolin hofft weiter, dass die katholische Kirche mit ihren beständigen Friedensmahnungen einen Beitrag zum Ende der Konflikte in der Welt leisten kann. Gewalt ist niemals zielführend, bekräftigte der zweite Mann beim Heiligen Stuhl am Mittwochabend in Rom bei der Vorstellung eines Buches, das von Päpsten und Frieden handelt. Parolin äußerte sich zu Iran, Gaza und der Ukraine.
3: Tief besorgt zeigte sich Parolin über die Entwicklungen im Iran. Ich weiß nicht, wie das enden wird. Ich glaube, nur wenige wissen es. Vielleicht niemand, so der Kardinalstaatssekretär gegenüber Medienschaffenden am Rande der Buchpräsentation. Die Hoffnung sei, dass die Verhandlungen wieder aufgenommen würden, um eine stabile Vereinbarung zum Wohl des Landes und auch zum Wohl der Welt zu erzielen, da diese Situationen den Frieden gefährden. Die Streitkräfte der USA haben 12 Nächte in Folge Ziele im Iran angegriffen. Teheran setzte das getroffene Rahmenabkommen außer Kraft. Im Gazastreifen indessen zieht die israelische Armee nach aktuellen Meldungen derzeit eine Mauer hoch. Wir können es mit einem Slogan wiederholen: Nein zu Mauern, Ja zu Brücken. Das sei die Bewertung des Heiligen Stuhles zu dieser Entwicklung, kommentierte Parolin. Wegen des anhaltenden russischen Angriffskrieges gegen die Ukraine haben sich die EU-Staaten indessen auf ein neues Sanktionspaket gegen Russland verständigt, wie EU-Diplomaten am Donnerstagmorgen in Brüssel mitteilten. Der Außenminister des Heiligen Stuhles, Erzbischof Paul Richard Gallagher, kam soeben von einem 6-tägigen Besuch in der Ukraine zurück. Parolin berichtete den Medienleuten, dass es laut Gallagher in der Nacht auf Sonntag während seiner Anwesenheit im Land einen der heftigsten Angriffe seit Beginn des Konflikts gegeben habe. Der Kardinal beantwortete auch Pressefragen zu einzelnen gewalttätigen Vorgängen in Italien. In Bologna war am vergangenen Sonntag ein Migrant aus Marokko gestorben, als Polizisten ihn mit Gewalt zu Boden drückten. Daraufhin protestierten mehrere tausend Menschen in Bologna, wobei eine kleine Gruppe der Demonstranten Flaschen und Feuerwerkskörper warfen und 2 Autos in Brand setzten. Parolin sagte, er bedauere den Tod des Migranten. Ich hoffe nur, dass die Wahrheit ans Licht kommt, erklärte er und forderte Untersuchungen in einer besonnenen Atmosphäre, selbstverständlich ohne Gewalt, da diese niemals zielführend sei. Parolin äußerte sich auch zur Verurteilung des italienischen Juweliers Mario Roggero, der einen fliehenden Einbrecher in sein Geschäft bei Cuneo erschossen hatte und dafür mehr als 14 Jahre ins Gefängnis soll. Das Urteil hatte massiven öffentlichen Protest ausgelöst. Kardinal Parolin bekräftigte die Rolle der Kirche bei der Förderung von Dialog und Frieden. Die Kirche wiederholt immer wieder Worte, die hilfreich sein können, sagte er und erinnerte an das Gleichnis vom Sämann in der Hoffnung, dass diese Ermutigung Früchte tragen werde. Unabhängig von den möglichen Ergebnissen ist es richtig, weiterhin auf diesen Werten zu beharren, die für ein friedliches und konstruktives Zusammenleben unerlässlich sind. Vorgestellt wurde das Buch Friedensostern von Johannes dem 23. bis Leo dem 14. auf dem Weg zum Jubiläum 2033 des Autors Antonio Preziosi, Journalist und Leiter der Nachrichtensendung TG2 bei der RAI. Die Präsentation fand im Palazzo Borromeo statt, dem Sitz der italienischen Botschaft beim Heiligen Stuhl. Anwesend war auch der italienische Außenminister Antonio Tajani. Gudrun Seiler, Radio Vatikan.
2: Themenwechsel. In den Medien sorgte in den vergangenen Tagen eine Nachricht besonders für Wirbel. Der Jesuit Marco Rupnik sei von den ihm zu Last gelegten Vorwürfen freigesprochen worden, meldete unter anderem der Blog Messa in Latino. Das ist falsch, stellte nun der Pressesaal des Heiligen Stuhls klar.
4: Die Prüfung des Falles ist noch im Gange. Das Kollegium sichtet derzeit die Unterlagen, die von den betroffenen Diözesen, den Jesuiten, den Beteiligten und aus der Presse vorliegen. So der Pressesprecher des Vatikans, Matteo Bruni, in einer Mitteilung. Wie es bei laufenden Verfahren üblich sei, dürften aus Respekt vor dem Verfahren selbst und um eine Verletzung der Gefühle aller Beteiligten zu vermeiden, wie das in den letzten Tagen geschehen sei, keinerlei Infos über die laufenden Ermittlungen weitergegeben werden. Sollte das Kollegium der Ansicht sein, dass es weitere Informationen benötigt, wird es sich selbstständig darum bemühen, diese einzuholen, so Bruni wörtlich. Das kirchenrechtliche Strafverfahren habe gerichtlichen Charakter. Etwaige Straftaten unterlegen durch eine Ausnahmeregelung keiner Verjährung. Allerdings, so macht das Statement auch klar, kann das kanonische Recht nur in Bezug auf das innere Leben der Kirche urteilen und Strafen verhängen. Rupnik unterliege jedoch weiterhin der Gesetzgebung der Länder, in denen etwaige Straftaten begangen wurden. Die Verjährungsfristen für diese Straftaten würden durch die Gesetzgebung des jeweiligen Landes festgelegt, unabhängig von der kirchlichen Autorität. Stefan Kempis, Radio Vatikan.
2: Und wir blicken nach Deutschland. Die Katholisch-Theologische Fakultät der Universität Bonn startet zum Wintersemester 2026/2027 einen berufsbegleitenden Masterstudiengang zum Schutz vor sexualisierter Gewalt und Machtmissbrauch in Organisationen. Das Angebot entstand gemeinsam mit einer Sport- und einer Polizeihochschule, wobei die katholische Kirche in Sachen Prävention inzwischen eine besondere Expertise entwickelt hat. Das unterstreicht der Moraltheologe Jochen Sautermeister, Dekan der Fakultät.
5: Der neue Masterstudiengang reagiert auf einen wachsenden Bedarf in vielen gesellschaftlichen Bereichen, erklärte Sautermeister gegenüber Vatikan News.
6: In den vergangenen Jahren, 15 Jahren, ist das Bewusstsein ja für sexualisierte Gewalt und in den letzten Jahren auch Machtmissbrauch ja deutlich gestiegen und gewachsen. Und Organisationen, die vor allem mit Kindern, Jugendlichen oder vulnerablen Erwachsenen zu tun haben, haben eine besondere Verantwortung dafür, wirksame Schutzmaßnahmen und Maßnahmen zur Prävention zu entwickeln und umzusetzen.
5: Ziel des Studiengangs ist es, Fachkräfte mit hoher Kompetenz für diesen sensiblen Bereich zu entwickeln. Am Ende der Ausbildung sollen sie dazu in der Lage sein,
6: die Entwicklung und Implementierung von solchen Schutzmaßnahmen, Maßnahmen zum Schutz vor sexualisierter Gewalt und Machtmissbrauch und in Organisationen fachlich zu begleiten und vorantreiben zu können. Das ist deshalb nötig geworden, weil es hierzu noch keine einschlägigen Studiengänge gibt.
5: Entwickelt wurde der Studiengang von insgesamt 4 Hochschulen. Sautermeisters Fakultät arbeitete mit der Deutschen Sporthochschule Köln, DSHS, der Hochschule für Polizei und öffentliche Verwaltung Nordrhein-Westfalen, HSPV, sowie der Katholischen Hochschule Nordrhein-Westfalen, KATO, zusammen. Alle bringen je ihre eigene Expertise ein.
6: Wir wollen ein Zusammenspiel von dem Bereich sozialer Arbeit, Polizei, öffentliche Verwaltung, Sport und Kirche, sprich Theologie, zusammenbringen, um auch hier schon eine Vernetzung und ein Miteinanderlernen zu ermöglichen.
5: So Sautermeister. Die Lehrveranstaltungen verbinden wissenschaftliche Grundlagen mit Praxis. Auf dem Programm stehen unter anderem die Dynamiken sexualisierter Gewalt, Machtmissbrauch, rechtliche und ethische Fragen sowie die Entwicklung und Umsetzung von Schutzkonzepten. Hinzu kommen Inhalte zur Intervention, Stabilisierung nach Gewalterfahrungen und Spezialisierungen für verschiedene Handlungsfelder. Die Veranstaltungen finden als Studientage und Online-Kurse statt und sind so angeregt, dass sie sich mit Beruf und Familie vereinbaren lassen. Der Studiengang ist an der Katholisch-Theologischen Fakultät der Universität Bonn angesiedelt. Dort befindet sich auch die Arbeits- und Forschungsstelle für Intervention, Prävention und Aufarbeitung von Machtmissbrauch und sexualisierter Gewalt. Von ihr ging die Initiative für den Studiengang aus. Dass eine katholische Fakultät die treibende Kraft hinter einer interdisziplinären Ausbildung dieser Art ist, ist für Sautermeister naheliegend.
6: Die katholische Kirche bei uns in Deutschland, die Organisation war, die zum einen am ersten, nicht nur in der Öffentlichkeit, sondern am deutlichsten mit den Skandalen, mit dem Aufdecken von sexualisierter Gewalt in Organisationen sich befasst hat und befassen musste.
5: Sie stand dabei nicht nur in der öffentlichen Wahrnehmung im Mittelpunkt, sondern trieb die Aufarbeitung auch maßgeblich voran. Gerade das habe dazu geführt, dass
6: innerhalb kirchlicher Einrichtungen der Präventionsbereich, die Präventionsarbeit am weitesten entwickelt und ausgebaut ist, der größte Erfahrungsbereich besteht und von daher auch hier Expertise hineingespielt werden kann, was sich sehr gut mit den Erfahrungen im Bereich des Sports und der sozialen Arbeit ergänzt, in Verbindung eben mit Polizei und öffentlicher Verwaltung.
5: Voraussetzungen für die Zulassung zum Studiengang sind ein einschlägiger Bachelorabschluss sowie außerhochschulisch erworbene Kompetenzen. Für Radio Vatikan, Sabrina Czarnecki.
2: Und wir bleiben in Deutschland. Dort stehen die Verantwortlichen auch während der Schulsommerferien vor der Herausforderung, den Religionsunterricht fürs kommende Schuljahr zu organisieren. Warum das immer schwieriger wird, fragte ich unseren Kollegen Michael Herrmann. Er ist Professor für Soziologie und Politikwissenschaft und beschäftigt sich mit religionssoziologischen Fragestellungen.
7: Also, dass es schwieriger wird, den Religionsunterricht in den Schulen zu organisieren, hat vor allem damit zu tun, dass die Zahl der Schüler im evangelischen und im katholischen Religionsunterricht seit vielen Jahren zurückgeht. Nur noch etwa jeder zweite Schüler besucht den Religionsunterricht einer der beiden großen christlichen Konfessionen. Und für die 50%, die nicht teilnehmen, müssen die Schulen dann ein anderes Angebot machen.
2: Wie kann sowas denn konkret aussehen?
7: Also ganz konkret, Religionsunterricht einer anderen Religion oder eines anderen Bekenntnisses anbieten oder aber Ethikunterricht. Es muss alles koordiniert werden, Lehrkräfte müssen gefunden und auf den Stundenplänen am besten parallel platziert werden. Und das gleicht manchmal wirklich der Quadratur eines Kreises.
2: Warum geht die Zahl der Schüler in den verschiedenen Formen christlichen Religionsunterrichts denn überhaupt zurück?
7: Das liegt an den religionssoziologischen Veränderungen. In Deutschland müssen Schüler, die einem bestimmten Bekenntnis angehören, in den jeweiligen bekenntnisgebundenen Religionsunterricht, das ist Pflicht. Und je mehr Menschen aus den Kirchen austreten, desto kleiner ist dann die Zahl der Schüler in diesen Religionsunterrichten. Der demografische Wandel spielt da freilich dann auch noch eine Rolle.
2: Ja, insbesondere wird das natürlich durch den Ethikunterricht aufgefangen. Gibt es den denn inzwischen überall?
7: Ethikunterricht ist in Deutschland ein Ersatzfach. Das heißt, wer an keinem dieser Religionsunterrichte teilnimmt, der muss das Fach Ethik besuchen. Deshalb der Name Ersatzfach. Das ist ein Reizbegriff. Es hört sich ja so ein bisschen an nach Kaffeeersatz, also nach etwas Minderwertigem. Die pädagogische Qualität des Ethikunterrichts ist aber sicher nicht schlechter als die des Religionsunterrichts. Aber zurück zur eigentlichen Frage. Nein, Ethikunterricht gibt es noch nicht in allen Bildungsgängen. In Baden-Württemberg beispielsweise plant man, Ethikunterricht in der Grundschule einzuführen. Aber das ist teuer und es braucht einen langen Atem. Die Kirchen haben sich übrigens für den Ethikunterricht stark gemacht, denn gibt es diesen, lautet die Alternative nicht mehr Rallye oder frei, sondern Rallye oder Ethik.
2: Ja, natürlich, das ist ein Argument. Wie steht es denn um den Religionsunterricht der kleineren Religionsgemeinschaften?
7: Solche kleineren Fächer gibt es einige, zum Beispiel syrisch-orthodoxen, byzantinisch-orthodoxen, alevitischen, islamisch-sunnitischen, altkatholischen oder jüdischen Religionsunterricht. In den Schulgesetzen der verschiedenen Bundesländer ist unterschiedlich geregelt, wann eine Gruppe eingerichtet werden muss. In Niedersachsen sind es 12, in Baden-Württemberg beispielsweise sind es 8 Schüler, die an einer Schule zusammenkommen müssen. Für jüdische Gruppen gelten Sonderregelungen. Hier kann eine Gruppe mitunter schon gebildet werden, wenn 2 Schüler zusammenkommen. Übrigens, auch hier sind die Kirchen dafür, dass der Religionsunterricht kleinerer Religionsgemeinschaften ausgebaut und qualitativ abgesichert wird. Die Kirchen sind sich im Klaren darüber, dass das Gesamtsystem Rallye-Unterricht nur dann stabil bleiben kann, wenn möglichst viele Bekenntnisse und damit Schüler einbezogen sind.
2: Aber das ist ja natürlich auch eine finanzielle Frage.
7: Da muss man natürlich Geld in die Hand nehmen, das ist richtig. Nicht nur, weil man neue Gruppen braucht und diese Gruppen sind vielleicht jetzt auch nicht so gut aufgefüllt wie die Gruppen im evangelischen oder katholischen Religionsunterricht. Aber was zum Beispiel richtig teuer sein kann, ist die Ausbildung der entsprechenden Lehrkräfte, denn die muss in der Regel an den Universitäten erfolgen.
2: Und wie stellen sich denn die Kirchen in Deutschland generell auf diese Veränderungen, also konkret auf den Rückgang an Schülern im Religionsunterricht ein?
7: Die Weichen sind hier ganz eindeutig in Richtung mehr Zusammenarbeit gestellt. Konfessionell kooperativ heißt das Zauberwort. Es geht also um eine Art Kokoruso, der Fachterminus. Hier lernen evangelische und katholische Schüler zusammen. Der Lehrer oder die Lehrerin, die das macht, verfügt über eine zusätzliche Ausbildung, um der religiös heterogenen Gruppe gerecht werden zu können. so versuchen die Kirchen auch dort Religionsunterricht anbieten zu können, wo die Mindestgruppengröße nicht mehr erreicht wird.
2: Gibt es denn da auch Beispiele, wie sowas konkret ausschauen kann?
7: Das gibt es in Baden-Württemberg beispielsweise oder in Zukunft auch in Hessen. In Niedersachsen ist man noch einen Schritt weiter gegangen. Ab dem kommenden Jahr gibt es dort keinen evangelischen oder katholischen Religionsunterricht mehr, sondern ein neues Fach mit dem Namen Christliche Religion nach evangelischen und katholischen Grundsätzen. Fachkreise beobachten die Entwicklungen dort sehr genau. Ganz unumstritten ist der niedersächsische Weg nicht. Befürworter sagen, nur ökumenisch hat der Religionsunterricht Zukunft. Kritiker sagen, gibt man die konsequente Bekenntnisgebundenheit auf, wird der Religionsunterricht beliebig und verliert an Akzeptanz. Und das sei nicht das, was das Grundgesetz vorsehe. Ganz einig sind sich die Kirchen in Deutschland in dieser Frage noch nicht.
2: Auch da komme ich wieder zurück auf die Frage. Einerseits die Differenzierung in immer kleinere Religionsgemeinschaften, die einen Unterricht bekommen. Andererseits die Tendenz, zusammenzulegen. Widerspricht sich das nicht eigentlich?
7: Dass es Religionsunterricht für kleinere Religionsgemeinschaften gibt, ist zunächst mal ein Verfassungsauftrag. Also man muss da etwas anbieten. Das andere ist aber, dass auch die großen Bekenntnisse, hier der katholische und der evangelische Religionsunterricht, ungeheuer unter Druck kommen, wenn eben diese Mindestschülerzahlen nicht mehr erreicht werden. Deswegen ist es sozusagen eine parallele Entwicklung, Ausdifferenzierung bei gleichzeitiger verstärkter Kooperation.
2: Am späten Mittwochvormittag verließ Papst Leo XIV. Den Wallfahrtsort der Heiligen Dreifaltigkeit, eine der am meisten verehrten Kultstätten des zentralen Apennins. Wir erinnern uns. Allerdings blieb es nicht dabei. Gegen Mittag erreichte er mit dem Auto auch noch das etwa 30 Kilometer entfernte Kloster San Benedetto in Subiaco. Bei seinem Besuch des Klosterkomplexes, so teilte die Vatikanische Pressestelle anschließend auf ihrem Telegram-Kanal mit, verweilte er in stiller Meditation vor dem Fresko des heiligen Franziskus aus dem 13. Jahrhundert, übrigens das älteste erhaltene Bildnis des Heiligen, wie das Kloster auf seiner Webseite mitteilt. Im Sacro Speco, also der Höhle, in welcher der heilige Benedikt von Nursia der Überlieferung zufolge Anfang des 6. Jahrhunderts einige Jahre als junger Einsiedler verbracht hatte, küsste der Papst traditionsgemäß das Knie der Statue des Heiligen und sprach gemeinsam mit den Anwesenden des Vaterunser. Anschließend begab er sich zum Kloster Santa Scholastica, wo er mit der Benediktinergemeinschaft zu Mittag aß und die Kreuzgänge sowie das Kloster besichtigte. Nach 16 Uhr brachen der Papst und seine Begleiter wieder auf, um nach Castel Gandolfo zurückzukehren. Und nun zum Abschluss unserer Sendung noch die Sommerserie.
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2: Damit sind wir am Ende unserer Sendung angekommen. Schön, dass Sie dabei waren. 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Damit darf ich mich von Ihnen verabschieden. Schön, dass Sie dabei waren. Am Mikrofon war Christine Seuss. 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
0: 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Es ist gleich 20.40 Uhr.

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